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1: Dann herzlich willkommen zu einer neuen Runde Nachrichten in einer neuen Woche, heute mit Ali Biwer. Schönen guten Montag. Beim Bau des Rostocker Neuen Volkstheaters wurde ein zentrales Nachhaltigkeitsprojekt jetzt gestrichen. Wie der verantwortliche Baubetrieb KOE am Wochenende informierte, kann das Vorhaben der Erdwärmenutzung nicht umgesetzt werden. Demnach sei die Gefahr zu groß, dass Tiefenbohrungen den Baugrund des Hauses aufweichen und die gesamte Standsicherheit des Baus gefährden könnten. Das Problem wurde offenbar erst vor gut einer Woche festgestellt, bestätigte KOE-Chefin Hecht. Geplant ist nun, komplett auf Fernwärme umzusteigen. Laut den ursprünglichen Plänen sollte Geothermie, also Erdwärme, beim neuen Volkstheater etwa ein Viertel der Heizleistung absichern. Für die Rostock Seawolves geht die Saison in der ersten Basketball-Bundesliga doch noch in die Verlängerung. Mit einem Heimsieg gestern Abend gegen die Hamburg Towers schafften es die Rostocker, einen Platz in den sogenannten Play-Ins zu sichern. Dort treffen sie morgen in der Stadthalle in einem K.O.-Spiel zunächst auf Ludwigsburg. Auch die Rostock Griffins hatten am Wochenende allen Grund zum Feiern. Sie gewannen ihren Auftakt in die neue Football-Saison mit 31:29 in Elmshorn. Mehr Sport dann später bei uns im Programm. In Wismar sind am Wochenende gleich zwei zentrale Sportstätten offiziell wieder freigegeben worden. Knapp 7 Jahre brauchte die Sanierung der Stadthalle. Mehr als 17 Millionen Euro flossen dabei in die Arbeiten. Mit rund 1000 Sitzplätzen ist die Wismarer Stadthalle die größte im Nordwesten Mecklenburg. Auch das Wismarer Stadion des PSV wurde aufgewertet und mit einem Kunstrasenplatz, einem neuen Sanitärtrakt und einer Laufbahn ausgestattet. Anlässlich des Tages der Städtebauförderung wurde es nun am Wochenende wieder eröffnet. Die Arbeiten hatten bei laufendem Spielbetrieb 6 Jahre gedauert. In Brandenburg hat erstmals ein Kandidat der AfD eine Bürgermeisterwahl gewonnen. In der Gemeinde Zedenick im Landkreis Oberhavel setzte sich ihr Kandidat bereits im ersten Wahlgang durch. Er kam auf 58% der Stimmen. Sein stärkster Konkurrent, ein Vertreter von der FDP, erreichte 28%. In Brandenburg stufte der Verfassungsschutz den AfD-Landesverband als gesichert rechtsextremistisch ein. Die AfD hat dagegen geklagt. In zahlreichen weiteren Städten und Gemeinden Brandenburg setzten sich im Ringen um kommunale Spitzenämter, Vertreter demokratischer Parteien oder auch parteilose Kandidaten durch. Und in Brasilien zeigt die Justiz Härte gegenüber dem ehemaligen Präsidenten Bolsonaro. Sie blockiert einen Gesetzentwurf, der es Bolsonaro ermöglichen könnte, deutlich früher aus dem Gefängnis zu kommen. Die obersten Richter berufen sich dabei auf notwendige Prüfungen des Entwurfs. Der rechtsnationale Ex-Staatschef war im September wegen eines geplanten Umsturzes zu etwa 27 Jahren Gefängnis verurteilt worden. Mit dem neuen Gesetz könnte er aber bereits nach nur 2 Jahren Haft wieder freikommen. Soweit die Nachrichten.
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2: Wunderschönen guten Morgen, 7:03 haben wir es, ihr hört Lore auf 90,2 und wir blicken jetzt gleich mal aufs Wetter. Aktuell haben wir 9 Grad, Höchsttemperaturen um die 10 werden heute noch erwartet, danach geht das Ganze runter bis auf 7 Grad, leichten Wind aus nordöstlicher Richtung, den gibt es auch noch dazu und es soll regnen heute, Ali.
1: Was und das dazu? Ist gut so.
2: Nee, finde ich nicht. Ich muss nämlich noch mich sportlich noch ein bisschen betätigen die Woche, denn ich habe natürlich den größten Fehler gemacht, den man machen kann. Ich habe mich beim Citylauf angemeldet.
1: Das ist gut.
2: Ja.
1: Am Wochenende.
2: 10 Kilometer auf den Sonntag.
1: Na hallo.
2: Morgens um 10.
1: Du bist mein Held. Also, wie die anderen natürlich auch, die sich da anmelden und ein tolles Lauferlebnis am
2: also nächsten Wochenende. Also Ali, ich sag mal so, noch kannst du dich auch noch anmelden, ne? Wenn du Bock hast, sagst du Bescheid, dann laufen wir zusammen. 10 Kilometer, schaffst du.
1: Ja, aber in welcher Zeit?
2: Naja, unter einer Stunde ist das Ziel. Mal gucken. Was euch in der nächsten Stunde hier erwartet, das erfahrt ihr gleich in wenigen Minuten. Wir starten jetzt aber erstmal in die Sendung und zwar mit Anderson .Paak. Den gibt's jetzt auf die Ohren.
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1: Das ist eigentlich auch was zum...

Cordy zusammen mit Anderson .Paak hier auf Loro 90,2. 7 Uhr und 7 Minuten haben wir es und wir blicken auf das Programm des heutigen Tages, denn das ist natürlich wieder pickepacke vollgepackt. Und zwar fangen wir an jetzt gleich mit Basketball. Die Seawolves haben gespielt, Adi war vor Ort und wie das Ganze so ausgegangen ist und wie die Stimmung war, das gibt es in wenigen Minuten. Außerdem war am Freitag Demo in Demmin. Flavia war vor Ort und hat natürlich uns einen kleinen Beitrag mitgebracht. Und Radio Korax, die waren im Jatz. Auch das wird Thema sein. Und dazu gibt es natürlich noch die Wissenschaftsnews, mehr vom Sport und natürlich sehr viel Musik. Falls ihr Musikwünsche habt, dann schickt sie ganz einfach live@loro.de. Und kleiner Funfact, falls ihr heute noch irgendwas zum Reden braucht, heute vor 25 Jahren ist Douglas Adams gestorben. Den kennt der eine oder andere garantiert noch von seinem Buch Per Anhalter durch die Galaxis oder durch die BBC-Produktion als Hörspiel oder als Film. Kann man sich beides mal anhören, angucken. Falls ihr das heute machen wollt, macht es gerne. Gibt es wahrscheinlich auf allen Streaming-Plattformen. Gerade das BBC-Hörspiel ist dann doch sehr zu empfehlen. Da ist dann doch alle Bücher zu dieser Reihe abbildet. So, wir machen weiter mit den Goo Goo Dolls. Eine Band, die ich jetzt vor kurzem wieder für mich entdeckt habe. Und hier sind sie mit Sympathy. Gibt es jetzt für euch auf Loro 90,2.

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0: wunderbaren Sparta mit Everything You Say. So, wir kommen zum ersten Thema des Tages, nämlich genauer gesagt, starten wir sportlich in die Woche, denn dafür gibt es gleich drei gute Gründe. Hansa hat nach dem Heimsieg gegen Stuttgart weiter minimale Aufstiegschancen. Die Rostock Griffins, die haben ihr erstes Spiel gegen Elmshorn und die Seawolves Basketballer, die konnten sich gestern doch noch für die K.O.-Spiele qualifizieren. Und wer war natürlich vor Ort? Richtig, Ali. Und was da so los war, das hört ihr jetzt.
1: Ich hoffe wirklich, ihr bekommt die Atmo hier aus dem Tollhaus Stadthalle ein wenig mit. Pure Euphorie der knapp 4.500 Zuschauer und das völlig zu Recht, denn sie feiern gerade den höchsten Sieg der Rostock Seawolves in ihrer BBL-Geschichte. Mit 103-71, also mit 32 Punkten Unterschied, endete das Nordderby gerade eben gegen die Hamburg Towers. Dabei stand unter anderem für den Rostocker Elias Barget schon vorher fest, dass das Match hier heute nur zugunsten der Rostocker ausgehen kann.
2: Um ehrlich zu sein, bin ich sehr, sehr selbstbewusst ins Spiel reingegangen. Ich hatte nie das Gefühl, dass wir heute verlieren. Ich hatte das Gefühl, jeder ist heute da. Und schon gestern hatte ich das Gefühl, es gibt keine Chance, dass wir morgen verlieren. Und besonders wie das Hinspiel ausgegangen ist. Also ich war sehr selbstbewusst in unser Team heute.
1: Selbstbewusst die Rostocker. Emotionslos auf der anderen die Hamburger. Ja, den Gästen war wirklich anzumerken, dass ihr letztes Spiel in der Hauptrunde für sie quasi ohne Wert war. Sie ließen vieles missen, die Körpersprache, die Konzentration. Das soll natürlich die Leistung der Rostocker auf keinen Fall schmälern, denen heute mit einer großen Leichtigkeit eigentlich fast alles gelang. Vor allem schepperte es phasenweise einen Dreier nach dem anderen. Es war teilweise ein richtig ungleiches Duell, stellte auch Rostocks Sportvorstand Jens Hakanowitz fest.
3: Das Spiel heute war eines der komischen Spiele, die ich hier jemals erlebt habe. Unsere Mannschaft wollte den Sieg und Hamburg hat sich gefühlt lange irgendwann auch aufgegeben. So habe ich es zumindest erlebt. Und so deutlich habe ich gefühlt noch nie gewonnen hier. Hat richtig Spaß gemacht. Alles war dabei, 100er und so weiter. Und vor allen Dingen das große Ziel, das jetzt heute noch nicht Feierabend ist und es weitergeht, ist erreicht worden.
1: Als Tabellenneunter haben die Rostock Seawolves tatsächlich nun doch noch einen versöhnlichen Hauptrundenabschluss hingelegt. Und das wieder, ähnlich wie im Vorjahr, trotz mehrerer verletzungsbedingter Ausfälle. Aber dann war eben auf die üblichen Bankspieler Verlass, wie Sid Marlon Theis, der heute gleich 3 Dreier in den Korb setzte, oder Jalen Page, der gleich 2-mal mit einer unglaublichen Flugshow beeindruckte und den Ball regelrecht in den Korb stopfte.
2: Ich glaube, wir haben nie aufgehört, an uns zu glauben. Und auch trotz Ausfällen gibt jeder alles. Die Leute springen füreinander ein. Und wenn die Würfe dann natürlich noch fallen, dann ist es umso besser natürlich. Und dann kommen auch so ein Ergebnis heute raus. Wir kämpfen die ganze Saison, um jetzt in dieser Position zu sein. Morgen bereiten wir uns aufs nächste Spiel vor und werden dieses Jahr wieder alles geben.
1: Schon morgen dürfen die Seawolves nun wieder ran.

0: Match überstehen, wartet in den Playoffs der Titelverteidiger, die Super Bayern. Aber das ist dann doch vielleicht schon etwas zu weit vorausgeschaut.
1: Ja, 103 zu 71, also 32 Punkte Unterschied für die Rostock Seawolves und damit noch das eine oder andere Spiel vor der Brust. Wer wird vor Ort sein? Natürlich Ali und wir werden davon berichten. Bleibt also gespannt, wie die Saison für die Rostock Seawolves zu Ende geht. Mehr Sport gibt's nochmal um kurz vor neun, dann unter anderem auch mit dem Greifswalder FC und wir gratulieren natürlich auch dem FC Barcelona. Diese nämlich hier mit dem 2:0 gegen Real Madrid nun vorzeitig Meister in Spanien geworden. Das alles und noch viel mehr gibt's dann kurz vor neun hier auf Loro 90,2. 7 Uhr und 20 Minuten haben wir es jetzt. Und hier ist Josh Pike. Levert Side gibt's jetzt für euch.

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3: 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Gleich gibt's die Nachrichten. Jetzt noch Sophie Tacke und guck!

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1: Es ist Zeit für Kurzinfos. Schönen guten Montag rein geht's. 7.30 Uhr im Studio heute Ali Biwa. Im Rostocker Stadtteil Schmal kann der Bau einer neuen Wohnanlage jetzt beginnen. Am Freitag gab es den obligatorischen ersten Spatenstich. An der Hunsburger Allee entstehen nun 5 Häuser mit für 260 Wohnungen. Erste Mieter können voraussichtlich im Sommer 2028 einziehen, damit allerdings ein halbes Jahr später als ursprünglich geplant. Der Rostocker Verein Migra sucht Künstler für 3 Ausstellungen, die dann im Jahr 2027 stattfinden sollen. Dabei sollen künstlerische Arbeiten sichtbar gemacht werden, die sonst im Kulturbetrieb Rostocks unterrepräsentiert sind, heißt es in einem Aufruf des Vereins. Migra hofft vor allem auf Bewerbungen von Personen mit einem Migrationshintergrund. In Greifswald ist am Wochenende Mecklenburg-Vorpommerns erster echter Wettkampfplatz für den Baseball eröffnet worden. Landessportministerin Drese bezeichnete dies als sporthistorischen Meilenstein für unser Bundesland. In Greifswald trainieren die Baltic Marines, eine der erfolgreichsten Teams des Landes. Die Leitung der Technischen Universität Berlin will heute informieren, wie es nach der Schließung des Hauptgebäudes weitergeht. Der Bau ist seit dem Wochenende bis auf Weiteres komplett gesperrt. Behörden und Feuerwehr hatten bei einer Begehung bauliche Auffälligkeiten festgestellt. Und in den USA hat das Verteidigungsministerium erstmals Einsicht in geheime Akten zu Phänomenen in der Luftfahrt gegeben. Die mehr als 160 freigegebenen Daten sind auf der Website des Ministeriums einsehbar. Sie zeigen unter anderem Fotos und Videos des US-Militärs von verschwommenen, unbekannten Flugobjekten. Das Pentagon kündigte weitere Dokumente an, angeblich auf Wunsch von US-Präsident Trump. Soweit die Kurzinfos.
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2: Es ist schön draußen. 9 Grad haben wir es noch. Höchsttemperaturen um die 10 werden noch erwartet. In der Nacht dann Temperaturen um die 7. Und jetzt kommen wir zum traurigen Part des Wetters, denn es kann heute zu Regenschauern kommen. Und auch in den nächsten Tagen, da erwartet euch der eine oder andere Tropfen. Ali findet das relativ gut, hat er gesagt.
1: Mhm.
2: Denn,
1: war lange trocken wieder.
2: Ja. Ist ja auch immer gut für die Pollenallergiker, oder?
1: Ja. So. Solange ich nicht nass werde, ist alles gut.
2: Ja, du bist ja hier im Trockenen, ne? Und falls ihr auch im Trockenen sein wollt, dann macht doch einfach mit. mitmachen@loro.de lautet die Adresse dafür. Und da könnt ihr einfach eine Mail hinschicken und sagen, ja du, ich würde auch kein Radio machen. Und wer weiß, vielleicht steht ihr dann hier auch schon bald an meiner Seite. So, wir machen natürlich weiter mit Musik, bevor wir uns gleich mit dem Meme beschäftigen. Da war am Freitag eine Demo. Und Ali, es ist ja jetzt Sommer, ne? Das heißt, die Hosen werden kürzer. Was wäre so die kürzeste Hose, die du anziehst? Ach, wie weit geht die?
1: Also als er noch jung und hübsch war.
2: Also vor 2 Wochen.
1: Also. Nee, darüber redet man nicht mehr. Also ab 29 ist es vorbei, da trägt man dann Langkleider.
2: Langkleider? Ja. Aber ich sag mal so, es gibt jetzt eine Band, die hat sich gedacht, okay, wir starten mal wieder einen Trend. Die Rede ist natürlich von Udo West, hat man vielleicht schon mal gehört. Die haben sich gedacht, ja, Hosen für Männer, die sollten besonders kurz sein.
1: Oh je.
2: Und deswegen Hotpants für Männer gibt's jetzt für euch.
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0: Ja, Udo West mit Hot Pants für Männer hier auf Loro 90,2 waren das. Falls euch der Song gefallen hat, lasst uns gerne einen Kommentar auf unserer Website da. Oder schickt uns eine Mail, live@loro.de lautet die Adresse. So, wir machen weiter mit dem nächsten Thema und dafür begeben wir uns jetzt erstmal nach Demmin. Denn am Freitag, da fand dort wieder eine Demonstration statt, nach Polizeiangaben mit rund 1500 Menschen, die gegen den Aufzug der Partei Die Heimat, ehemals MPD, demonstriert haben. Rund 300 Teilnehmende hatten hingegen der alljährliche rechtsextreme Aufmarsch am Tag der Befreiung, der die Massensuizide in der Stadt im Mai 1945 für seine Narrative nutzte. Der als Trauermarsch betitelte Aufzug der Rechtsextremen musste aufgrund von Sitzblockaden wieder von der traditionellen Route durch die Innenstadt abweichen und zog auf Nebenstraßen bis zum geplanten Kundgebungsort. Zu den Gegenaktionen gehörten ein Bundesfest am Barlachplatz und eine Demonstration durch die Stadt mit anschließendem Konzert am Hafen. Dazu aufgerufen hatte das Aktionsbündnis 8. Mai Demmin gemeinsam mit den Netzwerken Widersetzen. Die Demonstrierenden kamen sowohl aus der Gegend als auch aus Berlin oder Hamburg, was einige von ihnen dazu getrieben hat, an der Gegendemonstration teilzunehmen. Das hören wir uns jetzt mal an. Wie gesagt, Flavia war vor Ort und hat mal ein paar Töne für uns gesammelt. So, dann muss ich einmal hier mal ganz kurz. Und hier ist Flavia.
1: Ich bin heute hier, weil ich selber aus Demmin bin und es einfach schrecklich finde, wie krass es in der letzten Zeit geworden ist mit dem Rechtsdruck und mit den ganzen rechten Leuten, vor allem in meinem Alter. Ja, und ich finde, sowas muss einfach immer noch gemacht werden. Und vor allem jetzt gerade, wo man merkt, wie es alles wieder zurückkommt, dieses ganze rechte Denkstengut.
2: Wenn wir was gegen die Nazis machen wollen, gegen die AfD, dass sie nicht so stark wird, aber wir wenigstens demonstrieren, das ist das Einfachste, was wir machen können in der Masse hier.
3: Also Sie haben hier auf dem Transparent einen Aufschrift, wo da steht Warnung. Welche Warnung ist das?
2: Das ist ein Scherz, damit man mal ins Gespräch kommt.
3: Kommen Sie aus der Gegend oder kommen Sie aus außerhalb?
2: Na, wir kommen aus Greifswald, wir sind die Omas aus Greifswald.
3: Warum sind Sie heute hier?
4: Ich bin heute hier, um den Nazi-Aufmarsch zu blockieren und um ein Zeichen zu setzen gegen Faschismus.
3: Kommen Sie aus der Gegend oder aus außerhalb?
4: Ich bin hier in der Gegend geboren und wohne mittlerweile in Hamburg. Ja, also es ist deprimierend, dass es immer noch diese Demo gibt, beziehungsweise dieses Kranzniederwerfen. Und ja, schön, dass es die Gegendemo gibt. Und letztes Jahr waren es viel mehr. Ich würde mir wünschen, dass es nächstes Jahr wieder mehr werden.

Ja, soweit ein kleiner Rückblick auf die Demo in der Meme vom 8. Mai. Danke, Flavia. Und wir machen weiter mit Musik. Friedemann, ich liebe es zu wandern. Gibt's jetzt für euch. 7 Uhr und 40 Minuten haben wir es. Ihr Loro auf 90,2. Ich bin der Mike. Und jetzt, ja, ein bisschen Musik auf die Ohren, würde ich sagen.

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King Gizzard and the Lizard Wizard hier auf Loro 90,2 mit Deadstick waren das und wir kommen zu den Loro Charts und machen auch gleich mal den Anfang mit dem Absteiger der Woche. Das ist Tiki God, für den ging es ganze 15 Plätze runter und er landet damit mit seinem Song Alien auf dem letzten Platz. Kommen wir zu dem Treppchen auf dem Bronzerang. Da erwartet euch Stereo Gnome mit Sea of Monsters, mittlerweile zum dritten Mal auf Platz 3. Schlummer und Mutti, die hätten es zum Muttertag fast geschafft, auf Platz 1 zu landen, sind aber als Neueinsteiger dann doch nur auf den zweiten Rang gekommen. Und eure aktuelle Nummer 1 ist natürlich die Band aus Bad Doberan, die Band heißt und die wie auch in der letzten Woche auf Platz 1 war und deshalb gibt sie jetzt auf die Ohren. Hier ist The Void von Band auf Loro 90,2.

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7.56 Uhr, kurz vor den Nachrichten. Die Zigaretten waren das mit Wie es ist. Jetzt FM Belfast Everything und gleich in den Nachrichten mit Ali Bieber, Volkstheaterbau ohne Erdwärme. Schweriner Filmfest zu Ende gegangen und erster AfD-Bürgermeister in Brandenburg. Das alles und noch viel mehr in wenigen Minuten hier auf Loro 90,2.

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1: Schönen guten Montag rein in die neue Nachrichtenrunde heute mit Ali Biwa. Schönen Tag. Beim Bau des neuen Rostocker Volkstheaters wurde jetzt ein zentrales Nachhaltigkeitsprojekt gestrichen. Wie der verantwortliche Baubetrieb KOE am Wochenende informierte, kann das Vorhaben der Erdwärmenutzung nicht umgesetzt werden. Demnach sei die Gefahr zu groß, dass Tiefenbohrungen den Baugrund aufweichen und die gesamte Standsicherheit des Volkstheaterbaus gefährden könnten. Das Problem wurde offenbar erst vor gut einer Woche festgestellt, das bestätigte KOE-Chefin Hecht. Geplant ist nun, komplett auf Fernwärme umzusteigen. Laut den ursprünglichen Plänen sollte Geothermie beim neuen Volkstheater etwa ein Viertel der Heizleistung absichern. Rostocks Stadtverwaltung sieht sich momentan nicht in der Lage, zusätzliche Sammelbehälter für Zigarettenstummel anzuschaffen. In einer Stellungnahme des Amtes für Umweltschutz verwies es auf nicht vorhandene finanzielle Mittel im aktuellen Doppelhaushalt. Zugleich will das Amt zunächst eine Studie zur Wirksamkeit solcher Sammelbehälter für Zigarettenkippen auswerten lassen. In Schwerin ist gestern Abend das Filmkunstfest zu Ende gegangen. Höhepunkt des Festivals war die Verleihung des sogenannten Goldenen Ochsen an den Schauspieler Armin Müller-Stahl. Der 95-Jährige wurde für sein Lebenswerk ausgezeichnet. Zahlreiche Filme mit Müller-Stahl aus seiner Zeit in der DDR waren dann auch zentraler Teil des diesjährigen Filmkunstfestes in Schwerin. Insgesamt wurden 120 Filme gezeigt, 16 Preise vergeben. Der Haupt- und Publikumspreis, der sogenannte Fliegende Ochse, ging in diesem Jahr an die niederländische Produktion Our Girls, ein Film, in dem die langjährige Freundschaft zweier Paare nach einem Todesfall massiv ins Wanken gerät. In Brandenburg hat erstmals ein Kandidat der AfD eine Bürgermeisterwahl gewonnen. In der Gemeinde Zedenick im Landkreis Oberhavel setzte sich ihr Kandidat bereits im ersten Wahlgang durch. Er kam auf 58% der Stimmen. Sein stärkster Konkurrent, ein Vertreter der FDP, erreichte dagegen nur 28%. In Brandenburg stuft der Verfassungsschutz den AfD-Landesverband als gesichert rechtsextremistisch ein. Die AfD hat dagegen geklagt. In zahlreichen weiteren Städten und Gemeinden Brandenburgs setzten sich gestern im Ringen um kommunale Spitzenämter Vertreter demokratischer Parteien oder auch parteilose Kandidaten durch. Und in Ungarn hat am Wochenende eine neue politische Ära begonnen. Der rechtsliberale Pro-Europäer Morcsor übernahm offiziell die Regierungsgeschäfte. Zuvor hatte ihn das Parlament zum neuen Ministerpräsidenten gewählt. 140 Abgeordnete stimmten für, 54 gegen ihn. In seiner ersten Rede versprach Morcsor, Zitat, nicht herrschen, sondern der Nation dienen zu wollen. Er kündigte einen Neubeginn an, für den es Versöhnung bedarf, aber auch Abrechnung und Konfrontation. Seinem Vorgänger Orban warf Morcsor vor, das Land ausgeraubt und der Regierung leere Kassen hinterlassen zu haben. Morgen am Dienstag sollen die neuen ungarischen Minister vereidigt, anschließend die neue Regierung gebildet werden. Soweit die Nachrichten.
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3: Ja, noch ist schön, Ali, draußen. 9 Grad haben wir es, Höchsttemperaturen um die 10 werden noch erwartet, in der Nacht dann um die 7, aber es soll noch regnen.
1: Na, abwarten.
3: Ich bin auch immer sehr gespannt. Man hat so seine ein, zwei Wetterquellen, wo man dann nachguckt, dann heißt es immer, es regnet und dann steht man nachmittags um 12 Uhr, steht man da und denkt sich, ja.
1: Ja, es wäre nicht das erste Mal, dass der Wind über der Ostsee, das Ostseeklima sozusagen, das Regen wegdrückt von uns. Ne?
3: Ja, dann drücken wir mal die Daumen, dass der Regen auch wirklich an uns vorbeizieht und wir noch einen richtig schönen Tag haben, denn ich muss mich ja noch fit laufen. Ne? Das ist
1: City-Lauf.
3: Ja, ich sag's dir, ey.
1: Mike, und wie viel willst du? 21 Halbmarathon oder was?
3: Nee, 20 Kilometer reichen. 10.
1: 10.
3: 10.
1: Halbmarathon sozusagen.
3: 21,4.
1: Und ein bisschen, ja.
3: Ja, ja.
1: Irgendwie also Halbmarathon.
3: Letztens war ich im Fitnessstudio und das Gute ist, man kann ja so diese Laufbänder kann man einstellen auf so Geschwindigkeiten. Und jetzt war ja Marathon unter 2 Stunden, das heißt so im Schnitt 21 km/h. Riesenempfehlung, wenn ihr im Fitnessstudio seid, probiert es nicht aus. Ja, ganze 3 Sekunden durchgehalten.
1: Ja, das ist verrückt.
3: Es ist Wahnsinn. Wahnsinn. Aber mehr Sport gibt es noch in dieser Stunde hier auf Loro 90,2, genauer gesagt in der letzten halben Stunde. Jetzt beschäftigen wir uns erstmal mit Radio Korax. Die waren in Rostock zu Gast.
1: Ja.
3: Im Jatz. Und was da so los war?
1: Das ist ja manchmal ganz lustig, wenn so Touristen eine Stadt entdecken, ne, die man selber eigentlich gut kennt.
3: Du, ich bin gespannt. Wir werden es gleich hören hier auf Loro 90,2. Jetzt hören wir aber erstmal Tom Misch, Slow Tonight. Gibt's jetzt.

0: Die wunderbaren De La Soul, Dame the Sun von ihrem ganz neuen Album Cabin in the Sky waren das. Und ihr erinnert euch ja vielleicht daran, an den Besuch von den Radiokollegen aus Halle bei uns hier bei Loro. Das Redaktionsteam von Radio Korax war damals natürlich auch neugierig in Rostock unterwegs und hat sich vor allem für subkulturelle Orte und Angebote in unserer Hansestadt interessiert. Logisch, dass der Weg dann natürlich auch zum Jugendalternativzentrum Jatz führte, und es war nicht umsonst, denn natürlich bekam die Radio Korax Crew direkt eine kleine extra Tour durchs Haus. Und wie die so verlief, das hören wir uns jetzt einfach mal an.
1: Rostock, Hauptbahnhof.

0: Stellt euch vor, ihr seid übers Wochenende mit eurer tagesaktuellen Redaktion von Radio Korax auf einer Recherchereise. Die wollen vor allem guten Kaffee trinken und aktuelle Geschehnisse festhalten. Aber ihr wollt noch mehr. Vielleicht wollt ihr euch mal eine Punkband in Action ansehen. Vielleicht etwas raven. Oder vielleicht einfach unterm freien Himmel Tischtennis spielen, während ihr an euren Fahrrädern rumschraubt. Ihr wollt einen subkulturellen Ort, der euch auch Bühne und Freiraum bietet. Ich habe mich in Rostock auf die Suche nach der Lösung dieses Problems gemacht und habe die Antwort gefunden. Und sie lautete: Jatz e.V. Rostock. Ich habe jetzt komplett vergessen, nach deinem Namen zu fragen. Habe direkt mit den Fragen losgelegt. Wie heißt du denn eigentlich?
1: Ich bin Daniel.
0: Den Daniel habe ich vor Ort von den Vorbereitungen für den Abend abgehalten und ihn mit allen möglichen Fragen rund um das Jatz durchlöchert. So, dann wäre meine erste Frage schon, was ich gefragt hatte, gewesen, was das eigentlich für ein Ort hier ist. Also ist das ein Club, ist es ein Hausprojekt, eine Werkstatt?
1: Also wir sind das Jugendalternativzentrum Rostock und wir sind ein Ort der Begegnung, für Jugendliche zumindest. Wir haben hier Veranstaltungen, wir haben Werkstätten, wo man sich betätigen kann und Projekte jeglicher Art.
0: Wäre es für dich eine Möglichkeit, mir kurz vielleicht eine Tour zu geben, dass ja, ich das nebenbei...
1: Also wir können jetzt hier zwar nicht reingucken, aber zum Beispiel ist das unsere ehemalige Metallwerkstatt. Ist zwar auch irgendwo schade, dass die nicht mehr existiert, aber wir müssen die Räume ja so sinnvoll wie möglich nutzen. Und da hat sich jetzt das so entwickelt, dass wir, also der Bedarf war ständig da, von kleineren Gruppen bis zu 10 Leuten einen ruhigen Raum zu haben, um sich zu unterhalten, um irgendwelche Pläne abzuhalten oder sonstiges. Und das ist eine Sache, die wir jetzt endlich auch hier zur Verfügung stellen können, dass hier verschiedene irgendwelche politischen Gruppen oder sonstiges sich denn hier auch treffen können. Hier sind wir in der Fahrradwerkstatt. Es sieht vielleicht auf den ersten Blick etwas unaufgeräumt aus, aber ich glaube, irgendein Genie wird hier schon durchsehen. Ja, wir haben hier eine Selbsthilfewerkstatt quasi. Also es gibt ein paar Menschen, die leiten dann das Fahrradwerkstattprojekt an und dann können Leute mit ihren Problemchen hierher kommen und dann wird ihnen gezeigt, wie sie sich selbst helfen können, weil das Werkzeug steht zur Verfügung. Es sind viele Ersatzteile vorhanden.
0: Also es heißt ja Jugendalternativzentrum. Du hast ja auch vorhin kurz erwähnt, dass es auch für Jugendliche, junge Menschen und so weiter gedacht ist. Habt ihr eigentlich auch was für vielleicht Kinder auch? Also laufen da irgendwelche Veranstaltungen oder Workshops?
1: Da laufen durchaus Veranstaltungen, weil wir in Kooperation mit der Schule, die gleich nebenan ist, ein paar Veranstaltungen im Jahr haben. Selber haben wir relativ wenig Projekte, die Kinder ansprechen. Das liegt vielleicht ein bisschen mitunter daran, dass es uns dann doch an Leuten fehlt mit pädagogischer Vorkenntnis. Da bräuchtest du ja eigentlich viel mehr Fachkräfte für. Der Großteil unseres Betriebes hier ist für Publikum ab 18 ausgelegt. Wir sind aber dabei, immer mehr Konzerte auch ab 16 möglich zu machen, weil das ist ja auch überhaupt kein Hit. Man muss ja einfach nur 0 Uhr Feierabend machen und keinen Schnaps rausgeben. Also damit sollten alle klar gehen, zumindest bei Konzerten.
0: Gibt es noch irgendwelche Räume, wo wir uns das anschauen könnten?
1: Immer noch durch den langen Werkstättenflur. Dann hätten wir hier noch die Nähwerkstatt und gegenüber den Proberaum. Und dann haben wir hier noch den Mitarbeiter des Monats, unseren Getränkeautomaten. Ganz wichtig fürs Betriebsklima, dass der funktioniert.
0: Ich sehe schon Sterni 1 Euro.
1: Ja, unschlagbar, oder?
0: Wunderbar.
1: Marte auch. Und jetzt sind wir gerade in der Küche angekommen. Wir haben hier so eine schöne große Küche. Hier kann man immer ganz praktisch, also schnell mal für 50 Leute Essen machen. Feine Sache.
0: Perfekt. Ich glaube, jetzt haben wir aber eigentlich...
1: Bist du aber auch schon im Bunker drüben?
2: Nee.
0: Dann haben wir noch nicht alles.
1: Dann müssen wir da jetzt hin.
0: Ah, also habt ihr mehr als nur einen Flur auch noch?
1: Ja, noch den zweiten Flur, genau. Das ist unser Bunker. Der ist, ich sag mal, gut isoliert. So haben wir, können wir hier Veranstaltungen auch mit mehreren Floors machen.
0: Also das erste Mal, dass ich Jugendalternativzentrum gehört habe, habe ich halt tatsächlich auch eher an diese Projekte und so, Werkstatt und so weiter gedacht. Aber dass es gleich mit zwei Floors kommt.
1: Ja, Veranstaltungen können wir auch. Und das Interessante an dem Raum ist, dass er keinen einzigen 90-Grad-Winkel hat. Das macht einen großen Einfluss auf den Sound. Dass das so ein ganz komisches Viereck ist, dieser Raum. So fällt das vielleicht nicht weiter auf, aber es gibt keinen exakten 90-Grad-Winkel. Ich glaube, da wurde sich irgendwas bei gedacht. Genau weiß ich es auch nicht.
2: Geht es hier noch hoch oder was, wo runtersteht?
1: Hoch tatsächlich, ja. Wir haben die Möglichkeit, hier dann auch noch mal eine Band schlafen zu lassen einfach. In den meisten Fällen stellen wir, glaube ich, morgens sogar auch noch Frühstück dazu oder die Reste vom Abend. Also wir sind da sehr gastfreundlich.
2: Mit einer Dusche sogar.
1: Ja, tatsächlich.
3: Dann gehen wir noch mal auf den Balkon.
2: Also ist das hier eher, wo die DJs manchmal auch stehen oder kommen auch hier Leute hoch?
1: Es gab mal Veranstaltungen, da hatten

0: sogar auch noch. Ja.
1: Was ist denn eigentlich die Kapazität von ihr? Also wenn ihr jetzt, sagen wir mal, ein Konzert habt oder Party oder so, wie viele Leute passen bei euch rein?
0: Ich glaube, dass wir hier in den Bunker 150 Leute reinlassen dürfen. Vielleicht sind es aber auch nur 100, ich bin mir nicht ganz sicher. Und nebenan ins Café passen, glaube ich, mehr Leute. Und wenn wir Veranstaltungen mit 2 Floors machen, geht da, glaube ich, noch mehr. Und dann sind wir auch schon wieder im Veranstaltungsraum. Am Tresen.
1: Hier hat das Ganze gestartet. Danke ich dir vielmals. Also die Tour hat mir auch sehr gut gefallen. Ich weiß jetzt auf jeden Fall, was ich auch empfehlen kann, wenn man im Rostock unterwegs ist, was man sich anschauen kann. Perfekt. Danke dir.
0: Ja, gerne.
2: Ja, soweit also ein kleiner Rundgang von unseren Radio-Kurax-Kollegen durch das Rostocker Jatz. Und falls ihr auch mal vorbeischauen wollt im Jatz, dann könnt ihr das natürlich tun. Am 22. Mai zum Beispiel, da sind Hiroshima nämlich zu Gast und spielen dort ein Konzert. Und damit ihr einen kleinen Vorgeschmack bekommt, was euch da erwartet, hören wir rein. This is not the end. Oh, Hiroshima gibt's jetzt für euch und am 22. Mai dann im Rostocker Jatz.

0: Jetzt kommen wir zu was Lustigem.
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Violet Grohl, 595 hier, Floro, und jetzt Belinda Lindes mit O und gleich natürlich Ali mit dem Neuesten aus der Welt. 8:27 haben wir es jetzt, Floro, 90,2.

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1: Und zwar sowas von pünktlich. Schönen guten Morgen, wir haben es 8.30 Uhr, Kurznachrichtenzeit. Der Rostocker Verein Migra sucht Künstler für gleich drei Ausstellungen, die dann im Jahr 2027 stattfinden sollen. Dabei sollen künstlerische Arbeiten sichtbar gemacht werden, die sonst im Kulturbetrieb Rostocks unterrepräsentiert sind, heißt es in einem Aufruf. Der Verein hofft vor allem auf Bewerbungen von Personen mit einer Migrationsgeschichte. Der Rostocker Wasserspringer Finn Awe hat bei den deutschen Meisterschaften der A-Junioren in Aachen gleich zwei Titel gefeiert. Er gewann am Wochenende die Springen vom 1-Meter- und vom 3-Meter-Brett. Weitere 5 Silber- bzw. Bronzeplätze sicherten sich die Mädchen des Rostocker Wasserspringerclubs. In Mecklenburg-Vorpommern bleiben die Beschäftigten der Telekom heute ganztags der Arbeit fern. Betroffen sind alle Standorte bei uns im Land. Hintergrund ist die bereits dritte Tarifverhandlungsrunde. Das Unternehmen hat laut Gewerkschaft bislang auf ein Angebot verzichtet. Das erste deutsche Digitalministerium in Berlin ist ein Jahr nach seiner Gründung immer noch im Aufbau. Mehr als 100 Stellen sind immer noch unbesetzt, teilte die Behörde mit. Angefragt hatten die Grünen. Das Ministerium soll vor allem einheitliche Softwarelösungen hervorbringen, die in Zukunft auch auf Ebene von Ländern und Kommunen einsetzbar sind. Und Belgien will die Unterstützung der Ukraine deutlich erhöhen. Laut lokalen belgischen Medienberichten plant die Regierung in Brüssel, alle ihre mehr als 50 Kampfjets an die Kiewer Regierung zu übergeben. Ursprünglich war nur von 30 F-16-Maschinen die Rede. Belgien knüpft den Deal allerdings an die Indienststellung eigener neuer moderner F-35-Kampfflugzeuge.
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2: Ali, wir haben es geschafft. Es regnet.
1: Yeah.
2: Es regnet.
1: Aber ganz so ein bisschen Landregen. Ne?
2: Ja,
1: Landregen,
2: ja, ist ja was Schönes. Noch ist entspannt, noch kannst du laufen ganz gehen. Schön. Noch ist vollkommen in Ordnung. Denn ich muss ja sagen, ich habe mich heute ein bisschen verschätzt. Ich bin nämlich nur im Trikot hier und habe mir gedacht, so ja, vielleicht bleibt es ein schöner Tag. Aber das kommt davon, wenn man morgens nicht auf sein Handy schaut und mal guckt, wie das Wetter wird.
1: Ja, oder Radio früh hört. War es tatsächlich noch schön so.
2: Es war so, naja. Aber ihr hört ja fleißig zu und dementsprechend erfahrt ihr jetzt auch, dass wir Höchsttemperaturen um die 10 Grad erwarten. In der Nacht geht das Ganze runter auf 7 Grad. Wind aus nordöstlicher Richtung ist auch noch mit dabei und ansonsten seid ihr mit dabei. Nämlich in der zweiten Hälfte Loro Weckruf. Da gibt es dann auch gleich mehr aus der Welt des Sports, mehr aus der Welt der Wissenschaft. Und es geht noch um ein Buch, soweit ich das jetzt gelesen habe. So, und natürlich gibt es auch noch Musik, nämlich Honey Dijon, die hat ein neues Album rausgebracht, nennt sich The Nightlife und wir wollen reinhören in den Song Just Friends. 8 Uhr und 32 Minuten haben wir es in einer halben Stunde, kommt Ali wieder.
1: So ist es.
2: Ja, da freue ich mich auch schon drauf.
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3: Ja!

0: Ganz neue Musik hier auf Loro 90,2. Honey Dijon aus ihrem Album Nightlife mit dem Song Just Friends. Solltet ihr auf jeden Fall mal reinhören und vielleicht den einen oder anderen Lieblingssong für euch neu entdecken. Was wir jetzt machen, ist in die Welt der Wissenschaft zu blicken. Und wir, damit meine ich eigentlich Luca, und was er uns so zu berichten hat, das hören wir uns jetzt einfach mal an.
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2: Der 19-jährige Jugendforscht-Preisträger Mats Rabbel aus Rostock nahm am Wochenende am internationalen Wissenschaftswettbewerb Regeneron ISEF im US-amerikanischen Phoenix teil. Insgesamt traten mehr als 1600 Teilnehmende aus über 60 Ländern an und konkurrierten um Preise und Stipendien im Millionenwert. Rabbel beschäftigt sich in seiner Arbeit mit theoretischen Konzepten eines Warp-Antriebs. Unter einem Warp-Antrieb versteht man einen hypothetischen Antriebsmechanismus, der Reisen mit Überlichtgeschwindigkeit ermöglicht. Das passiert durch gezieltes Krümmen der Raumzeit. In der Science-Fiction wird das Prinzip schon lange genutzt, zum Beispiel in der Fernsehserie Star Trek. Rabbel simuliert nun auf Basis der Relativitätstheorie mögliche Raumverformungen. Konkret geht es darum, wie der Raum vor einem Raumschiff schrumpfen und dahinter expandieren müsste, um Überlichtgeschwindigkeit zu ermöglichen. Die Sieger des Wettbewerbs werden am 15. Mai bekannt gegeben. Thorn-Sütkow-Objekte sind hypothetische Sterne, die einen Neutronenstern in ihrem Inneren enthalten. Sie könnten entstehen, wenn ein Neutronenstern mit einem massereichen Begleitstern verschmilzt, ohne dass sofort eine Explosion ausgelöst wird. Normalerweise führen solche Kollisionen jedoch zu einer Supernova und am Ende zu einem schwarzen Loch. Die Theorie eines Sterns im Stern wurde bereits in den 1970er Jahren entwickelt. Einige mögliche Kandidaten für solche Objekte wurden bereits entdeckt. Ihre Natur ist aber bisher nicht eindeutig bestätigt. AstronomInnen untersuchten nun den Röntgen-Doppelstern LMC-X4 in der großen Magellanschen Wolke als möglichen Vorläufer eines Thorn-Sütkow-Objekts. Das System besteht aus einem Neutronenstern und einem massereichen Überriesen, die sich sehr, sehr eng umkreisen. Simulationen zeigen, dass der Neutronenstern mit der Zeit in die Hülle seines Partnersterns eindringt. Dabei verliert er Energie durch Reibung, während Teile der Sternhülle ins All geschleudert werden. Anschließend sinkt der Neutronenstern immer weiter bis in den Kern des Begleitsterns. Während dieses Prozesses überträgt der Neutronenstern Energie und Drehimpuls auf den Sternenkern, wodurch sich eine rotierende Materiescheibe bildet. Für kurze Zeit entsteht dadurch tatsächlich ein Thorn-Sütkow-Objekt, also ein Stern im Stern. Diese Phase ist jedoch instabil, weil der Neutronenstern immer mehr Masse aufnimmt. Schließlich kollabiert er zu einem schwarzen Loch. Der Kollaps löst eine gewaltige Explosion aus, die Eigenschaften eines ultralangen Gammastrahlenausbruchs besitzt. Dabei wird fast die gesamte Sternenhülle abgestoßen. Nach dem Kollaps könnte vorübergehend noch ein schwarzes Loch existieren, das von einer dünnen Sternhülle umgeben ist. Dieses Objekt würde als extrem helle Röntgenquelle erscheinen. Laut den Modellen wäre diese Phase aber nur etwa 10.000 Jahre stabil. Deshalb sind solche exotischen Sterne im Stern vermutlich äußerst selten und schwer zu beobachten. Trotzdem zeigen die Simulationen, dass zumindest kurzlebige Varianten der von Thorn und Sütkow vorgeschlagenen Objekte tatsächlich existieren könnten.
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0: Soweit Luca mit dem Neuesten aus der Welt der Wissenschaft. Und beim Wort Supernova, da ist mir natürlich gleich wieder ein Song eingefallen. Materia und Casper, die haben zusammen mal ein Album rausgebracht. Und Materia ist ja jetzt auch gerade Teil der neuen Doku Strandkinder, die jetzt in die zweite Staffel gegangen ist. Und deswegen wollen wir einfach mal einen Song von Materia hören. Hier sind Materia und Casper mit Supernova auf Loro 90,2.

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0: Next Big Thing, False Advertising hier auf Loro und wir machen weiter mit dem hier.
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0: Und gleich zum Anfang da schauen wir mal auf den Endspurt in der Fußballregionalliga Nordost. Der Greifswalder FC empfing zum vorletzten Spieltag am Sonntag Meisterkandidat FC Lok Leipzig im Volksstadion. Am Ende, da gab es ein 1:1 Unentschieden, welches vor allem am Ende aber auch noch ein langweiliges Ballgeschiebe war. Dies hatte wohl den Grund, dass Lok Leipzig mit dem Ergebnis weiter auf der 1 stehen bleibt und Greifswald damit den Abstieg entgeht. Kommen wir zum HC Empor. Zum Abschluss der Saison hat Empor noch einmal ein starkes Signal gesetzt. Die Drittliga-Handballer schnappten sich am Samstagabend beim Spitzenteam MTV Braunschweig einen Punkt. Die Partie endete mit 31:31. Mit dem Punktgewinn beendet der HC Empor Rostock die Saison auf dem 6. Rang hinter den vor der Saison an sich gestellten Erwartungen. Der Abgang von Trainer Michael Jakobsen ist bereits seit Wochen beschlossen. Sache. Wer sein Nachfolger wird, ist hingegen noch nicht bekannt. Die wohl wichtigste neuen Personalien wird der Verein vermutlich in Kürze bekannt geben. Und zum Golf. Der norwegische Golfprofi Christopher Reitan hatte wenige Tage vor dem Start der PGA Championship für eine große Überraschung gesorgt und seinen ersten Titel auf der Tour gewonnen. Der 28 Jahre alte Rookie triumphierte mit 2 Schlägen Vorsprung bei der Truth Championship in Charlotte, North Carolina und sicherte sich ein Preisgeld von 3,6 Millionen US-Dollar. Reiter blieb dank 2 Birdies auf den letzten 9 Löchern insgesamt 15 unter Par und verwies den US-Amerikaner Ricky Fowler und den Nikolai Holgaard auf die Plätze. So viel vom Sport. Mehr Sport gibt es dann bald wieder hier auf Loro 90,2. Genau gesagt in der nächsten Stunde. Da blicken wir dann nämlich nochmal auf das letzte Heimspiel der Rostock Seawolves. Und gleich blicken wir auf das Neueste aus der Welt, nämlich mit Ali, der uns die Nachrichten bringt. Jetzt aber erstmal All J. That Crush gibt's jetzt für euch. Musikwünsche live@loro.de lautet die Adresse dafür. Also schickt uns eine Mail, schickt mir eine Mail ins Studio.

Death Sport mit Dancehall Days hier auf Loh 90,2 in Montreal. Neues aus der Orbitek gibt es jetzt für euch und gleich in den Nachrichten. Bahnhofweg in Gilsdorf wird saniert, Landeskunstschau in Güstrow eröffnet und München wird jetzt grün regiert. Das Ganze und noch viel mehr gleich in wenigen Minuten hier auf Loh 90,2.

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1: Schönen guten Montag, rein geht's. Neue Nachrichtenrunde heute mit Ali Biwa. Im Rostocker Stadtteil Gelsdorf beginnt heute die Neugestaltung des Geh- und Radweges direkt am Warnow-Ufer. Die Arbeiten an der rund 1,2 Kilometer langen Strecke sollen bis Sommer 2027 dauern. Der Abschnitt zwischen Gelsdorf und Speckgrabenniederung ist dabei dann voll gesperrt. Der neue Weg direkt an der Warnow soll künftig 7 Meter breit sein. 3 Meter Platz für Fußgänger, 3 Meter Platz für Radfahrer und 1 Meter breit für zum Joggen sein. Zudem neu gestaltet werden Fahrradabstellanlagen, Sitzmöglichkeiten, Pflanzungen. Zudem gibt es eine insektenfreundliche Beleuchtung. In Güstrow hat gestern die 36. landesweite Kunstschau ihre Türen geöffnet. Mehr als 50 Künstler aus unserem Bundesland zeigen dabei an verschiedenen Plätzen der Stadt ihre Werke, unter anderem im Güstrower Barlach-Museum, in der Gertrudenkapelle oder auch der Wollhalle. Die stadtweite Ausstellung trägt den Titel Hochstapeln. Im Mittelpunkt steht das Verhältnis von Identität und Raum. Präsentiert werden künstlerische Positionen, die alternative Lesarten vom Raum ermöglichen. Die Landeskunstschau in Güstrow ist bis Mitte Juli zu sehen. Sie wird von verschiedenen Veranstaltungen begleitet. Die Schweriner Landesregierung stellt in diesem Jahr mehr finanzielle Mittel für den Städtebau bereit. Insgesamt sind es 66 Millionen Euro. 12 Millionen mehr als im Vorjahr, teilte Innenminister Pegel am Wochenende anlässlich des Tages der Städtebauförderung mit. Gefördert werden laut Pegel in diesem Jahr knapp 50 Projekte, vor allem im Bereich Bildungsinfrastruktur. Aber auch ein Ersatzneubau für das Rostocker Frauenhaus profitiert von den Landes- und Bundesmitteln. Im kommenden Jahr soll die Summe dann noch auf 80 Millionen Euro wachsen. In München wird der neue Oberbürgermeister Krause heute offiziell in sein Amt eingeführt. Der 35-Jährige ist der erste Grünen-Politiker an der Münchner Stadtspitze. Außerdem wird am Mittag die neue Koalitionsvereinbarung für die Landeshauptstadt unterzeichnet. Neben den Grünen und der sogenannten Rosa Liste sind daran auch die SPD, die FDP und Freie Wähler an der Stadtregierung beteiligt. Krause selbst hat dafür den Begriff Mango-Koalition geprägt. Außerdem tritt am Nachmittag der neue Münchner Stadtrat zu seiner ersten Arbeitssitzung zusammen. Er soll dabei einige Beschlüsse fassen, unter anderem zum Oktoberfest. Und in Ungarn hat am Wochenende eine neue politische Ära begonnen. Der rechtsliberale Pro-Europäer Modja übernahm offiziell die Regierungsgeschäfte. Zuvor hatte ihn das Parlament zum neuen Ministerpräsidenten gewählt. 150 Abgeordnete stimmten für, 54 gegen Modja. In seiner ersten Rede versprach er, Zitat, nicht herrschen, sondern der Nation dienen zu wollen. Er kündigte einen Neubeginn an, für den es Versöhnung bedarf, aber auch Abrechnung und Konfrontation. Seinem Vorgänger Orban warf Modja vor, das Land ausgeraubt und der Regierung leere Kassen hinterlassen zu haben. Morgen am Dienstag sollen die neuen Minister Ungarns vereidigt, anschließend die neue Regierung gebildet werden. Soweit die Nachrichten.
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3: Was soll ich sagen, es regnet draußen, Höchsttemperaturen um die 10 Grad werden erwartet, aber sind jetzt auch eigentlich schon erreicht, also wärmer wird es auch nicht mehr. Ansonsten viel drin machen, würde ich sagen, heute bei dem Wetter. Wind aus nordöstlicher Richtung ist auch noch mit dabei, aber interessiert ja keinen, wenn man zu Hause bleibt, weil es regnet. So, also wer nicht raus muss, Ali, würdest du, wenn du jetzt rausgehen müsstest, würdest du rausgehen?
1: Na klar, bei dem so ein Wetter, bisschen Regen, ne?
3: Ich mache mir Angst um meine Sportvorbereitung, ja?
1: Ein kleines Hüsterchen.
3: Echt, ey. Nicht, dass ich noch Feigling krank werde. Ja, ich weiß. So, wir starten in die letzte Stunde. Loro Weckruf hier auf 90,2. Unter anderem werden wir uns mit einem Buch über die Ostsee beschäftigen, wo es heute eine Lesung gibt. Mhm. Und wir werden uns mit Basketball beschäftigen nochmal. Wir werden nochmal zurückblicken auf das Wochenende. Und wir haben natürlich Musik im Angebot. Jetzt mit der Bad Boys Chiller Crew. Und Jealousy, Jealousy gibt's jetzt für euch.
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0: Da haben wir ein bisschen in der Klassikerkiste wieder rumgekramt. Don't Talk to Strangers, Rick Springfield hier auf Loh. 90,2, 9 Uhr und 11 Minuten haben wir es. Und der Montag, der ist ja als Veranstaltungstag eher ungeliebt. Viele brauchen da noch vielleicht nach so einem vielleicht aufregenden Wochenende eher so ein bisschen Ruhe. Und wenn ihr aber an der Ostsee interessiert seid und um den Schutz und den Zustand, dann solltet ihr das mit der Ruhe vielleicht ausnahmsweise mal auf dem Dienstag verlegen. Denn Ramon Gerwin, der hat sich in einem Buch Ostsee, wie geht's, intensiv mit Rostocks Badewanne beschäftigt und würde darüber gerne heute Abend mit euch diskutieren.
1: Wir nennen es multimediale Buchvorstellung, weil natürlich lese ich auch, möchte aber auch viel vorstellen. Das heißt also, ich sage dann immer so, dass man die Ostsee hören, riechen, schmecken, fühlen und sehen kann. Und ja, es geht dann wirklich darum, dass ich bestimmte Sachen so aus den Kapiteln auch vorstelle. Ich versuche ja mit ganz vielen Bildern und Gleichnissen zu arbeiten. Also zum Beispiel die Schichtung der Ostsee mit einem Latte Macchiato zu vergleichen. Ne? Das heißt also, der wird auf jeden Fall auch auf der Bühne vorkommen und auch noch viele andere Sachen. Wir machen am Anfang auch noch ein bisschen Musik zum Einstieg. Und ja, und dann geht es halt darum, Bilder zu sehen, weil es gibt auch sehr, sehr viele Fotos beispielsweise in dem Buch. Und da habe ich mich auch sehr, sehr gefreut, dass viele mir die auch umsonst zur Verfügung gestellt haben. Also vielleicht mal so eine kleine Anekdote. Ich hatte dann sehr schöne Bilder von Pekka Turi, das ist ein finnischer Unterwasserfotograf, gesehen und dachte, okay, ich fand die Bilder so schön und habe gedacht, ich schreibe ihn jetzt einfach mal auf Instagram an. Der wird wahrscheinlich sagen, so und so viel kostet das und das werden wir uns für das Buch überhaupt nicht leisten können. Das war aber nicht der Fall, der hat sofort geantwortet und gesagt so, no problem, kannst du gerne nutzen und brauchst du noch was? Ich so, halt, was kostet das Ganze? Kannst du for free haben? Und dann habe ich ihm so Anfragen geschickt. Ich habe seine Bilder durchgescrollt und dadurch sind dann auch, glaube ich, 10, 11 Bilder jetzt im Buch gelandet. Und der macht halt wahnsinnig krasse Unterwasserfotografien, so wie ich sie in der Ostsee noch nie gesehen habe. Und genau, und dieses Visual soll ja halt auch ein bisschen rauskommen in der Buchvorstellung. Und darum geht es dann auch am 11. Mai. Um 19.30 Uhr geht es übrigens los.
0: Ja, und das Ganze dann im Dock in Warnemünde. Ostsee, wie geht's, ist der Name der neuen Ostsee-Dokumentation von Ramon Gerwin. Und was wäre denn seine Message?
1: Das ist ja immer so eine Sache, ne? Wenn wir jetzt so über die Ostsee gucken, haben wir dieses harmonisch wirkende Meer und irgendwie holt uns das runter und aus dem Alltag raus. Und man denkt, oh, ist doch alles okay, es sieht irgendwie schön aus, idyllisch. Und wenn man aber dann so ein bisschen dahinter guckt, dann merkt man, okay, der Ostsee geht es halt wirklich nicht gut und wir als Menschen müssen da noch sehr, sehr viel machen. Und ja, diese Erfahrung, die ich dann halt durch die ganzen Gespräche und so hatte, die wollte ich dann sozusagen auch teilen.
0: Ja, und wenn ihr auch dran teilnehmen wollt, dann wie gesagt, heute Abend im Dock in Warnemünde, Ostsee, wie geht's, das Erstlingswerk von Ramon Gerwin und eine Multimedia-Vorstellung. Wir machen weiter mit The Note for Silver Lines, gibt's jetzt für euch. Und dann gleich danach noch Ness mit DJ Premier, it's time.

It's time, DJ Premier und die Steven Band hier auf Fluoro 90,2 und wir kommen zum Album der Woche, denn wir starten in eine neue Reihe und natürlich hat die Musikredaktion sich wieder für ein neues Werk entschieden, diesmal die kanadische Band Metric. Für ihr 10. Studioalbum kehrt das Quartett an den Ort seines Kennenlernens zurück, New York City. Zusammen mit dem Produzenten ihres Durchbruchsalbums Fantasies entstand eine Platte, die einen Rückblick auf ihre bisherige Geschichte darstellt. Der gleichzuhörende Opener Victim of Luck ist gleichzeitig ein Leitbild, das die Band zu ihren Anfängen zurückführt und die Spannung, Verletzlichkeit und den Hunger der Jugend wieder aufleben lässt. Sängerin und Songschreiberin Emily Haynes kommentiert den Titel wie folgt: Man kann genauso sehr ein Opfer von Glück wie vom Pech sein. Wir haben das, was wir wollten und wir sind keine Opfer von irgendetwas. Wir haben unser Leben einander gewidmet und das ist das beste Gefühl der Welt. Von unserem Album der Woche von Metric hören wir jetzt Victim of Luck hier auf Fluoro 90,2 und dann gleich, ne, gibt's natürlich noch das Neueste aus der Welt in Kurzform mit Ali. Jetzt aber erstmal unser neues Album der Woche, Metric und Victim of Luck.

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1: Und davon haben wir gleich 5 Nachrichten, aber in Kurzform. Schönen guten Morgen, hier ist Ali Biewer im Studio. Der Rostocker Wasserspringer Finn Awe hat bei den deutschen Meisterschaften der A-Junioren am Wochenende in Aachen gleich 2 Titel gefeiert. Er gewann die Springen vom 1 Meter und vom 3 Meter Brett. Weitere 5 Silber- bzw. Bronzeplätze sicherten sich die Mädchen des Rostocker Wasserspringerclubs. In Mecklenburg-Vorpommern bleiben die Beschäftigten der Telekom heute ganztags der Arbeit fern. Betroffen sind alle Standorte bei uns im Land. Hintergrund ist die bereits 3. Tarifverhandlungsrunde. Das Unternehmen hat laut Gewerkschaft bislang auf ein eigenes Angebot verzichtet. In Wismar ist am Wochenende die Stadthalle offiziell wieder freigegeben worden. Knapp 7 Jahre brauchte die Sanierung der Sport- und Veranstaltungshalle. Mehr als 17 Millionen Euro wurden dabei investiert. Mit rund 1000 Sitzplätzen ist die Wismarer Stadthalle die größte im Landkreis Nordwestmecklenburg. Jeder 10. Deutsche ist einer Umfrage zufolge im vergangenen Jahr Opfer von Cyberattacken geworden. Das hat das Bundesamt für Sicherheit in der Informationstechnik nach einer Umfrage bekannt gegeben. Die meisten Betrugsfälle gab es demnach beim Online-Shopping, aber auch beim Online-Banking. Und der britische Premierminister Starmer hat heute eine Rede an die Nation angekündigt. Dabei will er vor allem auf die wirtschaftliche Lage im Land eingehen, aber auch auf Rücktrittsforderungen aus seiner eigenen Labour-Partei. Bei den Regionalwahlen in der Vorwoche hatten vor allem extreme Kräfte an Stimmen gewonnen. Die Sozialdemokraten der Labour-Partei mussten dagegen historische Verluste hinnehmen.
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2: Tja, was soll ich sagen? Das Wetter ist auch so ein bisschen ein Verlust, denn es regnet heute den ganzen Tag und das heißt für viele ein verlorener Tag, zumindest wenn man draußen was machen wollte. Aber auch ein gewonnener Tag natürlich für alle Blumen und Pflanzen da draußen, die sich mal freuen, wenn sie auch mal ein bisschen Wasser abkriegen. Weil spart mir zum Beispiel auch mal so ein bisschen Zeit, die Blumen zu gießen.
1: Ach, hast du einen Garten?
2: Ja, so einen kleinen. So, Hinterhofgarten. So, und da muss man ja auch regelmäßig die Blumen gießen und das kann man sich ja heute erstmal dann wieder sparen.
1: Ja.
2: Für die nächsten 2-3 Tage übrigens auch, denn es soll weiter regnen in den nächsten Tagen. Aktuelle Temperatur, wir haben 10 Grad Höchsttemperatur damit eigentlich erreicht. In der Nacht geht das Ganze runter auf 7 Grad. Wind aus nordöstlicher Richtung ist auch noch mit dabei und ihr seid auch noch mit dabei. Die letzte halbe Stunde. Loro, Weckruf hier auf 90,2 und wir machen weiter mit Breakboard. I'm yours gibt's jetzt für euch und dann gleich gucken wir mal, wie Basketball war am Wochenende.
1: Schön war's.
2: Ja, bin gespannt. Wir sehen das Ganze in wenigen Minuten hier auf Loro.
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0: Horror Show mit Bill Withers hier auf Loro 90,2 waren das. Und wir werden jetzt noch einmal richtig sportlich, denn es gibt drei gute Gründe, um sich über das Sportwochenende nochmal so richtig zu freuen. Hansa hat nach dem Heimsieg gegen Stuttgart noch eine minimale Aufstiegschance. Die Griffins-Footballer sind mit einem Auswärtssieg in Elmshorn in die Saison gestartet und die Seawolves-Basketballer, die konnten sich gestern doch noch für die K.O.-Spiele qualifizieren. Ali war natürlich bei diesem denkwürdigen Sportnachmittag mit dabei und was er so erlebt hat und wie die Stimmung so war, das hören wir uns jetzt mal an.
1: Ich hoffe wirklich, ihr bekommt die Atmo hier aus dem Tollhaus Stadthalle ein wenig mit. Pure Euphorie der knapp 4.500 Zuschauer und das völlig zu Recht, denn sie feiern gerade den höchsten Sieg der Rostock Seawolves in ihrer BBL-Geschichte. Mit 103-71, also mit 32 Punkten Unterschied, endete das Nordderby gerade eben gegen die Hamburg Towers. Dabei stand unter anderem für den Rostocker Elias Barget schon vorher fest, dass das Match hier heute nur zugunsten der Rostocker ausgehen kann.
2: Um ehrlich zu sein, bin ich sehr, sehr selbstbewusst ins Spiel reingegangen. Ich hatte nie das Gefühl, dass wir heute verlieren. Ich hatte das Gefühl, jeder ist heute da. Und schon gestern hatte ich das Gefühl, es gibt keine Chance, dass wir morgen verlieren. Und besonders wie das Hinspiel ausgegangen ist. Also ich war sehr selbstbewusst in unser Team heute.
1: Selbstbewusst die Rostocker. Emotionslos auf der anderen die Hamburger. Ja, den Gästen war wirklich anzumerken, dass ihr letztes Spiel in der Hauptrunde für sie quasi ohne Wert war. Sie ließen vieles missen. Die Körpersprache, die Konzentration. Das soll natürlich die Leistung der Rostocker auf keinen Fall schmälern, denen heute mit einer großen Leichtigkeit eigentlich fast alles gelang. Vor allem schepperte es phasenweise einen Dreier nach dem anderen. Es war teilweise ein richtig ungleiches Duell, stellte auch Rostocks Sportvorstand Jens Hakanowitz fest.
3: Das Spiel heute war eines der komischsten Spiele, die ich hier jemals erlebt habe. Unsere Mannschaft wollte den Sieg und Hamburg hat sich gefühlt lange irgendwann auch aufgegeben. So habe ich es zumindest erlebt. Und so deutlich habe ich gefühlt noch nie gewonnen hier. Hat richtig Spaß gemacht. Alles war dabei, 100er und so weiter. Und vor allen Dingen das große Ziel, das jetzt heute noch nicht Feierabend ist und es weitergeht, ist erreicht worden.
1: Als Tabellenneunter haben die Rostock Seawolves tatsächlich nun doch noch einen versöhnlichen Hauptrundenabschluss hingelegt. Und das wieder, ähnlich wie im Vorjahr, trotz mehrerer verletzungsbedingter Ausfälle. Aber dann war eben auf die üblichen Bankspieler Verlass, wie Sid Marlon Theis, der heute gleich 3 Dreier in den Korb setzte, oder Jalen Page, der gleich zweimal mit einer unglaublichen Flugshow beeindruckte und den Ball regelrecht in den Korb stopfte.
2: Ich glaube, wir haben nie aufgehört, an uns zu glauben. Und auch trotz Ausfällen gibt jeder alles. Die Leute springen füreinander ein. Ja. Und wenn die Würfe dann natürlich noch fallen, dann ist es umso besser natürlich. Und dann kommen auch so ein Ergebnis heute raus. Wir kämpfen die ganze Saison, um jetzt in dieser Position zu sein. Morgen bereiten wir uns aufs nächste Spiel vor und werden dieses Jahr wieder alles geben.
1: Schon morgen dürfen die Seawolves nun wieder ran. In den sogenannten Play-Ins empfangen sie dabei in der Rostocker Stadthalle zunächst die Riesen aus Ludwigsburg. Es wird ein K.O.-Spiel.
3: Wir sind drin in den Play-Ins und man kann nur stolz sein, Dienstag wird ein Krafttag, aber alle haben heute gespielt, insofern für alle gleich. Und wir haben Heimspiel, die anderen müssen anreisen, können es nur wieder gut machen. Es ist nicht Ludwigsburg, da haben wir noch eine kleine Rechnung offen.
1: Wird die Partie dann am Dienstag gegen Ludwigsburg gewonnen, dann geht die Reise für die Rostocker schon am Donnerstag, dem Feiertag, weiter in einer zweiten K.O.-Runde. Entweder in Vechta oder in Trier. Und sollten die Seawolves auch dieses Match überstehen, wartet in den Playoffs der Titelverteidiger, die Super Bayern. Aber das ist dann doch vielleicht schon etwas zu weit vorausgeschaut.
0: Ja, sind wir mal gespannt, wie oft Ali dann jetzt noch zum Basketball gehen muss. Wir drücken natürlich die Daumen, dass das ein oder andere Spiel noch dazukommt. Und die Ergebnisse, die erfahrt ihr natürlich hier auf Loro 90,2. Wir machen weiter mit Electric Youth Runaway. Gibt's jetzt für euch 9.45 Uhr haben wir es. Die letzten 15 Minuten Loro-Weckruf hier auf 90,2.

The Wombats mit Can't Say No hier auf Loro 90,2, 9.55 Uhr. Wir starten in den letzten 5 Minuten. Loro Weckruf mit Jamiroquai Automaten gibt's jetzt für euch. Und dann gleich natürlich das Neueste aus der Welt mit Ali Beaver. Arbeiten am Warnow-Weg in Gelsdorf beginnen. Rostock plant vorerst keine weiteren Ostsee-Ascher und Kanadas Militär registriert mehr Zulauf. Das alles und noch viel mehr in wenigen Minuten in den Loro-Nachrichten.

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1: Und zwar die letzte Runde für heute Vormittag zumindest. Nachrichtenzeit heute mit Ali Biwa. Wunderschönen Montag. Der Rostocker Stadtteil Gelsdorf, dort beginnt heute die Neugestaltung des Geh- und Radweges am Warnow-Ufer. Die Arbeiten an der rund 1,2 Kilometer langen Strecke sollen bis Sommer 2027 andauern. Der Abschnitt zwischen Gelsdorf und Speckgrabenniederung ist bis dahin voll gesperrt. Der neue Weg direkt am Warnow-Ufer soll künftig 7 Meter breit sein. 3 Meter für Fußgänger, 3 Meter für Radfahrer und 1 Meter Breite zum Joggen. Zudem neu gestaltet werden Fahrradabstellanlagen, Sitzmöglichkeiten, Pflanzungen und es gibt eine insektenfreundliche Beleuchtung. Rostocks Stadtverwaltung sieht sich momentan nicht in der Lage, zusätzliche Sammelbehälter für Zigarettenstummel anzuschaffen. Das Amt für Umweltschutz verwies in einer Stellungnahme vor allem auf nicht vorhandene finanzielle Mittel im aktuellen Doppelhaushalt. Zugleich will das Amt zunächst auf die Ergebnisse einer Studie zur Wirksamkeit solcher Sammelbehälter warten. Sie wird derzeit ausgewertet. In Güstrow hat gestern die 36. landesweite Kunstschau ihre Tore geöffnet. Mehr als 50 Künstler aus unserem Bundesland zeigen dabei an verschiedenen Plätzen der Stadt ihre Werke, unter anderem auch im Barlach-Museum, in der Gertrudenkapelle oder in der Wollhalle. Die stadtweite Ausstellung trägt dabei den Titel Hochstapeln. Im Mittelpunkt steht das Verhältnis von Identität und Raum. Präsentiert werden künstlerische Positionen, die alternative Lesarten von Raum ermöglichen, heißt es in einer Mitteilung. Die Landeskunstschau in Güstrow ist noch bis Mitte Juli zu sehen. Sie wird von verschiedenen Veranstaltungen begleitet. In München wird der neue Oberbürgermeister Krause heute offiziell in sein Amt eingeführt. Der 35-Jährige ist der erste Grünen-Politiker an der Münchner Stadtspitze. Außerdem wird am Mittag die neue Koalitionsvereinbarung für die Landeshauptstadt München unterzeichnet. Neben den Grünen und der sogenannten Rosa Liste sind auch SPD, FDP und Freie Wähler an der Stadtregierung beteiligt. Krause selbst hat dafür den Begriff Mango-Koalition geprägt. Außerdem tritt am Nachmittag der neunjährige Münchner Stadtrat zu seiner ersten Arbeitssitzung zusammen. Er soll dann unter anderem Beschlüsse fassen zum Oktoberfest. Und in Kanada haben sich in den vergangenen Monaten so viele Menschen freiwillig zum Militärdienst gemeldet wie seit 30 Jahren nicht mehr. Das berichtet der britische Sender BBC heute Morgen und beruft sich dabei auf Statistiken aus dem kanadischen Verteidigungsministerium. Demnach begann der verstärkte Zulauf mit dem russischen Angriffskrieg auf die Ukraine. Als weitere Gründe verwiesen kanadische Freiwillige auf die zunehmend unsichere Weltlage und die Ankündigung von US-Präsident Trump, Kanada zu einem Bundesstaat der USA machen zu wollen. Soweit die Nachrichten.
2: Das Wetter in Rostock.
3: Was soll ich sagen? Schön ist nicht draußen. 10 Grad haben wir als Höchsttemperatur damit erreicht. Ab und zu kommt es zu Regenschauern. Also eigentlich regnet es auch den ganzen Tag durch und das wird es auch die nächsten Tage tun. Außer nächste Woche Sonntag. Da ist nämlich Citylauf und da soll die Sonne scheinen, habe ich gehört.
1: Das wäre schön und Donnerstag natürlich auch mal so eine Regenpause, ne, für uns.
3: Ansonsten Wind aus nordöstlicher Richtung und ihr könnt natürlich dranbleiben, denn es gibt auf Loro noch ganz viele heute zu hören. Unter anderem um 13 Uhr, da gibt es das Kinokonzentrat vom letzten Donnerstag um 15 Uhr. Da kommen dann die Kollegen vom Beatbetrieb vorbei. Um 19 Uhr heißt es Jazz und Blues. Eine Stunde vorher, da gibt es das Globallokal. Und ab 21 Uhr, da gibt es Loros beste Deutschrap-Sendung. Steht hier zumindest.
1: Mit dir, oder was?
3: Nein. Ey, Deutschrap bin ich raus. Okay. Obwohl, so ein bisschen Deutschrap habe ich dann doch noch im Gepäck. Hier sind nämlich Texter und Blumentopf. Silberbesteck gibt's jetzt für euch. Und dann, ja, dranbleiben lohnt sich, würde ich sagen. Ali, dich hören wir morgen wieder.
1: Auf alle Fälle.
3: Ach, naja, ist wenigstens eine Konstante. Musst du ja auch haben. So, und ich sage auf Wiedersehen. 10 Uhr und 3 Minuten. Musik.

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1: Einen wunderschönen Nachrichten, einen wunderschönen Nachrichten, das ist auch schön.
2: Wir haben das Fachmagazin für Herberger, wie heißt es? Ach Herberger, das Mikro geht nicht.
3: Scheißegal, jetzt gibt's Punkrock.
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2: Mai 2026 und auch hier wieder in der Runde die große Frage. Schöne Filme, die wir seit der letzten Ausgabe Kinosendungen geschaut haben. Grit.
3: Ja, ich war ja ein bisschen urlaubstechnisch unterwegs und nicht ganz so oft im Kino wie du, aber ich habe trotzdem ein paar Filme geschaut, ein paar Klassiker, die ich sehr, sehr liebe. Miss Undercover, das kann ich immer wieder gucken, auch Wie werde ich ihn los in 10 Tagen, finde ich sehr schön, sehr zum Lachen. Und auch Materialists habe ich mir nochmal angeschaut.
2: Ja, das ist der von Celine Song, glaube ich. Ne?
3: Genau, der mit
2: Pedro Pascal, Chris Evans und Dakota Johnson.
3: Genau, ne? Den habe ich mir
2: angeschaut. Ja, den finde ich ja auch besser als der Durchschnitt, der war ja dann immer so ein bisschen, ja. Aber auch Max, der heute wieder nicht dabei sein kann, hat ein paar Filme geschaut.
4: Ja, hallo liebe Ohren da draußen und auch schöne Grüße ins Studio. Hier ist der Max, hoffentlich zum vorerst letzten Mal aus der Konserve. Bei mir gab es seit der letzten Sendung zu Hause vor allem mal wieder Filme. Dabei waren Die Kraniche ziehen, ein sowjetischer Film aus den 50ern, großartiges Drama. Es gab zwei Thriller- und Action-Ausflüge bei Disney+. Einmal Pierre Morels 96 Hours Taken mit Liam Neeson und dann noch Sidney Lumets Tödliche Fragen oder im Original Q&A einfach nur. Die habe ich beide bei Disney entdeckt. Ich wünsche viel Spaß mit der Folge und liebe Grüße nochmal ins Studio.
2: Jo, und dann hau ich nochmal ein paar Filme raus. Also ich habe tatsächlich viele Filme geschaut. Insofern, die Auswahl war groß. Allerdings, und das werdet ihr später im Laufe der Sendung hören, gar nicht mal so viel ist am oberen Ende der Skala. Aber was ich schon mal lobend erwähnen möchte, Argo, ein Film, der für den Oscar nominiert war, lief ja hier eine ganze Weile im Livu-Kino. Wunderschöner Film, also ist wie eine animierte Graphic Novel. Dann ein Drama, das ich davor gar nicht so groß auf dem Schirm hatte, aber ich gucke ja gerne mal auf Filme, die ich nicht so kenne, lief auch im Livu und zwar Kalle Malaga. Wenn der im Heimkinobereich landet, dann werden wir auch nochmal drüber berichten. Und dann auch ein deutsches Drama, das mich sehr gut erreicht hat, weil es so unkonventionell und naja, ich würde schon sagen, ein bisschen grenzüberschreitend. Also hat mal ganz andere Themen, wollte ich damit sagen. Als wäre es leicht ein deutsches Drama. Fand ich auch zuckersüß, sehr gut zu sehen. Und damit sagen wir hallo und willkommen beim Kinokonzentrat.
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0: Ja, Ausgabe 128, mittlerweile habe ich gelernt mitzuschreiben, hatte ja schon mal einen kleinen Zahlendreher. Die 128. Ausgabe des Kinokonzentrats, ihr seht, das ist eine Sendung, die mittlerweile schon auf ein paar Jahre Tradition zurückblicken darf. Und wie so üblich ist die Sendung so gestaltet, dass wir uns erstmal ein paar Neuigkeiten anschauen. Dann geht es um die kommenden Filme. Im Mai haben wir 4 Startwochen. Dann gibt es natürlich ein paar Heimkino-Tipps. Unter anderem vermitteln wir da auch vielleicht eine schöne Blu-ray. Also dranbleiben lohnt sich. Dann habe ich auch einen aktuellen Streaming-Film geschaut. Einen, der mich auch durchaus gut erreicht hat. Und im Kinogespräch, ja, da wird es dann nochmal ordentlich, da wird dann eingegangen werden auf die vielen Filme. Teilweise könnt ihr die sogar noch im Kino schauen, weil ich da ja sehr fleißig war. Und dann sehen wir weiter. Jetzt also erstmal die große Frage.
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0: Wie ihr es vielleicht in den letzten Sendungen erfahren habt, ist April in Rostock immer Festivalzeit, Filmfestivalzeit. Das Fisch 23. Ausgabe fand Ende April statt und hat da natürlich nebst Publikum auch neue Preisgewinnerfilme gefunden. Und ja, da werde ich mal ein paar kurz erwähnen. Unter anderem der Publikumspreis im Bereich Musikvideo fürs Popfisch könnt ihr euch nach der Sendung natürlich gerne mal online anschauen. Paul Raths hat Regie geführt für den Song Liebe Grüße von der Hinterlandgang. Ein sehr schönes Musikvideo, hat mich total gefreut. Ich saß ja auch im Publikum und habe viele der Videos davor noch gar nicht gekannt. Dann gab es auch natürlich den Jurypreis, den Musikvideopreis beim Popfisch, der ging an Regisseurin Ash Schaub mit für den Song Besser von Lila Sofia oder Sophia mit V geschrieben. Lila Sophia mit Besser, könnt ihr euch auch gerne mal anschauen. So, jetzt aber mal zum großen junger Filmwettbewerb. Das sind ja mehr oder weniger die wichtigsten Preise. Im Fischrennen waren ja an die zwischen 20, 30 Filme jedenfalls. Und der Publikumspreis ging an eine Animationskomödie. Da 6 Minuten 49 lang, und zwar Frog and Fly. Film von Tara Thompson und Felix Welder aus der Ecke Weimar. Also ist ja bundesweit ausgeschrieben. Ja, dann der Offshorts-Bereich, das sind dann die internationalen Filme, der hatte auch 2 Gewinner, nämlich die Jury meinte Paar Grenza, also Borderline mit internationalen Titel, hat gewonnen aus Norwegen, oder aber der Publikumspreis, jetzt muss ich mal kurz gucken, finde ich gerade gar nicht. Jury Offshore, Young Weltic. Naja, kann man aber online nachgucken. Ansonsten, jetzt noch zu den Hauptpreisen, was die Goldfische angeht. Das sind ja die 4 Preise, die auf jeden Fall mit einem 4-stelligen Betrag nach Hause gehen. Das sind einmal ein Animationsfilm aus Erlensee, und zwar heißt der Biscuitbox. Dann ein Dokumentarfilm aus Bonn, Cooking Frogs in Warm Water. Da ging es um die Situation in China. Dann 2 Dramafilme, einer nochmal als Goldfisch ausgezeichnet, No Pressure Healing, ein psychologisches Drama von Linoa Land aus München, und war auch kurz, denke ich mal, davor, der Hauptpreis zu werden. Aber Film des Jahres wurde die, keine Ahnung, und so heißt der Film, Slice of Life, 11 Minuten lang von Anit Litkai aus Flensburg. Das aus dem, ansonsten kann ich sagen, es war ein sehr schönes Festival, die Stimmung war großartig. Ich denke mal, alle, die dabei waren, denke ich mal, hatten eine gute Zeit. Die Programmblöcke wurden gut aufgenommen und die Jury war sehr kooperativ, jedenfalls das, was ich mitbekommen habe. Das nächste Fisch dann wahrscheinlich nächstes Jahr im April wieder. Ja, dann gibt's aber noch was aus der Abteilung, was ist aktuell geschehen, nämlich der Blick auf die Kinocharts, und der kommt wie immer von Max.
2: Wir blicken auf die Charts vom letzten Wochenende. Der Mai wartet ja mit vielen Feiertagen auf, und so ging es auch gleich los am 18. Wochenende 2026, wie immer beim Kino von Donnerstag bis Sonntag. An die Spitze gegangen ist Der Teufel trägt Prada 2 mit über 500.000 Besuchern schon insgesamt. Dahinter rockt, und ich meine, poppt der King of Pop. Michael steht dort, und hinter auf Platz 3 ist der Super Mario Galaxy Film, hat schon über 3 Millionen Besucher geholt nun dieses Jahr. Auf der 4 immer noch der Astronaut Project Hail Mary. Auf der 5 Lee Cronin's The Mummy, dazu werden wir auch später in der Sendung noch was hören. Auf 6 und 7 dann Neueinsteiger Der Wunderweltenbaum und der deutsche Film Rose. Weitere Neuansteiger sind auf der 11 Tom und Jerry, der verlorene Kompass. Auf der 13 haben wir noch einen weiteren deutschen Film mit Horst Schlemmer, Sucht das Glück, der seit mittlerweile 6 Wochen dabei ist. Aktueller Dauerbrenner, seit 8 Wochen dabei ist Für mein Teil von dir, Reminders of Him. Der ist auf Platz 16. Dahinter noch ein weiterer Neuansteiger. Meine Wiedergeburt als Schleim in einer anderen Welt, Tränen des Azurblauen Meeres, Anime. Und auf Platz 20 noch ein dritter deutscher Film, der zweite deutsche Neuansteiger, Der Frosch und das Wasser. Auch zu dem werden wir nachher noch ein bisschen mehr hören. Die Charts sind weiterhin über dem Niveau des Vorjahres. Und es sieht auch allgemein ganz ordentlich aus. Gibt jede Menge zu sehen. Und das war der Blick auf die Charts. Friedrich hat jetzt wieder was Aktuelles aus den Musikcharts rausgesucht. Viel Spaß damit.
0: Tja, wenn es denn mal so aktuell wäre, denn wir haben in den aktuellen deutschen Kommerzcharts doch tatsächlich eine Begegnung mit der Vergangenheit. Ein Song aus 2012-2014 ist tatsächlich mit einem Re-Release wieder reingeschossen und sowas von auf die Eins geschossen. Und das nicht nur seit dieser Woche, sondern schon in der Vorwoche. Ja, ich sag mal so, es ist jetzt nicht unbedingt der schlechteste Song, aber es ist auf jeden Fall ein sehr ungewöhnlicher Song, den wir jetzt hören werden. Und zwar das einzige Duett zwischen Justin Bieber und Nicki Minaj. Hier ist für euch Beauty and a Beat und danach geht's hier weiter im Kinokonzentrat.

0: Ihr hört das Kinokonzentrat im Mai 2026 und da wollen wir natürlich schauen, was uns der ganze Radar so auf die Spielpläne bringt, bevor dann im Juni der richtige Kinosommer einheizen wird. Aber die ein oder andere Perle oder Besonderheit können wir euch auf jeden Fall bieten. Sind wir mal gespannt oder wie Arnold immer sagt.
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2: Ja, was startet denn heute? Ich würde mal mit einem Film starten, auf den ich mich schon doch ein bisschen länger freue, mindestens ein halbes Jahr, weil da habe ich das erste Mal den Trailer gesehen.
0: Ich wollte gerade sagen, dieser Film wird gefühlt schon seit letztem Jahr angekündigt.
2: Ja, ja. Ja. Also der sollte im November irgendwie in den Staaten starten. Da war ich so ein bisschen traurig, dass der nicht hier lief. Aber um es kurz zu machen, Nürnberg von James Vanderbilt, der startet heute im Sinister Capitol und ab dem 14.05. im Niveau Metropol wird er auch für zwei Wochen laufen. Worum geht's in Nürnberg? Ja, Hermann Göring, gespielt von Russell Crowe, wird von den Alliierten verhaftet und soll als ranghöchster, noch verbliebener Nazi für die unfassbaren Taten des NS-Regimes zur Rechenschaft gezogen werden. Der Psychiater Dr. Kelly, gespielt von Rami Malek, wird beauftragt, alle Angeklagten auf ihre Prozessfähigkeit hin zu untersuchen. Schnell ist er von Görings Scharfsinn und Charisma eingenommen und obwohl er dessen Machtspiele durchschaut, kann sich Dr. Kelly der manipulativen Stärke und Faszination des Bösen nur schwer entziehen. Um Görings Vertrauen zu gewinnen, überschreitet Dr. Kelly moralische Grenzen und gefährdet sogar den Nürnberger Prozess. Sieht auf jeden Fall sehr spannend, sehr atmosphärisch aus und ja, ich gebe es ja zu, Russell Crowe ist für mich doch auch immer ein Garant, ins Kino zu gehen, auch wenn ich die letzten Male immer von seinen gespielten Akzenten, naja,
0: nicht so
2: angetan war, genau.
0: Ja, vielleicht noch eine kurze Anmerkung dazu. Genau, im Livo läuft er dann natürlich zwei Wochen, teilweise auch im Original mit Untertiteln. Und für Leute, die es ganz, ganz eilig haben, also da dankenswerter Gruß an die Kollegen vom Capitol, da kann man den Film nämlich heute Abend, also wenn ihr das jetzt live hört, am 7. Mai, könnt ihr den um 19.45 Uhr sogar in der UV gucken, weil sonst wird der Film eigentlich nur auf Deutsch im Sinister zu sehen sein. Aber bei Nürnberg, genau. Weil am Sonntag gibt es noch eine andere OV. Da kommen wir nämlich dann später im Laufe der Sendung noch dazu. Also Nürnberg mit Russell Crowe und Rami Malek jetzt frisch im Kino. Wie gesagt, aktuell im Sinister Capitol und später ab Mitte Mai dann im Livu Metropol. Ja, für einen anderen Film hätte man auch schon die Möglichkeit am Dienstag gehabt, in einer Preview den zu schauen. Da lief er nämlich im Capitol. Wenn man ihn jetzt schauen möchte, hat man nur noch zwei Gelegenheiten. Zwei Termine gibt es dann in Lüttenklein für ein ganz besonderes Kinoerlebnis. Ach nee, sind gar nicht. Ach, was sag ich denn? Nee, der läuft tatsächlich viermal. Nämlich heute bis Sonntag zur Primetime könnt ihr in Lüttenklein Billie Eilish, Hit Me Hard and Soft, The Tour schauen. Ein 3D-Konzert. Film konzipiert von Billie Eilish mit James Cameron. Aufgenommen während ihrer ausverkauften Welttournee bringt Billie Eilish Hit Me Hard and Soft The Tour live in 3D ein neues Konzerterlebnis einer der gefeiertsten und erfolgreichsten KünstlerInnen ihrer Generation auf die große Leinwand und es geht wohl, präsentiert wird das Ganze in immersivem 3D. Wie das dann so wirkt? Ich konnte am Dienstag terminlich den nicht schauen, aber ich kann euch versprechen, ich werde ihn die Tage jetzt schauen. Und es kann durchaus sein, dass die Ticketpreise einen Ticken höher sind, weil das alles so als Sonderveranstaltung gemarkt wird. Wie gesagt, Billie Eilish, Hit Me Hard and Soft, dafür müsst ihr ins Sinister Lüttenklein fahren, aber dafür immersives 3D von James Cameron. Also der Trailer sah schon sehr beeindruckend aus.
2: Und Max hat's ja schon angekündigt, Der Frosch und das Wasser von Thomas Stuber startet heute hier in der Frieda 23 im Livu. Der Frosch und das Wasser, hatte ich schon gesagt, Thomas Stuber. Stefan Busch alias Buschi lebt in einer betreuten Wohngruppe in Köln und hält sich von anderen Menschen meist fern. Er spricht fast nicht, gar nicht. Wasser hingegen fasziniert ihn. Stundenlang könnte er dem Plätschern eines laufenden Wasserhahns zuschauen. Ins Schwimmbad darf er trotzdem nicht mit. Als er eines Tages bei einem Ausflug zufällig einer japanischen Reisegruppe begegnet, folgt er dieser kurzerhand. Kommentarlos steigt er mit in den Bus und ganz selbstverständlich schließt das Gros der Touris den merkwürdigen Deutschen direkt ins Herz. Der Film lebt von kleinen Beobachtungen, stillen Momenten und vor allem von einer sanften Wärme, mit welcher der Autor und Regisseur seine Figuren betrachtet. Es geht um die Stimmung, nicht immer unbedingt um Logik. Klingt auf jeden Fall sehr spannend, Der Frosch und das Wasser.
0: Genau, schon eingestiegen in die Kinocharts, aber jetzt auch in Rostock zu betrachten. Ja, kein Monat vergeht, wo uns auch wieder neue Gruseldramen oder Gruselfilmchen erreichen, so auch natürlich im Mai. Und da wäre zu nennen Whistle von Corin Hardy, der auch schon eine ganze Weile betrailert wurde, läuft ab heute im Sinister Lüttenklein. Worum geht es diesmal? Eine Highschool-Clique um 5 Außenseiter findet eine mysteriöse aztekische Todespfeife. Nicht ahnend, dass ein grauenhafter Fluch auf ihr liegt. Wer auf der Pfeife spielt und einmal ihren furchterregend schrillen Klang gehört hat, ruft den eigenen Tod auf den Plan und wird fortan von ihm gejagt. Ein Wettlauf gegen die Zeit beginnt. Die Teenager versuchen verzweifelt, dem Geheimnis der Pfeife auf die Spur zu kommen und ihren eigenen Tod zu entkommen. Ja, mehr braucht man dazu eigentlich gar nicht wissen. Whistle ab sofort in Lüttenklein zu schauen. Vorabstimmen habe ich da jetzt nicht wahrgenommen, aber es, ja, vielleicht ist es ja sogar ein guter Horrorfilm. Man weiß das bei Horrorfilmen ja immer gar nicht so.
1: Anfang nächster Woche gibt es mal wieder für Fans von Überraschungsfilmen jede Menge Gelegenheiten, beziehungsweise von Leuten, die gerne ins Kino gehen, ohne zu wissen, welche Filme sie gucken. Am Montag, 11. Mai 1945, heißt es im Cinestar Capitol in der Innenstadt Cinesneak. Ein Film läuft noch vor offiziellem Bundesstart in deutscher Sprache. Montag, 11. Mai im Cinestar Capitol. Und am Dienstag, 12. Mai, heißt es dann im Livo im Metropol um 19 Uhr. Wundervoller Überraschungsfilm. Es ist dann die Ausgabe Nummer 16. Der wird in OMU gezeigt, das heißt ein Film vor offiziellem Start in der Originalsprache mit Untertiteln. Da darf der Film hinterher auch bewertet werden. Zu sehen der 16. wundervolle Überraschungsfilm am Dienstag, 12. Mai im Livo Metropol. Und dann gibt es noch für Klassikerfans ein ganz besonderes Schmankerl, denn Top Gun von 1986 kommt zum 40-Jährigen nochmal auf die große Leinwand. Ein Cine-Special am Mittwoch, den 13. Mai im Cinestar in Lüttenklein. Ein super toll aussehender und, wer auf 80er steht, super toll klingender Film mit, ja, sehr fragwürdigem Inhalt. Aber Top Gun, das ist ein Erlebnis auf der Leinwand. Den gibt es zu sehen am Mittwoch, 13. Mai im Cinestar in Lüttenklein.
0: Weiter geht's mit einer Sonderveranstaltung, ebenfalls nächste Woche Mittwoch am 13. um 20 Uhr, ebenfalls in Lüttenklein, quasi zwei Säle weiter neben Top Gun, könntet ihr schauen, Wacken, Hearts Full of Metal im Cinespecial. In der Doku erzählen die Festivalgründer Holger Hübner und Thomas Jensen erstmals persönlich die Geschichte des WOA Wacken Open Air Festivals und geben einen eindrucksvollen Einblick in die Entwicklung des Ausnahmefestivals seit seiner Gründung im Jahr 1990. Ja, gibt's bestimmt einige Fans und kann ja durchaus sein, dass er bei Erfolg noch ein paar Mal wiederholt wird. Wacken jedenfalls kommenden Mittwoch, 13. Mai, 20 Uhr in Lüttenklein zu erleben auf der großen Leinwand.
1: Ebenfalls heute startet offiziell, nachdem es ja gestern schon eine Preview gab hier im Cinestar in Lüttenklein, Mortal Kombat 2 von Simon McQuaid. Und darin kehren die Lieblinge der Fans zurück, noch schlagkräftiger, noch entschlossener und diesmal verstärkt durch niemand geringeren als Johnny Cage, höchstpersönlich. Auf die Helden wartet ein gnadenloser, blutiger Kampf, der alles Bisherige in den Schatten stellt. Das Ziel? Die Schreckensherrschaft von Shao Kahn zu beenden. Doch der Einsatz könnte nicht höher sein, denn es geht um das Überleben von Earthrealm und das Schicksal seiner letzten Verteidiger. Die Fortsetzung des Videospielklassikers war ja letztes Jahr eigentlich schon angekündigt, wurde dann nochmal kräftig verschoben. Jetzt ist es endlich soweit und das fette Gekloppe darf sich auf der großen Leinwand angeschaut werden, überwiegend im Cinestar in Lüttenklein auf Deutsch, aber es gibt auch die Chance jetzt am Sonntag, den 10. Mai, sich das Ganze im Englischsprachigen

nochmal gesehen haben. Ich würde es euch empfehlen, ganz ehrlich, weil dieses Sequel oder diese Fortsetzung ist wirklich eine direkte Fortsetzung zum ersten Mortal Kombat-Film, der ja vor 2-3 Jahren rauskam während der Pandemie. Also deswegen, also wenn ihr komplett im Geschehen sein wollt, schaut euch den ersten nochmal an. Aber ansonsten, ich sag mal, das ist so ein Film, der arbeitet mit derartig viel Stumpfsinn, dass es schon fast egal ist, wer da nun wen früher mal Intrige gemacht hat oder was auch immer. Und dieser Film, also ich war danach sowas von gesättigt, was Kämpfe angeht, weil es ist ja eine Verfilmung eines Kampfspiels. Und was wird da nicht gefightet? Also der Film hat ein Tempo und was mir durch Carl Urbans Hinzukommen zur Besetzung sehr gefallen hat, er hat mittlerweile auch so einen schönen selbstironischen Humor. Also es gibt ein paar One-Liner oder halt Beleidigungen, da hat der halbe Saal gelacht. Insofern, ja, der Film, also was will man von einem Mortal Kombat-Film erwarten? Ne? Also der wird jetzt nicht das Rad neu erfinden, der wird jetzt auch nicht... Ich fand ihn unterhaltsam. Also ich habe die Längen überhaupt nicht gespürt. Ich hatte nicht das Gefühl, jetzt will ich hier mal auf die Uhr gucken, auch wenn es einige ganz kleine Hängepartien im Skript gibt. Also so wirklich ausgereift ist der Film jetzt aus meiner Sicht nicht so ganz. Aber schaut euch einfach den Trailer an. Wenn ihr den Trailer schaut und sagt, ja, das sieht nach was Gutem aus, dann würde ich sagen, ja komm, als Kinospaß reicht das auf jeden Fall, auch wenn das CGI jetzt nicht ganz so. Aber es ist okay, es ist okay. Es ist dafür immer noch ein erwachsener Film. Es ist kein weichgespültes ab 12 Gedöns, weil es schon ganz schön marmeladig dazugeht. Und ansonsten, ja, humorig, ein bisschen überdramatisch. Manche Textzeilen sind wirklich... Ja, schon echt peinlich, wenn ich mal, aber trotzdem. Ich fand den Film ganz tuffig, hab da aber, wie gesagt, so ein leicht biased. Also ich bin jetzt nicht der größte Fan des Spiels, aber wenn ihr am Zweifeln seid, würde ich sagen, nehmt euch den einfach mal mit. Und die deutsche Synchro hat jetzt auch nicht großartig gestört, denke ich mal. Genau, ab heute zu sehen im Sinister in einem kleinen Mortal Kombat 2. Und als dann, also am Ende, also während des Films, ja, es kommen immer so leichte Anspielungen, aber es gibt ja diesen ganz bekannten Song und den hat man für den neuen Film nochmal neu aufgelegt, auch in den Soundtrack gepackt. Und das war schon spaßig, den dann am Ende mit den Credits nochmal zu hören. Und deswegen habe ich ihn eingepackt für euch. Hier ist die Oliver Adams Version von Technosyndrom.

0: Startwoche von Mortal Kombat. Und wir schauen jetzt in die zweite Startwoche, beziehungsweise kurz vor Start der zweiten Startwoche, schon am Mittwoch. Moment. Nee. Ach, ich bin ja auch dumm. Sorry. Wir gucken jetzt quasi schon fast in die dritte Woche, weil der Film startet ja erst ab dem 20. Mai. Aber das kommt, also wir haben es jetzt ein bisschen komisch einsortiert. Theoretisch hätten wir noch eine Woche warten können, bis wir darüber sprechen. Egal, ich sag's jetzt trotzdem. Nächste Woche ist ja quasi die Kinowoche von 14. bis 20. Mai. Und am 20. Mai startet halt einen Tag vor dem nächsten Donnerstag The Mandalorian und Grogu, ein neuer Star-Wars-Film von Jon Favreau. Und produziert von Dave Filoni im Cinestar, in beiden natürlich. Es gibt auch schon Tickets zu kaufen, wenn ihr quasi, der Vorverkauf hat gestartet. Und ich kann euch sagen, am 24., das ist ja der Pfingstsonntag, könntet ihr den Film auch im OV in der Innenstadt im Kapitol sehen. Worum geht's? Naja, je nachdem, wie gut ihr bei Disney Plus abonniert seid oder auch nicht. The Mandalorian war eine Serie und der fand da so ein kleines Alien-Baby namens Grogu. Die brechen zu ihrer bisher aufregendsten Mission auf. Das Imperium ist gefallen, doch imperiale Kriegsherren sind weiterhin in der ganzen Galaxis verstreut. Während die noch junge Neue Republik zu schützen versucht, wofür die Rebellion gekämpft hat, erhält die Republik Unterstützung vom legendären mandalorianischen Kopfgeldjäger Din Djarin von Pedro Pascal gespielt und seinem Schüler Grogu. In einer Nebenrolle ist auch Sigourney Weaver wieder zu sehen und vor wenigen Tagen gab es das große Premieren-Event in Berlin. Da waren sie dann auch zu Gast. Ja, schauen wir mal, was wird. Star Wars ist ja aktuell so ein bisschen totgesagt, jedenfalls auf der großen Leinwand. Und es wird ja mehr oder weniger als inoffizielle vierte Staffel die große Frage, die ich mir bei dem Film stelle, ist, muss man drei Staffeln Mandalorian geguckt haben, um diesen Film genießen zu können? Ich kann es euch nicht beantworten, jedenfalls nicht in dieser Sendung. Schaltet dann auch wieder in 4 Wochen ein, wenn es dann heißt Kinokonzentrat und dann wird es die Antwort dazu geben. Ab dem 20. Vorverkauf ist gestartet, ab dem 20. Mai. Er wird dann höchstwahrscheinlich in beiden Cinestars laufen. The Mandalorian und ich lasse mich noch mal kurz auf einen Blick. Ja, 3D. Oh je, 3D. Naja, was kann da schon schief gehen? Das so viel dazu. The Mandalorian und Grogu.
1: Dann kommen wir mal zu recht irdischen Problemchen. Und zwar wird es ein Schafskrimi geben ab 14.05. Bücherfans werden es vielleicht schon kennen. Glenkill, ein Schafskrimi von Kyle Border, startet höchstwahrscheinlich im Sinister Lütten Klein. Ich würde vielleicht auch mal Kapitol.
0: Vielleicht.
1: Vielleicht. Es sieht auf jeden Fall neckisch genug aus. Und zwar haben wir da Hugh Jackman als Schäfer Georg George und der liest seinen geliebten Schafen jeden Abend Krimis vor und nimmt an, dass sie kein Wort davon verstehen. Doch als ein mysteriöser Vorfall das friedliche Leben auf der Farm durchbricht, wird den Schafen bewusst, dass sie selbst nun die Ermittlung übernehmen müssen. Also folgen sie der Spur der Beweise und machen menschliche Verdächtige ausfindig. Dabei beweisen sie, dass auch Schafe brillant sein können, Verbrechen aufzuklären. Ein neuer geistreicher Krimi der etwas anderen Art. Glenkill, ein Schafskrimi, startet am 14.05. und die ganz einigen Leute, Achtung, am Muttertag, am Sonntag, den 10. Mai, wird es eine Muttertags-Preview geben.
0: Genau, in Lüttenklein um 17 Uhr, also zur schön angenehmen Nachmittagszeit, könnt ihr dann schon als einer der ersten Glenkill ein Schafskrimi schauen.
2: Ein weiterer Neustart in dieser zweiten Spielwoche ist Palästina 36 von Annemarie Yassir. Der wird zu sehen sein hier im Sendehaus der Frieda 23 im Lichtspieltheater Wundervoll. Palästina 1936. Immer mehr Dörfer erheben sich gegen die britische Kolonialmacht, die ihren Einfluss mit Gewalt durchsetzt. Gleichzeitig siedeln sich europäische Juden, die vor dem Nationalsozialismus geflohen sind, in der Region an. Zwischen seinem ländlichen Heimatdorf und dem zunehmend angespannten Jerusalem pendelt der unparteiische Yusuf. Nach einem folgenschweren Ereignis schlägt sich der junge Mann auf die Seite des Widerstands. Die Lage spitzt sich immer mehr zu. Ein entscheidender Moment, der den Ursprung des Konflikts der gesamten Region markiert. Palästina 1936 zu sehen ab dem 14. Mai hier im Sendehaus im Livu in der Frieda 23.
1: Und dann kommen wir zu einem nächsten Highlight. Dem Böll Montagskino wird am Montag, den 18. Mai um 19 Uhr hier in der Frieda 23 im Livu sein. Und zwar Das Gewicht der Welt von Florian Heinzen-Siop. Wissenschaft soll sachlich sein. Fakten statt Gefühle. Aber eine neue Generation von Wissenschaftlern erlebt, wie ihre Forschung durch den Klimawandel aus den Fugen gerät. Statt die Wunder der Natur zu entdecken, sind Maria Doktorin der Glaziologie, Sebastian Professor für physikalische Chemie und Nana Molekularbiologin Chronisten einer untergehenden Welt. Aber niemand hört auf sie. Was tun? Statt sich frustriert in den Elfenbeinturm ihrer Forschung zurückzuziehen, verlassen Maria, Sebastian und Nana das Labor und werden zu Aktivisten, denn sie tragen auf ihren Schultern das Gewicht der Welt. Am 18.05. wird es auch ein anschließendes Filmgespräch mit dem Regisseur Florian Heinzen-Siop und Dr. Nana Maria Grüning, Biologin, geben. Eine Veranstaltung wird es sein in Zusammenarbeit mit der Heinrich-Böll-Stiftung MV und der Universität Rostock.
0: Ja, ein weiteres Highlight gibt es dann nochmal im Sinister Lütten Klein. Also die haben musikalisch ja ordentlich was aufzuwarten. Und zwar Iron Maiden Burning Ambition von Malcolm Vinville. In die Doku erzählt von einem der legendärsten Werdegänge in der Geschichte der Musik mit erstmaligem Zugang zum offiziellen Archiv der Band und intimsten Erinnerungen der aktuellen und ehemaligen Mitglieder zeichnet das Werk 5 Jahrzehnte nach von den bescheidenen Pubs East Londons bis zu den größten Stadien der Welt. Es wird zwei Termine geben, nämlich den Donnerstagabend und Samstag in der Spätvorstellung. Wenn ihr denn mögt, Sinister Lütten Klein zeigt Iron Maiden, Burning Ambition.
2: Einen Sondertermin haben wir noch, Kill Bill, The Whole Bloody Affair, haben wir auch im letzten Monat bereits drüber gesprochen. Kommt noch einmal in Rostock auf die große Leinwand, diesmal im Original mit Untertiteln, und zwar im Rahmen der Livu Schatzkiste. Dann ist das Ganze zu sehen nur einmalig am Sonntag, den 17. Mai um 10.45 Uhr im Livu im Metropol. Die gesamte Geschichte, wie die Braut sich an Bill rächen will. Kill Bill, The Whole Bloody Affair als OMU-Fassung, einmalige Vorführung, Sonntag, 17. Mai, 10.45 Uhr. Gibt auch eine kleine Einführung, ist mit Pause das ganze Programm. Kill Bill, The Whole Bloody Affair.
0: Ja, aber auch die Pause geht ordentlich ins Gewicht, soll heißen, wir reden hier von einer Gesamtspielzeit von 275 Minuten. Ja, ich wollte es nur mal gesagt haben, ne? Also nicht, dass ihr denkt, man geht mal kurz hin und danach könnt ihr fein Mittag essen. Ich würde an der Stelle wirklich sagen, schön groß, üppig frühstücken, dass man so gar nicht mit Hunger um 10.45 Uhr ins Kino stolpert und sich dann erstmal schön 4 Stunden lang Gekloppe und Blutfontänen anschauen kann. Kill Bill, The Whole Bloody Affair im Livu Frieda 23. Nee, was? Metropol. Ah, habe ich falsch geguckt. Gut, das ist natürlich auch mal eine Besonderheit, dass man das im Metropol gucken kann. Naja, sonst gibt es die Schatzkiste immer hier. Kommen wir jetzt zu einer musikalischen Unterbrechung, dann sind wir hier zurück im Kinokonzentrat mit der dritten Startwoche. Alles, was um den 21. Wir haben ja schon gesagt, Mandalorian startet am 20., also rechnen wir den nochmal kurz mit rein. Und jetzt gibt es schon mal vielleicht als kleine Einstimmung auf die dritte Startwoche Desert Rose, ein Klassiker von Sting.

0: Klänge aus den 90ern waren das eben gerade. Desert Rose von Sting mit einem Feature-Gast. Und ja, wüstig geht's hier auch im Kinokonzentran in der dritten Startwoche des Mai weiter. Nämlich alles, was so ab dem 21. startet. Unter anderem ganz doll auf dem Plan steht im Sinister Lüttenklein die Legende des Wüstenkindes von Gilles de Maistre. Die 14-jährige Sun hat erfolgreich ein Buch veröffentlicht, inspiriert von einer Geschichte, die ihr verstorbener Großvater ihr einst erzählte. Die beinahe unglaubliche Legende des jungen Hadara, der während eines verheerenden Sandsturms von seiner Karawane getrennt wurde und von einer Gruppe Strauße gerettet wird. In der unwirtlichen Weite der Sahara wächst er fortan fernab seiner Familie auf, begleitet nur von seinem treuesten Gefährten, einem jungen Wüstenfuchs. Als Sun im Rahmen einer Preisverleihung für ihr Buch selbst zu einer Reise in die Sahara eingeladen wird, begegnet sie dort dem gleichaltrigen Nomadenmädchen Karuba und erkennt bald, dass die Legende des Wüstenkindes Hadara weit mehr ist als eine einfache Gute-Nacht-Geschichte. Der Film ist von einem inszeniert worden, der auch schon irgendwie hier Dingsens mit dem schwarzen Panda und Dingsens mit dem weißen Löwen. Das heißt, es geht schon wieder so um junge Menschen mit wilden Tieren. Hat aber durchaus eine große Bildgewalt, kann man gerne nochmal sich den Trailer dazu angucken. Die Legende des Wüstenkindes ab der Pfingstwoche, also ab dem 21. im Sinister Lüttenklein zu erleben.
1: Ab 21.05. wird auch Guy Ritchie mal wieder ein Action-Spektakel hochkarätig besetzt in die Welt entlassen, in The Grey. Und wir haben Eliza Gonzalez, Jake Gyllenhaal und Henry Cavill. Und mit automatischen Waffen und Sprengstoff gehen sie genauso geschickt um wie mit Einfluss, Macht und Worten. Das Team von Elite-Agenten, das in globalen Grauzonen agiert, wird auf einen skrupellosen Despoten angesetzt, der eine Milliarde Dollar hinterzogen hat. Auf einer streng bewachten Privatinsel entwickelt sich die trickreiche Mission des das Geld zurückzuholen zu einem strategischen Wettrennen, bei dem jedes Mittel recht ist. Das klingt auf jeden Fall wieder sehr schießwütig und blutrünstig. Mal gucken.
0: Na, beziehungsweise auch mit so ein bisschen Jet-Set-Chic, also mit Anzügen und Palmen-Look in The Grey, ein neuer Guy Ritchie-Film. Ja, schauen wir mal. Wir werden ja am Ende der der Startwochen unsere Vorfreude bekannt geben. Mal sehen, ob er da wieder auftaucht. Guy Ritchie jedenfalls ab dem 21. dann wieder im Kino.
2: Kurz vor seinem 30-jährigen Jubiläum kommt Perfect Blue von Regisseur Satoshi Kon nochmal auf die große Leinwand. Es gibt einen Sondertermin am Dienstag, den 26. Mai im Sinister im Kapitol. Im Rahmen von Cine Anime wird das Regiedebüt des Regisseurs gezeigt im japanischsprachigen Original mit deutschen Untertiteln. Satoshi Kon hat unter anderem noch gemacht Paprika und auch Tokyo Godfathers. Und in Perfect Blue, da ist Mima Kirigoe ein Popstar. Als keines ihrer Alben mehr ein Hit wird, will sie eine zweite Karriere als Schauspielerin starten. Doch als der Fernsehfilm abgedreht ist, scheinen sich die Ereignisse im Film in ihrem wirklichen Leben zu wiederholen. Bald kann sie nicht mehr zwischen Fiktion und Realität unterscheiden. Perfect Blue, 4K restauriert, Dienstag, 26. Mai, im Original mit Untertiteln im Sinister im Kapitol zu sehen.
0: Ja, schade, dass es nur diesen einen Termin gibt. Ich habe den Film bereits gesehen und möchte auch nochmal eine Empfehlung aussprechen. Wer Perfect Blue noch nicht kennt und vielleicht ein bisschen Vorbehalte hat, weil der Film ja jetzt auch schon aus den 90ern stammt, ich bin der Meinung, es ist einer der grandiosesten Anime-Filme, weil er noch so stark in der Realität verankert ist und weil er auch dieses Celebrity-Image sehr schön analysiert. Ich bin der Meinung, der Film war seiner Zeit schon fast ein bisschen voraus und kann dafür nochmal eine Empfehlung aussprechen. Und so lang ist der Film auch gar nicht. Und bei der Recherche ist mir gerade aufgefallen, dass ich vom Regisseur Paprika noch gar nicht kenne. Muss ich mir dann auch mal auf die Liste setzen. Perfect Blue in einer Sondervorstellung.
1: Mit Fridas Fall von Maria Brandle haben wir mal wieder einen schweizerischen Film am Start. Der wird im Niveau hier in der Frida 23 starten. Und da haben wir Frida Keller. Sie ist eine junge Näherin im schweizerischen St. Gallen und wird 1904 des Mordes an ihrem 5 Jahre alten Sohn beschuldigt. Der Fall zieht weite Kreise und bringt nicht nur Frida, sondern auch ihren Anwalt und den mit dem Fall betrauten Staatsanwalt an ihre Grenzen. Sie müssen nicht nur ihr Verständnis von Gerechtigkeit, Recht und Moral auf die Probe stellen, sondern auch ihre Position zur Rolle der Frau in der Gesellschaft hinterfragen. Vor Gericht steht letztlich ein ganzes System, in dem Frauen bisher immer am kürzeren Hebel saßen. Fridas Fall klingt auf jeden Fall sehr spannend und es gibt die Möglichkeit, am Dienstag, dem 26.05., das Ganze um 20 Uhr auch im Original mit Untertiteln zu sehen, also in Schweizerdeutsch, Schweizerisch?
0: Ja, Schweizerisch, genau, ja.
1: Ja, klingt auf jeden Fall spannend.
0: So, abschließend zu dieser Pfingstwoche gibt es noch Filme, die im Sinister zwar beworben wurden, die aber offiziell noch nicht so ganz eindeutig im Plan gelandet sind. Ich werde sie trotzdem erwähnen. Also, wenn alles klappt, kann man am 21.05. auch in Rostock den Film Vivaldi und ich von Damiano Micheletto schauen. Da geht es um ins Venedig des 18. Jahrhunderts. Da wächst die talentierte Violistin Cecilia in einem Heim für verwaiste Mädchen auf, das die dort lebenden Kinder in das Studium der Musik einführen möchte und dessen Orchester weltweit angesehen ist. Antonio Vivaldi, der neue Leiter des Orchesters, ermutigt sie, ihren eigenen Weg zu gehen, vorbei an den strengen gesellschaftlichen Regeln und mit der befreienden Kraft der Musik. Und dann kämpft sie um ihr Schicksal und alles so weiter. Und ein anderer Film, ebenfalls musikalisch, aber ganz doll in der Jetztzeit verortet, der dann vielleicht ab dem 21.05. hier in Rostock zu sehen sein wird. Es würde mich auf jeden Fall sehr, sehr, sehr, sehr freuen. Von David Lowery kommt der Film Mother Mary. Weniger religiös, aber eher poppig. Mother Mary, gespielt von Anne Hathaway, ist ein Megastar. Auf der Bühne eine glamouröse und unvergleichliche Erscheinung, doch hinter den Kulissen erschöpft und einsam. Überwältigt von ihrem mit Spannung erwarteten Bühnencomeback, sucht sie Zuflucht bei ihrer einstigen Freundin und Weggefährtin Sam, einer Modedesignerin, die den ikonischen Stil von Mother Mary zu Beginn ihrer Karriere geprägt hat. Beide Frauen haben sich seit vielen Jahren nicht mehr gesehen und der Bruch ihrer Freundschaft sitzt tief. In ihrer persönlichen Krise bittet Mary Sam um Hilfe. Sie soll ein Outfit für ihr bevorstehendes Comeback, designen. Während das neue Kostüm entsteht, kommen alte Konflikte ans Licht. Lange Verschwiegenes wird offenbart und tief verborgene Wunden treten wieder an die Oberfläche. Während die Grenzen zwischen Gegenwart und schmerzlichen Erinnerungen verschwimmen, begeben sich die beiden Frauen auf eine emotionale Reise mit ungewissem Ausgang. Und ein weiterer Grund, warum ich sehr gespannt wäre, diesen Film dann irgendwann mal im Kino zu sehen, ist ein ganzer Soundtrack, ein ganzes Album von Anne Hathaway als Mother Mary, welches bereits schon auf digitalen Streaming-Plattformen zu erleben ist. Ist nämlich ganz nett, von Jack Antonoff mitproduziert. Wir hören hier den Eröffnungstrack Holy Spirit. Das ist Anne Hathaway aus dem Film Mother Mary. 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

0: Ja, das war Anne Hathaway mit Holy Spirit. Das klang auf jeden Fall schon sehr, sehr interessant. Macht mich noch neugieriger. Aber wir sind jetzt in Startwoche 4, nämlich ab dem 28.05.26 wird es geben Solo Mio von Dan Kinane und Charles Francis Kinane. Startet im Sinister Capitol und auch im Sinister Lytton Klein haben wir es gesehen. Und wen haben wir denn da? Kevin James, der spielt Matt. Der hat jahrelang gespart, um seiner Verlobten eine Traumhochzeit in Italien und eine unvergessliche Flitterwochen zu ermöglichen. Doch dann lässt seine Zukünftige ihn plötzlich allein vor dem Altar zurück. Mit gebrochenem Herzen bleibt Matt nichts anderes übrig, als die teuer gebuchte Reise allein anzutreten. Dabei trifft er auf die quirlige Italienerin Gia Nicole Grimaudot, deren Frohmut ihm neue Perspektiven eröffnet. Gemeinsam entdecken sie, wie das Leben und die Liebe unerwartete Wendung nehmen kann und das Glück oft dann entsteht, wenn man es nicht sucht. Solo Mio wird auch eine Cinelady haben, und zwar am 27.05. um 19.45 Uhr im Sinister Capitol. Ja.
1: Weiter geht's. Ende des Monats startet ein BAFTA-Gewinner, also ein Preissieger bei den britischen Oscars, nenne ich es jetzt mal. Und zwar ein Nach dem wahren Leben. Verflucht normal von Kirk Jones startet ab dem 28.05. im Livu Metropol. John Davidson wächst in einer schottischen Kleinstadt Anfang der 80er auf und entwickelt mit 12 Jahren ausgeprägte Nerventicks. Was erst Jahre später als Tourette-Syndrom diagnostiziert wird, bestimmt fortan seinen Alltag. Weder im schulischen Umfeld noch im eigenen Zuhause gelten die unkontrollierten Bewegungen und spontanen Ausrufe als medizinische Symptome. Stattdessen reagiert man mit Spott oder Strafen. Rund 15 Jahre später lebt John noch immer bei seiner Mutter und kämpft mit den Nebenwirkungen starker Medikamente. Eine zufällige Begegnung mit seinem früheren Klassenkameraden Murray sowie dessen Mutter Dottie verändert seine Situation. Als Krankenschwester begegnet sie ihm mit Verständnis, nimmt ihn in ihre Familie auf und vermittelt ihm eine Anstellung als Assistent des Hausmeisters Tommy im örtlichen Gemeindezentrum. Zwischen den beiden entwickelt sich eine enge Freundschaft, durch die John schrittweise mehr Zuversicht gewinnt und beginnt, seinen eigenen Weg zu gehen. Ja, der Mensch, der, nachdem das verfilmt wurde, war sogar im Publikum bei den BAFTA Awards und konnte an manchen Stellen auch nicht leise bleiben. Gab es jedenfalls einen interessanten Internetclip. Der Film Verflucht normal gibt es ab dem 28.05. im Livu in der Metropol.
0: Außerdem im Livu, aber hier in der Frieda 23, startet auch Nachbeben von Zinini Elkington. Auf der überlasteten Schlaganfallstation eines Krankenhauses beginnt der Tag für die erfahrene Neurologin Alexandra wie so viele zuvor. Zu wenig Personal, zu viele Entscheidungen, ein ständiger Kampf gegen die Uhr. Alexandra arbeitet schnell, präzise, routiniert, eine Ärztin, die gelernt hat, im Ausnahmezustand zu funktionieren. Als der 18-jährige Oliver mit seiner Mutter die Station betritt, wirkt sein Zustand zunächst unspektakulär. Alexandra stuft seine Symptome als harmlos ein. Eine Kollegin äußert leise Zweifel, doch in der Hektik der Station verhallen Warnungen leicht. Oliver wird nach Hause geschickt, doch nur kurze Zeit später bricht er in der Station zusammen. Was darauf folgt, ist eine präzise beobachteter psychologischer Thriller. Eltern suchen Antworten, Kollegen rücken ab, Hierarchien beginnen zu wanken. Nachbeben von Zinini Elkington im Livu hier in der Frieda 23.
1: Ja, und dann gibt es noch einen Spannungsfilm, der uns ab Ende Mai im Sinister Lytton Klein erwartet. Und zwar ist der Film Passenger von André Øvredal. Ein junges Paar wird Zeuge eines grausamen Unfalls auf dem Highway. Sie verlassen den Unfallort, aber nicht allein. Eine dämonische Präsenz namens The Passenger verwandelt ihr Van-Life-Abenteuer in einen Albtraum, aus dem es keinen Ausweg zu geben scheint. Also nochmal ein Gruselfilm am Ende des Monats, ab dem 28.05. voraussichtlich im Sinister Lytton Klein. The Passenger oder einfach nur Passenger.
2: Schon im neuen Monat, aber noch vor der nächsten Sendung. Spaceballs kommt in der Reihe Best of Cinema. Am Dienstag, den 2. Juni im Sinister in Lytton Klein gibt es die Sci-Fi-Parodie zu sehen. Die Herrscher des Planeten Spaceball haben die wertvolle Atmosphäre um ihren Stern auf idiotische Weise vergeudet. Nun schmieden sie einen Geheimplan, um die Atemluft von ihren friedlichen Nachbarn des Planeten Druidia abzusaugen. Der listige Präsident Scroob erteilt dem Flaggschiff seiner Raumflotte unter dem Kommando von Lord Helmchen den Befehl, die verwöhnte Prinzessin Vespa von Druidia zu entführen. Allerdings hat er weder mit dem Weltraumdraufgänger Lone Star gerechnet, noch mit dessen Co-Pilot Valdi, dem Möter, halb Mensch, halb Köter. Ebenso wenig wie mit der Ehrendruidin Dottie oder gar der geheimen Macht des Safts. Spaceballs, kurz vor dem 100. Geburtstag von Regisseur Mel Brooks, der wird Ende Juni 100 Jahre alt, gibt es ihn auf der großen Leinwand zu sehen. Da darf man dann mal neu entdecken oder erstmal sehen, wie die Wüste durchkämpft wird, ob das eigentlich Marmelade auf dem Radar ist oder ob hier wirklich alle Arschlöcher sind. Spaceballs, am Dienstag, 2. Juni in der Reihe Best of Cinema im Sinister in Lüttenklein zu sehen.
1: Ja, das ist ein guter Abschluss für diesen Monat, zumindest im Bereich Vorschaufilmchen, also kommende Filme, die in den Kinos anlaufen werden. Ich muss ja gestehen, ich hätte es ja wahnsinnig toll gefunden, eine OMU-Vorstellung von Spaceballs erleben zu können und zu einem vielleicht besseren Termin, also vielleicht nochmal wink wink Wunschmail ans Livu schicken oder so. Manchmal passieren ja Dinge und Wunder. Jetzt allerdings hier ganz unwunderlich in dem Kreise der kleinen Redaktion die große Frage vorfreut. Der Kinomonat Mai hat gestartet. Auf welche Filme freuen wir uns am meisten? Grit?
0: Also auf jeden Fall auf Spaceballs. Ich werde hingehen. Aber es gibt natürlich auch andere Filme. Ich habe es ja schon mal durchblicken lassen. Ich freue mich auf Nürnberg, auch wenn ich ein bisschen Angst vor Russell Crowe und seinen Akzenten habe. Glenkill sieht herrlich aus. Ich lese gerade das Buch.
1: Ich wollte gerade sagen, hast du das Buch schon gelesen?
0: Ich bin gerade dabei, das zu lesen. Ich bin gespannt. Und dann auch Mother Mary hat mich sehr gecatcht von der Story.
1: Alles klar. Was sagt unser Kollege Max?
2: Ich freue mich jetzt im Wonnemonat auf die Neustarts. Verflucht normal, auf Nachbeben und auch auf den Schafskrimi auf Glenkill. Mal gucken, was da so bei rauskommt und ob ich die auch vielleicht endlich mal wieder schaffe, im Kino zu gucken.
1: Ja, dann hau ich jetzt noch mal ein paar raus. Ja, bei Mother Mary, auf den ich mich tatsächlich am meisten freuen würde, ist ja ein großes, großes Fragezeichen, ob er dann überhaupt in Mai in Rostock starten wird. Deswegen schiebe ich dann noch stattdessen noch mal Glenkill mit ins Rennen. Damit sind wir alle drei ziemlich scharf auf den Schafskrimi. Und ansonsten, ja, ich bin tatsächlich noch nicht ganz vergrault worden in der fernen Galaxis, soll heißen Star Wars, The Mandalorian und Grogu. Ich bin tatsächlich interessiert, wie der Film wird, auch wenn ich das 3D wahrscheinlich jetzt schon ablehnen möchte. Und ich mag auch immer einen Film, wo es um Freundschaft geht oder ungewöhnliche Begegnungen. Deswegen freue ich mich auch sehr auf den Film, den man ab heute schon sehen kann, nämlich Der Frosch und das Wasser hier im Livu in der Frieda 23. Also da hoffe ich mir, dass sich ein Terminchen da sich da einrichten lässt. Das war es erstmal im Bereich die kommenden Filme. Hier im Kinokonzentrat geht es gleich weiter mit Heimkino-Tipps und Obacht, ihr könnt oder wir würden da gerne eine Blu-ray vermitteln. Was genau? Es war ein Film, der durchaus hoch im Kurs war in den letzten Monaten hier in deutschen Kinos. Und ja, vielleicht als kleinen Hinweis, Regisseur war Sam Raimi. Dazu gleich mehr. Jetzt erstmal ein Song, der aus der Vergangenheit wieder durch Social Media hochgespielt wurde. Hier ist für euch Milky und Just the Way You Are.

0: die Heimkino-News im Mai, genau, ein neuer Monat mit Veröffentlichungen auf dem im Bereich Blu-ray und natürlich UHD. So zum Beispiel seit schon einiger Zeit der Film The Housemaid, wenn sie wüsste, erscheint bei Leonine und das Werk gibt es auch als 4K Steelbook. Ja, Grit, erzähl mal, worum es darin geht.
1: Ja, frisch aus dem Gefängnis entlassen sind Millies Hoffnungen auf eine neue Anstellung eher gering. Umso erstaunter ist sie, als sie von Nina die Zusage bekommt, für sie, ihren Mann Andrew und die kleine Cecilia als Haushaltshilfe arbeiten zu dürfen. Doch schnell wird der Traumjob zur Belastungsprobe. Als ihre Arbeitgeberin Millie Aufträge erteilt, von denen sie später nichts mehr gewusst haben will und die beiden fortwährend aneinander geraten. Lediglich in Andrew findet sie einen freundlichen Menschen, dessen Charme sie eines Abends in Ninas Abwesenheit erliegt. Als Nina die Affäre entdeckt, steht Andrew zu Millie und setzt seine Frau schließlich vor die Tür. Doch damit beginnt sich der Plan, den Nina schon seit langer Zeit pflegte, Gestalt anzunehmen, der Millie geradewegs in einen Albtraum befördert.
0: Ja, der Film war überaus erfolgreich. Ich glaube, ja. Wir beide haben den ja auch gesehen.
1: Ja, ja.
0: Ja, ist eine Literaturverfilmung. Fortsetzungen in Literaturform gibt es auf jeden Fall schon. Und die Frage, wann da eine Fortsetzung kommt, ist wahrscheinlich nur eine Frage der Zeit. Ja, ist auf jeden Fall ein, ja, so ein bisschen Drama, ein bisschen steamy, ein bisschen, auf jeden Fall gut gespielt, würde ich sagen. Und es
1: ja,
0: wird
1: Amanda
0: auch,
1: Seyfried war klasse.
0: Ja, und teilweise auch ein bisschen, also,
1: ja.
0: Genau, es gibt ein paar Irrstellen. Ja, ne, also wie gewollt, ab dem aktuell schon im Heimkinobereich bei Leonine erschienen, der Haus mit, wenn sie wüsste. Ja, und wenn alles klappt, gibt es da vielleicht auch nochmal ein kleines Nachspiel hier im Rahmen der Kinosendung, können wir jetzt so noch nicht sagen. Was wir allerdings sagen können ist, ja, ab dem 8.5. im Bereich Heimvideo gibt es vom Herausgeber Disney im Vertrieb von Leonine eine Blu-ray oder auch in 4K-Formaten Send Help, den aktuellen Film von Sam Raimi. Darin geht es um die ehrgeizige Linda, gespielt von Rachel McAdams, und ihren arroganten Chef Bradley, gespielt von Dylan O'Brien. Die beiden hassen sich mit voller Inbrunst. Um die immer wieder aufblühenden Streitigkeiten im Büro Einhalt zu gebieten, wird die gesamte Firma zu einer Teambuilding-Maßnahme ausgeflogen. Ja, nur so ganz weit fliegen tun sie dann doch nicht, denn das Flugzeug stürzt ab. Nur Linda und Bradley überleben die Katastrophe. Auf einer einsamen Insel stranden sie und dort sind sie gezwungen, ihre Streitigkeiten beizulegen und gewissermaßen zusammenzuarbeiten. Denn nicht nur deuten nächtliche Geräusche und ein scheinbar verlassenes Camp auf die Präsenz eines allzu monströsen Widersachers hin, noch dazu entdecken die beiden Hinweise darauf, dass der Absturz der Maschine keine Verkettung unglücklicher Umstände war, sondern vielleicht absichtlich herbeigeführt wurde. Send Help, ja, das neue Werk von Sam Raimi, dem Regisseur, der auch schon The Evil Dead und Drag Me to Hell gemacht hat, geht ganz schön, ja, eigenwillige Wege, soll heißen. Da geht's ganz schön selbstironisch und auch ein bisschen eklig vonstatten. Ich habe den Film damals im Kino gesehen. Ja, ist auf jeden Fall nichts für jedermann. Ist jetzt nicht so dieses klassische Rom-Com-Drama, sondern hier wird's wirklich richtig nasty und es spritzt hin und wieder auch mal. Send Help, wie gesagt, ab dem 8.5. im Bereich Blu-ray. Und wir haben eine Blu-ray-Scheibe, die gerne vermittelt werden möchte. Soll heißen, wenn ihr euch diesen Spaß gönnen wollt oder vielleicht Freunde kennt, die sich über einen solchen Abenteuerfilm freuen würden, dann schreibt eine E-Mail an kino@loro.de mit dem Betreff Send Help. Und dann schauen wir weiter. Send Help ab aktuell für 8.5. im Heimkinobereich. Springen wir im Release-Kalender eine Woche nach vorne, ab dem 14. Und da gibt es einen Film, der bei mir ja ganz weit oben auf der besten Liste des Jahres steht, jedenfalls was Kinoerlebnisse angeht. Wuthering Heights, die Neufassung von Emerald Fennell oder auch mit Untertitel Sturmhöhe, erscheint dann nämlich bei Warner Home Video im Vertrieb der Play-On Pictures und präsentiert ja, Jacob Elordi und jetzt komme ich nicht mehr auf ihren Namen, Margot Robbie als Pärchen mit Verzweiflung. 14.05. erscheint Wuthering Heights und einen Tag später ein Film, den ich Anfang des Jahres geschaut habe und der eine unerwartete Fortsetzung ist, die es nicht nach Literaturvorlage gibt, nämlich der Medikus 2 erscheint dann bei Konstantin und Highlight Communications im Vertrieb der Leonine. Wieder mit dem Originalschauspieler aus dem ersten Medikus, der ja zu Ostern im Fernsehen lief. Also ich muss sagen, der Medikus 2, Ich fand den Film ziemlich gut. Also für historisches Drama mit so ein bisschen Herz, sag ich mal, kann man sich das gerne mal geben.
2: Am 21. Mai soll bei Filmjuwelen im Vertrieb von Alive ein Klassiker des sowjetischen Films erscheinen. Russland und Lyudmila aus dem Jahre 1972 von Alexander Ptuschko. Der hat unter anderem auch noch den Film Ilja Muromets gemacht, ein Experte für groß angelegte Abenteuerfilme. Das hier ist sein letzter Spielfilm gewesen. Und mitten in der Hochzeitsfeier von Prinz Ruslan und der schönen Lyudmila entführt der heimtückische, zauberkundige Zwerg Tschernomor die Braut. Lyudmilas Vater, Fürst Wladimir von Kiew, ruft die Recken seines Landes zu Hilfe. Aber nur Ruslan kann alle Gefahren überwinden und Tschernomors magische Hinterlist beenden. Ja, ein Film aus dem Jahr 1972, Ruslan und Lyudmila ab dem 21. Mai. Ich kenne ihn auch noch nicht, 2,5 Stunden lang. Ich bin durchaus gespannt, was das wird.
0: Ja, bleiben wir beim 21.05. als Erscheinungsdatum. Da gibt es unter anderem ein schönes Drama namens Silent Friend. Das erscheint bei Pandora Filmen im Vertrieb der Alive AG. Da gab es ja hier im Livo sogar die Sonderveranstaltung mit einem der Hauptdarsteller, nämlich Enzo Brumm. Ein sehr ruhig inszeniertes Drama, inszeniert auf 3 Zeitebenen. Unter anderem wird, ich sag mal so, ein Baum oder die Pflanzenwelt wird analysiert, wie sehr... Wie kommunizieren Pflanzen? Wie lässt sich vielleicht mit Pflanzen kommunizieren? Dazu dann noch so ein bisschen Drama. Und ich fand den Film durchaus gelungen. Es ist ein besonderer Film. Es ist jetzt nicht für jedermann. Aber Silent Friend, durchaus eine Empfehlung wert. Ab dem 21.05. wie gesagt auf Blu-ray. Und dann kommen wir noch zu einem Film aus der Abteilung Meine besten Liste des Jahres. Ich hatte nämlich sehr viel Spaß im Kino bei dem Film. Ab 21.05. erscheint von Studiokanal im Vertrieb der Play on Pictures der Film Cold Storage. Unter anderem auch in einem 4K-Format, wer es dann mögt. Das ist so ein Spannungsfilm nach einem Bestseller vom Autor, der auch das Drehbuch zu Jurassic Park inszeniert hat. Es geht quasi um einen Ausbruch, oder die Verhinderung eines Ausbruchs. Da kann nämlich dann so ein Virus ganz schön ordentlich mutieren und lässt dann Tiere wie Zombies aussehen. Also sehr spaßig, mit einer tollen Cast. Ja, unter anderem... Liam Neeson kann man sich gerne mal anschauen ab dem 21.05. im Heimkinobereich.
2: Ende Mai, am 28. um genau zu sein, veröffentlicht Play on Pictures 2 Filme von Park Chan-wook. Zum einen seinen aktuellen Film No Other Choice, der erscheint auf DVD, auf Blu-ray sowie im Mediabook auf UHD und Blu-ray. Und war ja ein durchaus spannendes Filmchen, das sich darum dreht, wie man damit umgeht, wenn der eigene Job den Kürzungsmaßnahmen zum Opfer fällt. Und parallel zu eben diesem neuen Film von Park Chan-wook erscheint einer seiner, wie ich finde, besten Filme. Er hat ja unter anderem auch noch Oldboy gemacht, allgemein die Rache-Trilogie, Die Frau im Nebel etc. pp. Und diesmal erscheint JSA, Joint Security Area. Der erscheint ebenfalls im Mediabook auf UHD, zu gut im Blu-ray. Und jede Menge Extras für mich. Wie gesagt, einer seiner besten Filme, die er überhaupt gedreht hat. Der kriegt mich immer wieder. Und ich habe in diesem Fall auch schon vorbestellt. Also 28. Mai, 2 Filme von Park Chan-wook sind dann im Handel erhältlich. Nämlich einmal JSA, Joint Security Area, sowie sein aktueller Film No Other Choice.
0: Ja, und in der gleichen Woche, einen Tag später, könnt ihr, wenn ihr denn mögt, Dust Bunny auf Blu-ray euch zulegen. Erscheint bei DCM im Vertrieb von Leonin. Das ist der Film mit Mads Mikkelsen, wo es um, ich sag mal, das böse Monster unter einem Kinderbett geht. Eine Mischung aus Spannungsfilm und so ein bisschen skurrile, ja, trockene Komödie, aber doch eher so Spannungsfilm. Wird auch ein bisschen, ja, heftig, sage ich mal, gruselig, sagen wir es mal so. Ebenfalls ab dem 29.05. ein Film, der für einige, der eigentlich... Der hätte Oscar-Gewinner werden sollen, nämlich Marty Supreme mit Timothée Chalamet in der Hauptrolle. Den könnt ihr unter anderem auch in einer 4K-Version schauen, bekommen auf Blu-ray ab dem 29.05. bei Tobis Home Entertainment und im Vertrieb von Leonine. Und dann noch ein Spezialtipp für handgezeichnete, besondere Animationsfilme. Dokusei, verliebt in meinen Mitschüler, ein Film von 2016, ein japanischer Anime-Film, der das erste Mal auf Deutsch kommt. also in einer exklusiv erstellten deutschen Synchronfassung und nur als limitierte Edition mit Begleitbuch bei Polyband im Vertrieb von WV Medien GmbH erscheint. Ein hochgelobter Boys Love Anime, der mit einer poetischen Erzählweise, einzigartigen Bildern im Aquarell-Art-Style und sympathischen Charakteren aufwartet. Mehr möchte ich dazu nicht sagen, könnt ihr euch gerne, wie soll ich mal online nochmal informieren. Verliebt in meinen Mitschüler erscheint dann nämlich exklusiv ab dem 29.05. auf Deutsch. Ob nun auf Deutsch oder auf Englisch, es gibt noch einen Streaming-Tipp, den ich euch nachreichen möchte. Der ist vor wenigen Tagen auf Netflix erschienen. Und zwar der Animationsfilm Swept von Nathan Greenough. Das ist der Regisseur, der unter anderem auch Tangled frisch verföhnt inszeniert hat. Also damals einen Disney-Film. Jetzt ist er quasi zum Konkurrenzstudio Skydance Animation gewechselt und hat unter anderem in seiner Voice Cast Michael B. Jordan, frischer Oscar-Gewinner, Juno Temple und Tracy Morgan. Und in Swept geht es um farbenfrohe Fantasiewesen, die so ein bisschen, ja, die sehr Fragen, die aussehen wie aus einem Märchenbuch. Ein winziger Waldbewohner und ein majestätischer Vogel tauschen plötzlich die Körper und müssen gemeinsam das wildeste Abenteuer ihres Lebens überstehen. Es klingt natürlich wie eine Kopie vom aktuellen Pixar-Film Hoppers, wo es ja auch um Körpertausch geht oder so. Aber ich sage euch, so sehr mich Hoppers genervt hat wegen seiner Einfältigkeit und eindimensionalen Charakterentwicklung, würde ich sagen, ist Swapped eigentlich ein Film, der hätte einen Kinostart verdient. Das macht mich echt traurig, weil der Film sieht echt zuckersüß aus, so schön bunt, ist spannend, hat auch einen schönen, also die Geschichte ist nicht so geradlinig, wie man sie sich vorstellt, hat einen schönen Pacing. Das sind 90 Minuten, richtig schöne Animationsabenteuerwelt in einer ganz märchenhaften Wald- und Inselwelt mit Tieren, die so Blätter haben oder teilweise brennen. Also lasst euch da gerne überraschen. Ich kann ihn auf jeden Fall empfehlen. Es ist jetzt nicht der große Wurf, aber im Bereich Animationsfilme, ich sag mal, Goat war nicht so toll, der Super Mario Film war nicht so toll. Also ich habe so viele nicht so tolle Filme gesehen und dagegen ist Swapped eigentlich eine schöne Ausnahme. Aktuell zu sehen auf Netflix, ein Streaming-Tipp von mir. Ja, musikalisch geht's jetzt hier auch weiter mit Musik und dann sind wir hier zurück im Kinogespräch. Dann gibt's jede Menge Reviews. Ihr hört das Kinokonzentrat im Mai. 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

zurück im Kinokonzentrat und natürlich gibt es jetzt ein paar Reviews und ich mache mal den Anfang mit Filmen, die ich ja zu Beginn der Sendung durchaus lobend erwähnen wollte, die ihr jetzt aktuell leider nicht mehr schauen könnt, weil sie ja nur eine limitierte Zeit hier im LIVO-Kino zu sehen waren. Und der Anfang macht mal einen Film aus dem Bereich Frankreich, Spanien, Belgien, Marokko und auch ein bisschen Deutschland hat damit gewirkt. Und zwar Calle Malaga, ein Zuhause in Tangier. Ja, da geht es um Maria, die ist 79, tief verwurzelt im spanischen Viertel von Tangier in Marokko. Ihre Wohnung in dieser Straße, so heißt diese Calle Malaga, voller Erinnerungen und antiker Schätze, ist ihr ganzer Stolz. Vom Balkon aus beobachtet sie das bunte Treiben der Stadt, ruhig zufrieden in ihrer eigenen Welt. Doch dann kommt Tochter Clara in die Wohnung und sie will sie verkaufen, die Wohnung. Und dann gerät alles ins Wanken. Statt ins Seniorenheim zu ziehen, stellt sich Maria quer. Mit Witz, List und Herz kämpft sie um ihr Zuhause. Überraschend findet sie dabei neue Nähe, Lebenslust und ja, vielleicht sogar noch mehr. Das alles ist ein unfassbar drolliger Film, der sich überhaupt nicht langweilig anfühlt, der so einen schönen Sommervibe und naja, es geht ja halt so um südliche Gegenden. Ich muss ja dazu sagen, von diesem Land kenne ich ja so gut wie gar nichts. Ich fand es überhaupt sehr interessant zu erfahren, dass es in dieser marokkanischen Stadt so eine Art spanische Enklave gibt. Also Leute, die aus Spanien dann einfach mal ausgewandert sind und sich da ein ganzes Leben aufgebaut haben. Ja, und ihre Kinder gehen dann teilweise natürlich zurück und ja, dann gibt's halt so Generationskonflikte. Ich fand's auch sehr schön, wie, also mit was für einem Witz und Gespür die Hauptdarstellerin oder die Hauptfigur da ihren Weg bahnt. Deswegen kann ich euch empfehlen, wenn er dann im Heimkinobereich landet, Calle Malaga, ein Zuhause in Tangier, ein sehr drolliger Film. Ansonsten ebenfalls total überraschend für mich, Moment, ich muss da kurz hier ein Trennungselement abspielen, ein überraschend starker deutscher Film, hätte ich so nicht gedacht, aus dem Vertrieb Port-au-Prince, Als wäre es leicht von Milan Skrobanek. Worum geht's? Kathi ist gehörlos, Florian ist blind, doch als sie sich begegnen, entsteht eine Sprache jenseits von Worten und Blicken. Eine Sprache der Nähe. Nicht das Schweigen oder die Dunkelheit stehen zwischen ihnen, sondern die Mühe, einander wirklich zu begreifen. Und den Mut, immer wieder allem Stand zu halten. Eine intensive Reise voller Höhen und Tiefen wird da so dargestellt. Und ich muss schon sagen, also der Film ist überraschend nuanciert für ein deutsches Drama. Er ist auch wirklich lustig an manchen Stellen. Natürlich auch ein bisschen mit der Tragik oder. Aber er ist auf jeden Fall respektvoll, was die Menschen mit den Einschränkungen angeht. Also ich war hin und weg und kann wirklich empfehlen, es ist ein eine Liebesgeschichte, Als wäre es leicht, wenn der dann im Heimkino oder auf Streaming-Plattformen beziehungsweise in der Mediathek landet, werde ich euch dann hoffentlich im Rahmen der Kinosendung informieren können. Ja, dann kommen wir mal zu einem Film, den man unter anderem noch sehen kann und der in meiner Filmfreunde-Bubble durchaus heiß diskutiert wurde, nämlich der aktuelle Berlinale-Gewinner. Sandra Hüller hat ja den Silber.

0: aus, um unter anderem natürlich in dieser Gesellschaft freier leben zu können. Und ja, ob das alles so reibungslos abläuft, das könnt ihr noch aktuell im LIVU schauen, nämlich im Metropol. 90 Minuten, ein durchaus intensives Drama. Der Film ist in Schwarz-Weiß gehalten und schon allein das hat ja einen ganz krassen Look und brilliert durch die Darstellerleistung. Jeder, den ich, mit dem ich über diesen Film gesprochen habe, meinte, Mensch, schauspielerisch ist das ganz großes Kino. Es gibt kritische Stimmen, die, was die akkurat, also ist der Film historisch akkurat, kann man jetzt natürlich drüber streiten, weil es gibt ja durchaus historische Persönlichkeiten, die im fremden Gewand einen, also ich möchte es eigentlich nicht Hochstapler nennen, weil ne, es geht natürlich, heute haben wir einen ganz anderen Wissensstand dazu, aber damals ging es in die Richtung Hochstapelei, es war Gesetzesbruch. Du kannst, also damals durfte man nicht, durfte eine Frau nicht als Mann leben und schon gar nicht dann auch noch in einer ja, fast schon nicht mehr christlichen Ehe. Also da gibt es viel Tütata und das Drama nimmt natürlich seinen Lauf, aber der Film ist für die Leute, die auch mal anspruchsvolles Kino haben wollen, ja, ist auf jeden Fall ein schönes Brett. Kommt man, ich kann mir nicht vorstellen, dass man enttäuscht nach dem Film ist, weil dazu wird zu gut gespielt und der Film überstrapaziert es jetzt auch nicht mit der Dramatik. Es gibt ja Filme, die kommen nicht zum Punkt. Der wiederum schon. Deswegen Empfehlung für Rose. Könnt ihr noch im LIVU schauen. Ja, Grit, wie groß war denn, oder wie groß wäre denn dein Interesse, ein Biopic zu Michael Jackson zu gucken?
1: Eher gering. Erstens, ich bin kein Michael Jackson-Fan gewesen. Ich habe mir gerne die Lieder angehört, das war's dann aber auch. Mhm. Zweitens, der Trailer war so.
0: Ja.
1: Es bezieht sich auf ein Musical. Ich bin auch kein Musical-Fan. Mhm.
0: Echt nicht?
1: Nee.
0: Okay, gut.
1: Noch nie gewesen.
0: Aber den Film Mamma Mia mochtest du doch.
1: Ja, das war aber.
0: Das ist eine Ausnahme, okay.
1: Weil es ABBA-Songs waren.
0: Okay, gut.
1: Aber es war was anderes als Michael Jackson.
0: So, Stichwort, du hast es schon angesprochen. Der Trailer sah so aus. Ja. Und der ganze Film sieht so aus. Also so im Sinne von so weich gezeichnet mit ordentlich vielen CGI-Hintergründen, um nochmal so diese alte Zeit darzustellen. Was ich dem Film an, also ich habe Michael geschaut, es geht um den Film, der ist ja aktuell auf Platz 2 der Charts und weltweit sehr erfolgreich. Mit anderen Worten, ja, kurzes Stirnrunzeln bei mir, es darf mit einer Fortsetzung gerechnet werden. Mhm. Wobei, sehr interessant, wie sie dann diese ganzen Anschuldigungen. Ich kann dazu nur sagen, ich fand den Film überraschend langweilig. Bei diesem Film habe ich auf die Uhr geguckt, weil ich so dachte, oh Leute, wann kommen wir hier mal zum Punkt? Der Film wirkt auch schlecht strukturiert, weil er nicht so wirklich einen runden Bogen erzählt. Man könnte sagen, ah, was war doch seine Anfangszeit, wie er so als Solokünstler durchstartete und wie er es dann zum Bruch mit dem Vater kam. Ich kann nur sagen, filmisch fand ich ihn geht so und auch nur gerade geht so, weil einerseits Colman Domingo als Vater sehr schön gespielt hat und weil halt die Songs tatsächlich schon mal, also es gibt so Songs, die werden ja komplett nahezu ausgespielt, da denke ich so, okay, das überbrückt jetzt nochmal so 3-4 Minuten, aber summiert, denke ich dann so, boah, Leute, ich finde, es ist ein schwacher Biopic und wenn es jetzt um mein Verhältnis zum Künstler geht, ich sag's mal so, man kann es aktuell nicht mehr so ohne weiteres schauen. Aber es gibt eine zweiteilige Doku auf Netflix, die wird ja nach 10 Jahren, die wird irgendwann wieder freigegeben werden. Und zwar heißt die Leaving Neverland. Also wer danach kein angeknackstes Verhältnis zu Michael Jackson hat, also gut Glück. Also, oh, was in dieser Doku erzählt wurde, das hat mich ja so fertig gemacht. Das ist ja unglaublich. Oh Leute, also wie ich will dann, es gibt eine aktuelle Doku in der ZDF-Mediathek, vierteilig, die greift Aspekte aus dieser Leaving Neverland Doku raus. Also schaut, genau, ihr müsst gar nicht ins Kino, also generell, ich würde sagen, diesem Scheißwerk, also es ist wirklich nicht gut gelungen, 200 Millionen, er hat ja dieses Geld haben sie ja eingespielt, soll heißen, gebt dafür kein Geld aus, wartet bis er irgendwann im Fernsehen läuft, wird ja früher oder später so sein, guckt euch lieber in der ZDF-Mediathek die Michael Jackson Doku an, das ist erstens Bildungsauftrag und zweitens, ihr werdet danach ein anderes Gefühl haben, was Michael Jackson angeht. Also, ja. Und dann kann man ja immer noch überlegen, ob man dann so ohne weiteres einen von seinen Songs spielen möchte oder so. Das

0: sei es gewesen sein zu Michael, also ich fand den Film nicht so wirklich gut. Ich habe mich, ohne Mist, ich habe mich gelangweilt. Und der Film sieht auch nicht wirklich schön aus. Er sieht wirklich hässlich aus. Also der Film, nicht der Darsteller, sondern diese Filter.
1: Aber kann es sein, dass es ein generelles Problem ist in der aktuellen Zeit? Ich finde, dass viele Filme nicht mehr gut aussehen. Also gerade durch die CGI.
0: Ja, ich würde sagen, es kommt immer noch sehr, sehr, sehr stark drauf an.
1: Wer es macht?
0: Genau, wer es macht und mit welchem Budget man rangeht. Weil beispielsweise kleine Produktionen können sich gar nicht so einen überkandidelten Filterlook erlauben.
1: Ja, und deswegen ist es immer super besser.
0: Ja, genau. Ne? Also hier haben wir halt so ein wirklich so ein Hochglanz-Schnulli. Aber wir kommen gleich zum anderen Hochglanz-Schnulli. Kommen wir jetzt erstmal zu einem anderen Film. Nämlich das Drama nochmal auf Anfang. Oh, noch ja. Zu sehen in Sinister Lüttenkain. Hast du ihn gesehen? Nee.
1: Nein, aber ich bin gespannt auf deine Meinung.
0: Ich kann nur sagen, also es wird ja ein großes Geheimnis, was ist denn nun das Drama? Und es fängt auch total easygoing an. Wobei ich muss tatsächlich gestehen, das ist so ein Film, wo ich, es geht ja um ein Pärchen, Zendaya, Robert Pattinson. Und sie werden nicht optimal dargestellt. Soll heißen, du wirst danach nicht sagen, boah, der eine war ein Engel, der andere war nicht so oder was auch immer. Soll heißen, die haben alle ihre kleinen Macken.
1: Aber und ist ja eigentlich cool.
0: Was, genau. Und ich wollte nur sagen, der Film hat schon ganz schön krassen Eskalationsdrive. Also es ist wie so eine Spirale. Es fängt ganz easygoing an. Ein Pärchen lernt sich kennen und es soll dann irgendwann zu einer Hochzeitsvorbereitung kommen. Ganz easygoing. Und schon beim Kennenlernen dachte ich so, irgendwie gefällt mir das nicht. Also fand ich da schon also wie Robert Pattinson sie kennenlernt, fand ich schon irgendwie, na egal. Und sowas muss ja dann quasi bei der Hochzeit noch erzählt werden und was auch immer. Und dann kommt es ja zu diesem großen Geheimnis, was ich jetzt natürlich nicht offenbaren möchte hier on air. Aber das ist ein ganz schöner Dealbreaker. Aber ich muss gestehen, mir ist es so ein bisschen, mir kam es teilweise übertrieben vor. Also nicht das Geheimnis, das ist schon hart genug. Aber wie das dann im Rahmen dieser Wohlstandsgesellschaft in Amerika eskalierte. Ich glaube, der Film wäre viel schöner gewesen, wenn die nicht so wohlständig gelebt hätten oder so, wenn das ein bisschen geerdet wäre. Und also der Film ist auf jeden Fall sehenswert. Er ist auf jeden Fall sehenswert. Er lässt ordentlich zum Nachdenken einladen. Und wir haben hier Zendaya und Robert Pattinson in Hochform. Also jeder, der Zweifel hat, ob Zendaya gut schauspielern kann oder ob Robert Pattinson gut schauspielern kann. Ich war ja schon davor überzeugt von den beiden in anderen Filmen. Und hier wird es nochmal gezeigt, dass die wirklich gut schauspielern können. Und dadurch trägt sich das Ganze ein bisschen. Es wird mir teilweise echt zu übertrieben. Und als ich im Kino war, echt so im Publikum so Reaktionen. Und wie, oh nein, nicht auch noch das. Ja, sowas kommt, also, puh. Also danach, ich will nicht sagen, ist die Stimmung im Eimer, aber ich bin gespannt, weil, wenn du ihn gesehen hast oder so, wie du das Ende aufnimmst, weil es ist auf jeden Fall spannend. Weil, okay. Weil du weißt ja nicht, was noch kommt. Du denkst dann immer so, oh nein, auch noch das nach. Und oh nein, und wo soll das, du sitzt dann da und denkst so, wie soll dieser Film aufhören? Und das weißt du nicht. Du siehst, und dadurch wird ein Film spannend, weil du kannst es nicht so, ganz klar, so wird's enden oder so. Ja. Gut, das Drama. Kommen wir jetzt zum aktuellen Platz 1 Film. Ach nee, ja.
1: Nein, du hast noch Les Misérables.
0: Les Misérables, die Geschichte von Jean Valjean, ja, von Eric Besnard. Ja, also ich muss gestehen, der Film ist okay. Also man muss Interesse dabei haben. Ich fand, der Film um die Geschichte dieses dubiosen Menschen ist so eine Art Kammerspiel. Es ist sehr klein gehalten, dieses Drama. Es sieht aber hübsch aus und hat durchaus nette Darsteller. Aber so ganz richtig doll abgeholt hat mich der Film nicht. Er ist teilweise ein bisschen arg dröge, unnötig dröge. Aber wer Lust, Interesse an dieser Geschichte hat von Jean Valjean, wie er zu seinen Überzeugungen, da geht es ja darum, er ist frisch entlassen und wird überall vertrieben und dann nimmt ihn ein netter Priester auf. Aber dann, ja, will er ihn beklauen. Also das ist ein bisschen. Ich hätte mir gerne ein bisschen offener vorgewünscht, der Film. Der war mir zu sehr Kammerspiel. Das hat mich so ein bisschen eingeschränkt. Aber er ist okay. Der Film ist nicht schlecht. Wenn man sich darauf einlässt, ist das eigentlich ein ganz okayer Film. Oh je. Kommen wir jetzt zum aktuellen Platz 1 Film. Der Teufel trägt Prada 2. Ein Film, von dem wir dachten, sollte er kommen. Also ich habe ja mir den ersten nochmal angeguckt und den nochmal einen Ticken höher bewertet. Soll heißen, hab mir so gedacht, oh, der Film ist so großartig. Der hat so viele Stellen. Also selbst wenn ich schon alles kenne und ich kann ja schon fast mitspielen und denke dann mal so, on point, die Schnittarbeit, das Pacing, wie die Charaktere aufeinandertreffen, diese bitchy kleinen Kommentare, ne? Wer ist diese traurige Person, die da in der Tür steht oder so? Oh mein Gott, das ist großartig, das ist absolut großartig. Also, ja, und dann guckt man sich den zweiten Film an und denkt so, der erste war irgendwie besser. Also, wobei es tatsächlich Kritiker gibt, also ich informiere mich ja immer so ein bisschen, wie wird so ein Film aufgenommen. Es gibt tatsächlich Kritiker, die den zweiten besser finden, was ich ehrlich gesagt nicht so ganz verstehen kann, weil der zweite Film hat das Problemchen, dass wir, im ersten Film ist ganz eindeutig, wir sind auf der Seite von Andrea, Anne Hathaway, die in diese Modewelt reinkommt. Das heißt, wir sehen immer durch ihre Augen und denken immer, was ist das denn alles? In diesem zweiten Film haben wir nicht mehr diese Fokusperson. Soll heißen, wir sind teilweise in Szenen, wo Andrea gar nicht drin vorkommt und dann auf einmal irgendwie zwei Milliardäre miteinander sprechen. Also in neuen Filmen, der will irgendwie sehr viel und verliert so ein bisschen, also er zerfasert so ein bisschen. Es fehlt diese Konzentration auf die eine Geschichte, die erzählt werden will, sondern er springt dann manchmal unnötig. Und das finde ich ein bisschen traurig. Der Film springt mir zu sehr. Und nächster Punkt, ich finde ihn tatsächlich einen Ticken zu lang. Der hätte nicht die 2-Stunden-Marke knacken sollen. Also wirklich, das finde ich, tut dem Film nicht so gut. Ich meine, klar, Lady Gaga hat neue Songs dafür beigesteuert und auch Dua Lipa hat einen Song im Soundtrack und die kommen natürlich auch im Film vor, die Songs jedenfalls. Und und natürlich dadurch, dass es ist halt auch so einen großen Hype-Vehikel. Du hast dann immer die Original-Modenschau-Leute, du hast die Cameos von Stars, also du kannst da theoretisch mit Notizbuch erkenne ich. Und alle Marken wollen ihre Klamotten beisteuern, weil sie genau wissen, dieser Film wird viel
1: gezeigt. Genau, also wird viel gesehen.
0: Und das ist okay, aber wie gesagt, der Film ist okay, er ist wirklich nicht schlecht. Es ist keine schlechte Fortsetzung. Es ist nur nicht ganz so schön scharf. Also er ist ein bisschen unscharf. Er ist so ein bisschen wischiwaschi und das tut mir nicht so. Aber der Trailer war ja schon so ein bisschen wischiwaschi, wenn wir uns dran erinnern, weil wir ja nicht genau wussten, wie sollen wir jetzt hier Miranda einordnen, weil die ja so komisch reagiert hat und so. Man sollte, also wenn man Fan ist vom Original, natürlich guckt man sich den zweiten dann an. Man kann ihn auch im Kino erleben, weil dann sind die Bilder nochmal ein bisschen kraftvoller. Aber ich finde ihn nuancierten. Also ich empfehle die Filmanalyse von Wolfgang Am Schmidt dazu. Der sagt dann nochmal, woran der Film oder was das Problemchen an der Fortsetzung ist. Aber was kein Problemchen an der Fortsetzung ist, ist der Soundtrack. Der ist nämlich großartig. Den kannst du von Anfang bis Ende hören. Alles viele Frauenstimmen, richtig schön, sogar ein paar jazzige Stücke. Und wir hören eine Promo-Single zum Soundtrack, nämlich das Duett von Lady Gaga und Doechii mit Runway und sind dann gleich wieder zurück mit ein paar Filmbesprechungen im Kinokonzentrat. 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

0: Zurück im Kinokonzentrat. Wir reden nochmal so ein bisschen über Filme, die man aktuell sehen kann. Einen Film, den man nicht mehr aktuell sehen kann, weil er frisch rausgeputzelt ist, was mir auch überhaupt nicht leid tut, ist der Film Ready or Not 2 vom gleichen Regie-Duo, das auch den ersten Teil inszeniert hat, Jahre nach dem ersten. Ich meine, auf der einen Seite, man muss den Film durchaus lassen, er weiß, was er zu tun hat. Wer den ersten Teil mag, wird den zweiten höchstwahrscheinlich auch gerne mögen. So, mein Problemchen ist ja, ich mochte den ersten ja schon nicht, aber, und ich will jetzt nicht nur sagen, alles doof, weil der zweite hat einen sehr schönen Abschluss. Also einerseits die Besetzung, wir haben unter anderem Elijah Wood als einen diabolischen Gegenspieler, wer den gerne sieht, immer ran da. Ansonsten, genau, also der zweite Teil hat ein richtig krasses Finale, was man so nicht unbedingt vorhersehen würde, und es bleibt in der Hinsicht durchaus konsequent. Deswegen, wer Ready or Not 1 mag, kann sich die zweiten Teil gerne dann digital anschauen, weil aktuell in Rostock läuft er nicht mehr. Ja, Grit, warst du nicht auch fasziniert vom Magier in Kreml oder wäre das nicht auch ein Film für dich, das Drama? Nee, hast nichts gerührt, oder?
1: Nee, ach so. Sagt mir gar nichts.
0: Na, es ist wohl eine Buchverfilmung und es basiert wohl lose auf einen Menschen, der Putin sehr geholfen hat, was diesen Karriereweg in die Politik angeht. Genau, es geht um einen, es ist lose, man muss da wirklich sagen, vorsichtig, es ist lose basiert auf so Dingen, die vielleicht so nach Erzählungen echt so passiert sind. Und da das Buch wurde jetzt verfilmt mit Jude Law als Putin und mit Paul Dano als seinen Begleiter, also Bestreiter. Ja, also werde ich dir auf jeden Fall nochmal ans Herz legen, weil ohne Mist, ich fand den Film überraschend gut. Ich fand ihn wirklich gut. Es gab Kritik, dass der Film irgendwie, ich habe irgendwie gelesen, der weiß nicht, was er erzählen will. Also ich bin der Meinung, er weiß schon sehr genau, was er erzählen will, auch wenn zum Beispiel Putin in den ersten Dreiviertelstunde gar nicht vorkommt. Weil es geht ja nicht um Putin, sondern es geht ja um den Magier vom Kremlin und das ist ja nicht der Präsident, sagen wir es mal so. Was ich sehr interessant fand, man sah auch teilweise dokumentarische Einblendungen. Du kennst das ja bei Forrest Gump, wenn du so diese historischen Aufnahmen siehst und dann hat man da Tom Hanks reingeschnitten oder so. Und so ähnlich war das auch. Du siehst halt dieses...
1: Ach cool, ja.
0: Ja, ja. Und dann wurde aber halt Jude Law reingeschnitten oder sowas in der Art. Also von daher schon allein, also ich fand den Film faszinierend und der hat, wie soll ich sagen, oh, der ist teilweise richtig düster. Also wirklich von der Erzählweise, nicht von der Inszenierung. Also deswegen vielleicht nochmal ein kleiner Geheimtipp für später. Kann man die noch gucken? Ich glaube eigentlich nicht. Ich glaube nicht.
1: Nee,
0: der ist schon raus, aber der lief auch nur eine kurze Zeit. Der Magier im Kreml, wir werden dann später nochmal drüber reden. Kommen wir zu einem anderen Film, den ich gelobt habe. Ja, Animationskino ist ja heutzutage immer oft aus dem Computer, aber ich mag es ja auch noch, wenn es ein bisschen so wie gezeichnet aussieht. Und Arco, ja, der hat natürlich schon seine Computereffekte, sonst hätte man diesen Regenbogeneffekt da gar nicht so reingekriegt. Aber ich mochte den Film, der war ja nominiert für den besten Animationsfilm dieses Jahr, lief jetzt eine ganze Woche im Livu. Und auf der Leinwand wirkt das nochmal viel schöner. Es ist ein französischer, also kommt aus der französischen Ecke. Im Original wird er auch französisch gesprochen da. Und er ist wie so eine Graphic Novel, also wie so ein Hochglanzband. Eine Einzelgeschichte mit einem sehr klaren Worldbuilding, was... Kritiker könnten jetzt sagen, dass er für junges Publikum vielleicht ein Ticken zu langweilig ist und für erfahrenes Publikum ist er vielleicht ein bisschen zu wenig, also die Fallhöhe ist vielleicht jetzt nicht ganz so groß, also soll heißen, das Risiko, was ist das große Abenteuer, so groß ist das Abenteuer jetzt vielleicht nicht, aber es ist trotzdem eine Pracht auf der Leinwand und ja, und hat einen sehr entspannten Erzählfluss. Und ich mag halt diesen Kontrast, dass man nicht immer diesen amerikanischen Lebensweg vorgesetzt bekommt, sondern auch mal eine europäische Sichtweise, nenne ich es jetzt mal. Mit sehr viel Sci-Fi, also durchaus für Leute, die geneigt sind, da dem eine Chance zu geben, kann ich wirklich sagen, guckt euch gerne mal Arco an. Ich fand den Film wirklich ziemlich gut. Ich fand ihn wirklich gut.
1: Und wie fandest du 4-3?
0: Ach, der war ja auch so groß gelobt, auch basiert ja auf wahren Begebenheiten. Es geht
1: ja, es klang sehr dramatisch auch vor allen Dingen.
0: Und vor allen Dingen, er fängt ja auch sofort an mit dem, ich dachte ja, wir bauen erstmal ein bisschen auf, bis dann naja, das große Unglück passiert. Ich nenne es mal einfach Unglück. Aber das geht ja rasend schnell und dann macht dieser Film, er wird nicht linear erzählt, muss man dazu sagen. Also ne, ein linearer Film sagt, oh, dann geht's weiter. Nee, dann gibt's immer so, ich sag mal, Rückblenden. Und ohne Mist, die Rückblenden haben mich genervt. Ich immer so, ich weiß doch jetzt schon, was passiert ist. Jetzt zeig mir doch mal, wie es weitergeht. Ich habe immer beim Kinobesuch so gedacht, jetzt zeig mir, wie es weitergeht. Nicht, wie es damals war. Ich will wissen, wie es weitergeht, weil es fand ich so viel interessanter. Ansonsten großartig geschauspielert. Also wirklich die komplette Besetzung großartig geschauspielert. Auch sehr wohltuend inszeniert. Wobei, und das ist jetzt wahrscheinlich wieder die Krux an der Sache, muss man dafür ins Kino gehen, weil... Ja, jetzt sind wir wieder bei der großen Frage. Ne? Michael Jackson, Biopic, kriegt 100 Millionen, sieht aber rotze Scheiße aus. Dieser Film hat jetzt kein großes Budget, hat jetzt aber auch nicht die krassesten Bilder, die jetzt irgendwie auf der Leinwand dir einhämmern. Also es ist so, es ist sehr nischig. Also wenn einen die Thematik nicht so abholt, dann reicht's, wenn du den zu Hause anguckst, weil die Bilder werden dadurch jetzt nicht... Ja, ist halt meine Meinung. Also es ist ein Spezialfilm, der ist schwierig, er ist anstrengend, aber wenn man sich darauf einlässt, ist er an und für sich schon sehr solide und er basiert ja auf wahren Ereignissen. Also das ist ja nicht mal aus der fernen Welt gegriffen. 4-3.
1: Ich habe auch schon gehört von Paris Murder Mystery. Also ein Kollege von mir hatte den geschaut. War eigentlich ganz angetan von dem Film.
0: Ja, bis vor kurzem lief der auch sogar noch. Ja. Wie soll ich sagen... Im Sinister lief der sogar noch eine Weile und ich muss wirklich sagen, ich kann es verstehen, weil der Film ist drollig. Wer Jodie Foster mag, kann da eigentlich gar nicht Nein sagen. Der Film hat seine Macken, wie auch die Hauptfiguren da so seine Macken hat. Also soll heißen, manche Schlenker, die dieser Film einschlägt, finde ich unnötig. Aber insgesamt, aufgrund der Hauptfigur, fand ich den Film insgesamt putzig. Und das ist so ein Film, den würde ich auch, sag ich mal, mit meinen Eltern oder mit der Elterngeneration gucken, weil das ist... Der ist dann schon irgendwie drollig, weil es geht ja um eine Psychologin, die sich ermutigt fühlt, detektivisch mäßig unterwegs zu sein, obwohl sie ja gar keine Berechtigung für sowas hat und sich dann in, sag ich mal, so Sachen verwickelt. Ich mochte den Film und ich habe ihn ja sogar im Original mit Untertiteln geschaut und wusste gar nicht, dass Jodie Foster Französisch sprechen kann. Der Film spielt ja in Frankreich, also es ist kein britischer Film, es ist kein amerikanischer Film. Und das Schöne ist, wenn du ihn im Original schaust, es gibt dann so die Momente, wo sie dann, ich sag mal, auf Englisch flucht. Also wo sie dann quasi ihren Französisch kurz mal vergisst und dann... rumflucht, sagen wir es mal so. Und schon allein das finde ich irgendwie drollig. Deswegen, wer Jodie Foster mag, sollte sich eigentlich Paris Murder Mystery anschauen. Ich finde ihn eigentlich ganz okay. Er ist jetzt nur nicht so der große Wurf. Es ist ein kleinerer Film, muss man, wenn man drauf Lust hat, kann man da durchaus Spaß dran haben. So, Spaß hatte, glaube ich, Max auch mit dem nun folgenden Film.
2: Ja, ähnlich wie die titelgebende Figur habe ich es einmal geschafft, mich ins Kino zu bewegen zu Lee Cronins The Mummy. Ein ja, Horrorfilm, ein bisschen auch Thriller, viel Schmadder, Glotschi, Mutschel, Baschel. Es wird gematscht, kein Film für die Kleinsten. Und der Film war aus meiner Sicht kompetent inszeniert. Wir verfolgen hauptsächlich zwei Handlungsstränge. Einer spielt in Albuquerque, New Mexico, einer in und um Kairo in Ägypten. Mir hat tatsächlich eigentlich die Ermittlungsarbeit in Ägypten fast mehr zugesagt als das, was sich im Hause einer Familie, die eine verschwunden geglaubte Tochter wieder bei sich aufnehmen kann, die aber irgendwie so halb einbalsamiert ist und sich ein bisschen merkwürdig verhält, wieder aufnimmt. Der Film bietet auch ein bisschen gewollten Humor, ein bisschen ungewollten Humor. Das größte Problem für mich war tatsächlich, dass mich das Ganze irgendwie überhaupt nicht berührt oder ergriffen hat, wieder so auf der übermäßigen Ekel- oder Schockebene noch auf einer Gefühlsebene. Das ist leider irgendwie ein bisschen an mir vorbeigezogen. Allerdings kann ich mir gut vorstellen, dass Leute daran Spaß haben können. Wer so auf ein bisschen Gematsche und spaßigen Blödsinn steht, dem, denke ich, kann man Lee Cronins The Mummy empfehlen. Der ist auch noch im Sinister in Lüttenklein zu sehen. Und Friedrich wird jetzt auch noch seine Meinung äußern.
0: Ja, ich glaube, hier gehen wir vielleicht ein bisschen auseinander, weil ich fand den Film ganz okay. Ich habe ihn quasi als durchaus angenehme neue Interpretation eines bekannten Tropes, also Tales, zu sehen. Es geht natürlich um Family-Drama und dann auch so ein bisschen dieses Investigative. Das hat mich teilweise so an Akte X erinnert, ohne Scheiß. An manchen Stellen dachte ich so, ach, das ist ja fast wie so ein Akte X-Film, weil ja so Leute so Nachforschung anstellen. Und dann gibt es die, im Englischen würde man sagen, die Gory Moments, also ich sag mal Marmelade und Gedöns, die waren mir teilweise echt, boah, muss ich eigentlich nicht so haben, aber wer sowas mag, viel Spaß. Und ja, der Film hat tatsächlich seine Schwächen in der Plotgestaltung und ich will nicht sagen inwiefern anders, aber ich hätte mir ein anderes Finale lieber gewünscht. Es ist auch so ein Film, da rätselst du dann so hin und wieder, wie kann das jetzt aufgelöst werden? Wo wird sich das hin entwickeln? Und da war ich am Ende nicht so ganz zufrieden mit dem, wie man es so geschrieben hat. Aber der Weg ist ja manchmal das Ziel und ich hatte tatsächlich zu 75% durchaus eine gute Zeit, weil der Film ist durchaus spannend. Deswegen fand ich jetzt Lee Cronin's Mummy war jetzt nicht der schlechteste Gruselfilm, den ich dieses Jahr gesehen habe. Es ist die Frage, mit welcher Erwartungshaltung geht man ran. Also genau, vielleicht nicht an den besten Unterhaltungsfilm denken oder so, sondern einfach mal, guckt euch den Trailer an. Wenn euch der Trailer zusagt, ich glaube, dann hat man da vielleicht auch ein größeres Bedürfnis oder Spaß dran. Wir machen eine kleine musikalische Unterbrechung, die letzte, um genau zu sein, und gehen dann nochmal ganz kurz auf einige Filme ein, hier im Kinokonzentrat.

0: Ja, das war nochmal kurz Normandie mit einem neuen Song aus ihrer Side Effects EP. Jetzt kurz noch im Kinokonzentrat, das Kinogespräch, der Monolog. Worum geht's denn hier noch? Hear Me, Our Summer ist ein koreanischer Film. Ich glaube, eine Verfilmung nach einem Comic oder Buch. Muss ich gestehen, war mir der zu kitschig. Himmeldonnerwetter. Also, das war eine Rom-Com oder sollte als Rom. Ich fand ihn zu kitschig. Sah aber optisch, wie das bei koreanischen modernen Filmen ist, ziemlich gut aus. Ansonsten, Moment. Habe ich noch die Dokumentation gesehen, Siri Hustvedt, Dance Around the Self. Sorry, der Film hat mich wirklich nicht gut erreicht. Also wohlstandsgenährte Menschen, die da irgendwie über das Leben philosophieren und dann immer so ihre eigenen Bücher zitieren. Na, wer auf Poesie steht, wird vielleicht Freude dran haben. Und es geht auch so ein bisschen um persönliche Schicksale und ums Älterwerden. Aber ich habe die Hälfte des Films gesagt, so, oh, was jammerst du rum, Mensch? Du lebst in einem Traumwohnung, du hast kulturell Erfolg gehabt. Was willst du? Also ich dachte wirklich so, sorry, es hat mich einfach in dem Moment nicht so gut erreicht. Aber wenn euch die Autorin interessiert oder auch ihr Familienleben, also eine Norwegerin, die dann in Amerika studiert hat, dann guckt euch den gerne an. Wesentlich besser war das deutsche Drama Luisa. Da geht es ja um eine Person mit Einschränkungen, die im Heim dann, und irgendwie ist sie dann doch schwanger geworden. Wie kann das sein? Der Film war krass. Also das ist ein Film, das ist so ein Drama, weißt du, das würde ich auch einer Schulklasse aufsetzen, weil einerseits ist er sehr gut inszeniert, du lernst auch so ein bisschen Respekt vor Menschen mit Einschränkungen, weil da, die sind halt Fokus in dem Film und vor allen Dingen, was denen passieren kann. Oh Leute, der Film ist auf jeden Fall wirklich, sollte man sich merken, als Special Interest, ist aber keine leichte Kost, dieses Drama. Wesentlich leichter ist Der Wunderweltenbaum von Ben Gregor mit Andrew Garfield und Claire Foy. Ja, er sieht bunt aus, es ist so ein Fantasiefilm, so ein Märchenfilm aus Großbritannien. Ja, für junges Publikum vielleicht ganz nett, aber ich muss wirklich gestehen, ich hätte schon... Andrew Garfield und Claire Foy machen alles richtig, also die Cast super, aber ich fand den Inhalt schwierig. Also das war mir manchmal ein bisschen zu dumm. Ganz ehrlich, muss ich so sagen. Manchmal ist an Stellen fand ich den Film einfach zu dumm. Aber für junges Publikum ist der vielleicht ganz geil, weil der hat auch wenig Kanten. Kommen wir abschließend noch zu einem Film, der wirklich sehr viele Kanten hat und den man nochmal sehen kann. Ach übrigens, Wunderweltenbaum läuft noch in Lüttenklein. Wir kommen zu Wild Foxes, ein belgisch-französisches Coming-of-Age-Drama von Valerie Kranol. Läuft am 24. Mai nochmal auf Französisch mit Untertiteln. Der Film ist krass. Wer Coming-of-Age mag, wer eine Lebensgeschichte von jungen Menschen, die auf einem Sportinternat sind und die sich dann so ein bisschen hoch pushen, weil sie in einer bestimmten Sportart die Besten sein wollen. Es geht um Meisterschaft, um den Willen weiterzukommen. Und dann kommt so eine Art traumatische Erfahrung inzwischen. Großartig gespielt. Der Film tut teilweise, also beim Gucken tut er schon weh, weil es geht halt um Verletzungen und Sport ist ja nicht immer so körperschonend, aber großartig gespielt. Ich war so drin in diesem Film. Das sind 90 Minuten Adrenalinrausch und danach muss man erstmal wieder runterkommen. Und deswegen, große Empfehlung, Wild Foxes könnt ihr am 24.05. nochmal schauen. Und dann sind wir jetzt hier auch schon am Ende und schauen ganz kurz in den Juno-Kinosommer. Was erwartet uns? Endlich neue Filme wie zum Beispiel Masters of the Universe, bin schon ganz gespannt, Backrooms LOL 2.0 und ein sechster Scary Movie.
1: Ja, und dann haben wir noch einen neuen Film von Steven Spielberg, Disclosure Day, der Tag der Wahrheit und The Death of Robin Hood.
0: Dann geht's weiter mit Comic-Abenteuer Supergirl oder die Minions kommen zurück, Minions und Monster. Und wir haben ein sehr krasses Drama, Good Boy, wir wollen nur dein Bestes.
1: Dann haben wir noch Guru auf der Liste und einen Jackass-Film. Jackass, einer geht noch. Und The Furious.
0: Ja, das wird auch wieder ein, Furious ist ein Kampffilm. Und dann haben wir noch einen Gruselfilm, der vielleicht noch rauskommt. Obsession, du sollst mich lieben. Das alles erfahrt ihr dann, ich habe jetzt gar nicht den Tag aufgeschrieben. Sonst schreibe ich immer drauf, wann die nächste Sendung ist. Das ist natürlich der 4. Juni. Jetzt haben wir es rausgefunden. 4. Juni sind wir wieder on air. Ihr hört das Kinokonzentrat. Wir verabschieden uns mit einem schönen Song, der heißt passenderweise I Expect Better von den Daydreamers. Das waren Grit und Friedrich. Wir sagen
1: ciao und geht ins Kino.
0: Genau. Bye, bye.

0: Dies war eine Wiederholung des Kinokonzentrats vom vergangenen Donnerstag.
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3: 15 Uhr haben wir es jetzt und ihr habt es gerade schon im Intro gehört. Es ist Zeit für den Beatbetrieb hier auf Loro 90,2. Mein Name ist Janice und ich bin heute für euch in der Moderation. Und vielleicht seid ihr ja treue Zuhörer und wisst bereits, was immer auf dem Programm steht. Für alle, die vielleicht nicht so oft zuhören oder sogar neu sind, gebe ich jetzt einen kleinen programmlichen Überblick. Wir werden uns unserer aktuellen Lorotation widmen, bestehend aus den 5 Songs, die ihr hier auf Loro momentan am häufigsten zu hören bekommt. Abwechselnd dazu geht es dann um unsere Postfach-Songs. Das sind 4 Songs, die uns übers Postfach erreicht haben und frisch in die Tages- oder Nachtrotation gewählt wurden. Außerdem gibt es den Beat-Repeat-Beitrag. Das ist unsere kleine Zeitreise hier auf Loro, in der wir uns der etwas älteren Musik widmen. Dann hört ihr noch das Release-Radar mit 3 Neuveröffentlichungen der vergangenen Woche. Und anschließend stelle ich euch im Musiksonar 4 Alben vor, die diesen Freitag erscheinen werden. Aber ich würde sagen, zum Start in die Sendung hören wir zum ersten Mal in unser aktuelles Album der Woche rein. Diesmal hat unsere Musikredaktion das neue Werk der kanadischen Band Metric auserkoren, das Romanticize the Dive heißt. Und für ihr 10. Studioalbum kehrte das Quartett an den Ort seines Kennenlernens zurück, New York City. Zusammen mit dem Produzenten ihres Durchbruchalbums Fantasize entstand eine Platte, die einen Rückblick auf ihre bisherige Geschichte darstellt. Der gleich zu hörende Opener, Victim of Luck, ist gleichzeitig ein Leitbild, das die Band zu ihren Anfängen zurückführt und die Spannung, Verletzlichkeit und den Hunger der Jugend wieder aufleben lässt. Sängerin und Songschreiberin Emily Haynes kommentierte den Titel wie folgt: Man kann genauso sehr ein Opfer von Glück wie von Pech sein. Wir haben das, was wir wollten, und wir sind keine Opfer von irgendetwas. Wir haben unser Leben einander gewidmet und das ist das beste Gefühl der Welt. Von unserem Album der Woche hört ihr Metric mit Victim of Luck.

Everything You Say von Sparta, einer der 5 Songs aus unserer aktuellen Heavy Rotation und somit auch ein Song, den ihr bei Loro im Moment öfter zu hören bekommt. Ja, wir kommen jetzt zu unserem ersten Postfach-Song für die heutige Sendung. Der stammt nämlich von der Band Cobra Casino und heißt Wenn du ihn küsst jetzt. In dem Track werden Themen wie Eifersucht, Besitzlosigkeit und der Umgang damit behandelt. Konkret geht es um eine komplizierte Liebesbeziehung, in der eine Person noch mit jemand anderem zusammen ist. Trotz Eifersucht und Unsicherheit wird versucht, die Situation zu akzeptieren und an der besonderen Verbindung festzuhalten. Zeilen wie No Jealousy, I Try oder Will nicht alles wissen zeigen den Konflikt zwischen Liebe, Verdrängung und dem Wunsch nach Nähe. Der Song greift dieses universelle, verdammt unangenehme Gefühl auf, wenn man jemanden zwar hat, aber weiß, dass man diese Person niemals wirklich besitzen kann. Vielleicht kennt der ein oder andere von euch da draußen ja diese Situation und hat diese Gefühle auch schon mal fühlen müssen. Ihr hört jetzt Wenn du ihn küsst von Cobra Casino.

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Wir haben es jetzt 15.16 Uhr und ihr hört gerade den Beatbetrieb hier auf Loro 90,2. Und das war gerade Teen Jesus and the Jean Teasers mit Go Waste My Time, ein weiterer Song aus unserer aktuellen Lorotation. Und wir machen jetzt weiter mit dem zweiten Postfach-Song und der heißt Something Ain't Right und stammt von der Schweizer Grunge-Rockband Annie Taylor. In dem Track verarbeitet Frontfrau Ginny Jungi das Gefühl der inneren Zerrissenheit und Erschöpfung, das oft nach langen Tourneen oder intensiven Lebensphasen auftritt. Der Text beschreibt eine Situation, in der eigentlich alles gut sein sollte. Die Sonne scheint, man ist an einem schönen Ort, aber man fühlt sich trotzdem leer und neben der Spur. Der Song ist eine Hymne für den Moment, in dem man merkt, dass die eigene innere Welt nicht mehr mit der äußeren Realität übereinstimmt. Eben, dass etwas nicht stimmt. Musikalisch kombiniert der Track die rohe Energie von Annie Taylors früheren Veröffentlichungen mit einer moderneren Produktion und einer stärkeren atmosphärischen Tiefe. Ihr hört jetzt Something Ain't Right von Annie Taylor.

Next Big Thing von False Advertising habt ihr da gerade gehört. Ja, der dritte Loro-Rotationssong. 5 sind es ja insgesamt, die ihr momentan am häufigsten hier bei Loro ja, zu hören bekommt. Und bevor ich euch den vierten vorspiele, widmen wir uns dem dritten Postfach-Song für den heutigen Beatbetrieb. Dieser stammt nämlich von dem österreichischen Trio Zeronic und heißt The Hope and the Enemy. Nach 14 Jahren Pause melden sie sich nun mit einer Single zurück, bei der schon der Titel andeutet, worum es geht. Gegensätze, die gleichzeitig existieren. Hoffnung und Zweifel, Energie und Zurückhaltung, genau dieses Spannungsfeld zieht sich durch den gesamten Track. Zeronic bauen den Song Schritt für Schritt auf, lassen ihn intensiv wachsen und steuern gezielt auf einen emotionalen Höhepunkt zu. Trotz moderner Produktion bleibt dabei die rohe Alternative-Ästhetik erhalten, die dem Stück seinen besonderen Charakter gibt. Mit The Hope and the Enemy kündigt die Band auch ihr neues Album Modernism an. Als kleinen Vorgeschmack darauf würde ich sagen, hören wir uns den Track gleich mal an. Ihr hört jetzt Zeronic mit The Hope and the Enemy.

Das war Boys in Blue von Nia Achieves, unser vorletzter Lurotations-Song. Und ihr hört gerade den Beatbetrieb hier auf Luro 90,2. Und ich stelle euch jetzt den letzten Postfachsong für die heutige Sendung vor. Girls in Hawaii sind nämlich mit neuer Musik und einer Europa-Tournee zurück. Ihre neue Single Is It Happening Right Now ist der erste Vorbote ihrer neuen Ära. Er wird als eine introspektive Auseinandersetzung mit der Dualität von Träumen und Realität beschrieben und dient als atmosphärischer Einstieg in das neue Album Eldorado, das im September veröffentlicht wird und sich thematisch um die Flucht aus einem monotonen Alltag in eine idealisierte Fantasiewelt dreht. Der Songtitel stellt die existenzielle Frage, ob der Moment der Erfüllung oder das erhoffte Paradies tatsächlich gerade eintritt oder nur eine weitere Illusion bleibt. Textlich fängt das Stück das Gefühl ein, sich in einem Zustand zwischen Wachsein und Träumen zu befinden. Es geht um die Spannung zwischen der Sehnsucht nach Perfektion und dem harten Aufwachen in der Realität. Ihr hört jetzt unseren letzten Postfachsong für die heutige Sendung. Is It Happening Right Now von Girls in Hawaii.

0: Das war Is It Happening Right Now von Girls in Hawaii und damit sind wir auch mit den Postfachsongs für heute durch. Was aber noch nicht komplett ist, ist ja unsere Loro-Rotation. Ihr habt bisher 4 von den 5 Songs gehört, die momentan häufiger hier auf Loro laufen. Es fehlt ja aber noch unser Titel der Woche und welcher das ist und weitere Infos über die anderen Songs erfahrt ihr jetzt.
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2: Das aus der australischen Hauptstadt Canberra und Melbourne stammende All-Female-Quartett Teen Jesus and the Gene Teasers hat sich erneut einen Platz in unserer Loro-Rotation gesichert. Nach dem Titel der Woche Bait hat es nun auch ihr Song Go Waste My Time geschafft. Der Titel ist einer von 2 neuen Tracks auf der kürzlich veröffentlichten Deluxe-Version ihres 2. Albums Glory. Teen Jesus and the Gene Teasers beschäftigen sich ebenso intensiv mit den Problemen, mit denen Frauen, nicht-binäre und junge Menschen heute überall konfrontiert sind, wie auch mit dem Schaffen von Musik, die weiterhin Grenzen und Erwartungen sprengt. Die aktuelle Single Go Waste My Time atmet den Sound der 90er Jahre und versteht sich laut der Band als ein, Zitat, Appell an alle Beziehungszeitverschwender da draußen, wenn ihr jemanden nicht mögt, dann hört auf, seine verdammte Zeit zu verschwenden. Ganz einfach.

Das Duo Ill Peach hat sich mit ihrem Song Smalltalk unseren Titel der Woche geschnappt. Die Band, bestehend aus Pat Morrissey und Jess Corazza, verortet sich irgendwo zwischen Gritpop, Indie-Punk und experimentellem Altpop. Sie ist bekannt für ihren rauen, ungeschliffenen Sound, der dennoch hochmelodisch bleibt. Nachdem sie 2023 debütierten, steht im Sommer nun ihr zweites Album in den Startlöchern. Der Track Smalltalk entstand aus einer Sammlung belauschter Gespräche, die Corazza während der Albumproduktion sammelte. Besonders prägend war ein Moment in einem Restaurant in Minneapolis. Sie ging bewusst mit der Mission los, Gespräche anderer Menschen aufzuschnappen. Dabei fiel ihr auf, wie banal, repetitiv und gleichzeitig entlarvend viele dieser Alltagsdialoge sind. Diese Beobachtungen flossen in Smalltalk ein. Ein Song über die Oberflächlichkeit sozialer Interaktionen, aber auch über das Bedürfnis, tiefer zu fühlen und zu verstehen.

Mit einem weiteren Vorboten ihres kommenden Albums Emotional Junglist hat sich Nia Archives einmal mehr für unsere Low-Rotation qualifiziert. Das neue Werk erscheint Ende Juli und markiert eine Erweiterung ihres Sounds, da sie mehr Genres und Stile in ihr Junglist-Konzept einfließen lässt. Ein Ansatz, den sie bereits auf ihrem Vorgängeralbum Silence is Loud zu erkunden begann. Wie das Erbe der Punk-Bewegung liegt Nias Interesse eben nicht nur am Sound des Jungle, sondern an seinem Geist. So poppig wie in ihrer aktuellen Single Boys in Blue klang Nia Archives vielleicht noch nie. Der Track richtet sich gegen einen Partner, von dem sie sich kürzlich getrennt hat und der, glaubt man den Lyrics, nichts Besseres zu tun hatte, als ihr die Boys in Blue, also die Polizei, auf den Hals zu hetzen.

Everything You Say ist die neue Single der Alternative Rock Band Sparta aus ihrem 6. Studioalbum Cut a Silhouette, das Ende Mai erscheinen soll. Die Band beschreibt den Song als verträumte Hymne über Sehnsucht und Liebe, getragen von intensiver Emotionalität und einem eindringlichen Schrei. Frontmann Jim Ward erklärt dazu, es ist einer dieser Songs, die schon früh Gestalt annehmen. Und egal wie man sie abändert, sie landen immer wieder genau dort, wo sie angefangen haben. Ich liebe ihn. Es ist ein verträumter Song über Sehnsucht und Liebe. Ein lauter Schrei, der das Verlangen verkündet. Der Track ist einer der ersten Einblicke in das neue Material des Trios aus El Paso, das über ein Jahr hinweg an unterschiedlichen Orten entstand. Das gesamte Album Cut a Silhouette hingegen wurde in einem intensiven, siebentägigen Zeitfenster aufgenommen.

Lange war es still geworden um die britische Alternative Rockband False Advertising. Nach ihrem 2019er Album Brain Freeze brachte zunächst die Corona-Pandemie alle Live-Aktivitäten zum Erliegen. Was folgte, war eine lange Zeit der Ungewissheit, in der sich die in Isolation geschriebenen frühen Demos allmählich zu einem kollaborativen Prozess entwickelten, als sich die Band aus Manchester neu formierte. Dementsprechend ist das neue und vierte Album des Trios, The Sorry Window, geprägt von Angst, Wandel und dem langsamen Wiederaufbau von Selbstvertrauen. Über den darauf befindlichen und mitreißenden Post-Punk-Track Next Big Thing verriet Sängerin Jen Hingley Folgendes. Es gibt diese Vorstellung, dass man seine Band so präsentieren muss, als wäre man bereits das nächste große Ding. In diesem Song geht es darum, wie unrealistisch das ist. Und dass es dabei meist nur darum geht, die eigenen Selbstzweifel zu überwinden.

Ja, jetzt hören wir die Songs nicht nur hier auf Loro, sondern wissen auch, was dahinter steckt. Und ja, unser Titel der Woche heißt also Smalltalk und stammt von Ill Peach. Und ich würde sagen, den hören wir uns jetzt nochmal in voller Länge an.

0: 15.47 Uhr haben wir es und ihr hört gerade den Beatbetrieb an diesem Montagnachmittag hier auf Loro 90,2 und wir machen jetzt weiter mit einer kleinen musikalischen Zeitreise in Form des Beat-Repeat-Beitrags und ja, wie immer verraten wir euch nur das Jahr und diesmal ist es 2007. Mehr erfahrt ihr jetzt von unserer Redakteurin Anne.
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US-amerikanische Indie-Tronic-Band MGMT hat mit Kids einen der prägenden Indie-Synthpop-Hits der Nullerjahre geschaffen. Der Song erschien 2007 auf ihrem Album Oracular Spectacular und war ursprünglich als ironischer Versuch gedacht, einen übertrieben eingängigen Popsong zu schreiben. Genau dieser Ansatz machte Kids später weltweit erfolgreich und brachte der Band sogar eine Grammy-Nominierung ein. Inhaltlich spielt der Song mit dem Kontrast zwischen der Leichtigkeit der Kindheit und den Herausforderungen des Erwachsenwerdens. Die wiederholte Zeile "Control yourself" wirkt fast mantraartig. Ein Hinweis darauf, wie man versucht, sich in einer komplexer werdenden Welt zurechtzufinden. Auch das Musikvideo sorgte für Aufmerksamkeit. Ein Kleinkind wird darin von surrealen Monstern verfolgt. Das wirkt wie ein Sinnbild für kindliche Ängste und die Überforderung durch eine Welt, die man noch nicht versteht. Die Kontroverse um das Video löste sich später auf. Das Kind war nicht verängstigt, sondern schlicht hungrig. Und dann war da noch ein politischer Nebenschauplatz. Die französische republikanische Regierungspartei nutzte Kids 2009 ohne Erlaubnis. MGMT setzte sich zur Wehr, erhielt eine Entschädigung und spendete das Geld an Organisationen für KünstlerInnenrechte.

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2: Ja, genau, ihr habt richtig gehört. Ihr hört gerade den Beatbetrieb hier auf Loro 90,2. Wir haben es jetzt 15.55 Uhr. Mein Name ist Janice und ich moderiere die Sendung heute für euch. Knapp eine Stunde haben wir jetzt schon hinter uns. Das heißt, ich würde jetzt einfach mal, auch wenn es noch 5 Minuten sind, die zweite Stunde schon einmal offiziell anbrechen. Und ich würde sagen, ja, zu Beginn dieser zweiten Stunde hören wir noch einmal in unser aktuelles Album der Woche rein. Das stammt nämlich von der kanadischen Band Metric und trägt den Titel Romanticize the Dive. Die Vorab-Single Crush Forever ist laut der Band ein Song für alle, die gerade einen ordentlichen Schub positiver Energie brauchen. Er ist tanzbar und macht für gut 4 Minuten glücklich. Im Idealfall sogar länger, wenn er auf Repeat läuft. Sängerin und Songschreiberin Emily Haynes kommentierte den Track wie folgt. Dieser Song ist mein Liebesbrief an die starken Mädchen dieser Welt. Eine Art Stabübergabe im Stil des Bewusstseinsstroms. Von unserem Album der Woche hört ihr Metric mit Crush Forever.

Soweit ein Song aus unserem aktuellen Album der Woche. Ja, wir machen jetzt weiter mit unserem Release-Radar. Das widmet sich nämlich drei Neuveröffentlichungen der vergangenen Woche.

Nachdem der belgische Indie-Folk-Musiker Isaac Roux 2024 sein Debütalbum Troubled Waters veröffentlicht hat, meldet er sich nun mit seiner neuen Single Young Hearts zurück. Roux schreibt über jene flüchtigen Momente, in denen die Jugend langsam etwas Reiferem weicht. In klassischer Coming-of-Age-Manier durchzieht seine Musik eine sanfte Nostalgie, begleitet von der Erkenntnis, dass Erwachsenwerden selten ohne Reibung geschieht. Sein Sound ist inzwischen luftiger, treibender und stärker von Lo-Fi-Elementen geprägt. Mit Young Hearts eröffnet Isaac Roux ein neues Kapitel. Der Track ist eine Hymne an Rebellion und Authentizität. Ein Aufruf, Konventionen hinter sich zu lassen und die eigene Stimme kompromisslos anzunehmen. Für die Aufnahmen zog sich Roux gemeinsam mit seiner Band in ein Cottage am Fuße des Mont Ventoux zurück, wo sie einen vollständig selbstorganisierten Aufnahmeprozess aufbauten. Dort fand er neue Ecken und Kanten für sich und für seine Musik.

Das aufstrebende Londoner Trio App stammt aus der Underground-Elektroszene und hatte sich durch mitreißende Konzerte schon einen hervorragenden Ruf erspielt, noch bevor überhaupt ein einziger Song veröffentlicht wurde. Als 2024 ihre EP All at Once erschien, beschrieben sie ihren kontrastreichen Sound als Brian Wilson trifft Death Grips. Tatsächlich erinnert die Stimme von App-Frontmann Will Rollins ein wenig an den im letzten Jahr verstorbenen Beach Boys-Sänger. Doch zwei Jahre später hat sich die Band so rasant weiterentwickelt, dass diese Aussage wohl nicht mehr ausreicht. Ich glaube, sie passt nicht mehr, sagte Produzent Lev Ceylan. Damit wollten wir die Extreme unserer Musik erklären, aber mittlerweile ist sie so viel mehr. Nun ist als Vorbote ihres Debütalbums der Song Now You Know erschienen. Über den Sänger Will Rollins folgendes sagte: Now You Know begann als riffbetontes Instrumentalstück. Jede weitere Ebene erweckte den Song zum Leben. Zuerst der Gesang mit seinen Texten über obsessive Liebe und dann der druckvolle Live-Drum-Groove, der den Song im Studio perfekt abrundete. Der Song ist der verspielteste und optimistischste auf dem ganzen Album. App spielen übrigens Ende Mai auf dem Immergut-Festival in Neustrelitz.

Auch die kanadische Band La Sécurité gehört zum diesjährigen Line-Up des Immergut-Festivals. Die Kunstpunks aus Montreal haben sich mit der perfekt unausgewogenen Disco-Hymne Deny zurückgemeldet, der letzten Single aus ihrem kommenden zweiten Album Bingo, das am 12. Juni erscheinen wird. Deny steigert die Eingängigkeit auf ein kritisches Niveau, indem es treibende Four-to-the-Floor-Rhythmen mit raffinierten polyrhythmischen Basslinien, ohrwurmartigen Gitarrenriffs, Synthesizer-Gegenmelodien sowie gelegentlichen komplexen und dennoch groovigen Drumfills kombiniert. Über dieser Fülle an klanglichen Reizen enthüllen strenge Vocals eine giftige Beziehung, wobei der Song schließlich durch einen epischen, vierstimmigen Vokalkanon seinen Höhepunkt erreicht. Ursprünglich auf Französisch geschrieben und ins Englische übersetzt, handelt der Song von dysfunktionalen Beziehungen und dem Loswerden von Lasten im Leben.

Soweit drei Neuveröffentlichungen der letzten Woche. Ihr habt's gehört, einer der neu veröffentlichten Songs heißt Now You Know und stammt von App. Den hören wir uns jetzt nochmal in voller Länge an.

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1: 16 Uhr 9 haben wir es jetzt und ihr hört gerade den Beatbetrieb hier auf Loro 90,2. Und wir sind jetzt auch schon bei dem letzten Programmpunkt für heute angekommen, dem Musiksonar. Ich stelle euch jetzt zum Abschluss noch 4 Musikalben vor, die diesen Freitag erscheinen werden. Das erste stammt von der deutschen Rapperin Icky Mel und trägt den Titel Popstar. Auf insgesamt 14 Tracks vermischt sie schamlosen Deutschrap mit harten Techno-Beats, Hyperpop-Elementen und Jersey Club. Inhaltlich bleibt sie sich treu. Es geht um sexuelle Selbstbestimmung, exzessives Feiern und eine ordentliche Portion Provokation. Das Album wird bereits als feministisches Manifest des Berliner Nachtlebens gefeiert, da sie Rollenbilder umkehrt und ein feministisches Reclaim inszeniert. Sie besetzt provokante Begriffe und Rollenbilder einfach selbst und kehrt sie machtvoll um. Als einen kleinen Vorgeschmack auf das Album hören wir jetzt Giftmord von Icky Mel.
2: Frauen sind einfach von Natur aus hinterhältigere Wesen, sozusagen, weil sie nicht diese Kraft haben. Das habe ich oft beobachtet. Frauen planen oft

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haben hinterlistige Pläne geschmiedet. 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

Weiter geht es mit der zweiten Albumvorstellung. Am Freitag erscheint Dua Salehs neues Album Of Earth and Wires. Die 11 Titel vereinen Indie, R&B und Elektropop mit sudanesischen Folkeinflüssen. Das Album gilt als konzeptionelle Fortsetzung ihres Debüts I Should Call Them und thematisiert das Überleben einer Apokalypse, Vertreibung und Liebe in einer zerstörten Welt. Es setzt sich mit Heimat, Entwurzelung, Spiritualität und ökologischer Trauer auseinander, stark beeinflusst vom Konflikt im Sudan. Tracks wie Flood zeigen Salehs Fähigkeit, komplexe politische und emotionale Schichten in greifbare Popstrukturen zu weben. Of Earth and Wires ist mehr als nur ein Album. Es ist eine klangliche Antwort auf eine Welt im Wandel, ein mutiges Bekenntnis zur Resilienz und zur transformativen Kraft der Liebe. Ihr hört jetzt den Song Flood von Dua Salehs und Bon Iver, um schon mal ein erstes Gefühl für das am Freitag erscheinende Album zu bekommen.

16.17 Uhr haben wir es und ihr hört gerade den Beatbetrieb hier auf Lore 90,2. Und das gerade war Flat von Dua Salees, ein erster Vorgeschmack auf sein am Freitag erscheinendes Album Of Earth and Wires. Ja, und wir machen jetzt weiter mit dem vorletzten Album für die heutige Sendung. Kevin Morby schließt nämlich mit Little Wide Open seine große Amerika-Trilogie ab, die er mit Sundowner und This is a Photograph begann. Inhaltlich bewegt sich das Album zwischen Erinnerung und Aufbruch. Während Morby lange Zeit die Nostalgie seiner Herkunft im Mittleren Westen thematisierte, beschreibt das Album nun stärker den Moment, in dem man akzeptiert, dass Zeit unaufhaltsam weiterfließt und beginnt, sich mit ihr zu bewegen. Es ist ein Album, das sich wie eine endlose Fahrt über den Highway anfühlt. Staubig, weitläufig und zutiefst nostalgisch. Morby entfaltet einen Sound, der zwischen intimen Folkmomenten und hymnischen Indie-Rock schwebt. Die Texte sind eine Liebeserklärung an die amerikanische Provinz, an einsame Diener und die Mythen des Rock'n'Roll. Es ist Morbys bisher ambitioniertestes Werk. Eine Platte für alle, die das Gefühl von Freiheit suchen und gleichzeitig wissen, dass man seine Wurzeln niemals ganz hinter sich lässt. Als kleinen Vorgeschmack auf Freitag hören wir jetzt Die Young von Kevin Morbys neuen Album Little Wide Open.

Ja, jetzt sind wir auch schon beim letzten Album für den heutigen Beatbetrieb angelangt und das stammt von der Sahara-Rockband Tamikrest und heißt Asikel und bedeutet übersetzt Reise bzw. Weg. Anstatt auf klinische Perfektion zu setzen, wurde das Werk live auf Analogband eingespielt. Das Ergebnis ist ein warmer, atmender Sound, der die Grenze zwischen dem Zuhörer und der weiten Wüste verschwimmen lässt. Zwischen hypnotischen Izuma-Gitarren, tiefen Dub-Bässen und den sehnsüchtigen Gesängen der Kehl Tamashek erzählt Asikel Geschichten von Exil, Widerstand und der unerschütterlichen Hoffnung eines Volkes. Ja, zum Abschluss des heutigen Beatbetriebs hören wir jetzt den Song Imanin von Tamikrests Album Asikel, das diesen Freitag erscheint. Ja, davor würde ich mich an dieser Stelle verabschieden. Ich wünsche euch noch einen schönen restlichen Montag. Tschüss, tschüss.

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1: Hallo und herzlich willkommen zu einer neuen Folge Global Lokal, dem Podcast des Eine Welt Landesnetzwerkes MV. Mein Name ist Kalke und heute spreche ich mit Madeleine Pohrer. Verstehen, erfahren, weitergeben. Diese Energie zum lebenslangen Lernen treibt Madeleine Pohr, zertifizierte Referentin für Bildung für nachhaltige Entwicklung, kurz BNE, an und begleitet sie in ihrer Arbeit unter anderem mit dem Schwerpunkt Geschlechtergerechtigkeit. Nachdem wir viele Berichte von Menschen aus anderen Ländern gehört haben, die über die Auswirkungen der Klimakrise in ihren Herkunftsländern gesprochen haben, werfen wir in den nächsten Folgen den Blick auf das, was bei uns vor Ort passiert. Was tun wir in Mecklenburg-Vorpommern, um einen Teil zu mehr Klimagerechtigkeit beizutragen? Wie können wir hier in MV Klimaschutz und soziale Gerechtigkeit miteinander verbinden, damit bei Umwelt-, Klimaschutz- und Klimaanpassungsmaßnahmen alle mitgenommen werden? Welche Hebel haben wir selbst in der Hand und was können wir allein oder auch mit anderen Menschen zusammen schaffen? Madeleine tut in ihrer Arbeit genau das. Sie vermittelt in Workshops zu BNE und Geschlechtergerechtigkeit eigene Denkmuster und Verhaltensweisen zu überprüfen und gibt Tipps, was man bereits im Kleinen tun kann. Denn sie ist überzeugt, jeder Gedanke, jedes Wort, jedes Engagement entfaltet seine Wirkung. Madeleine zeigt auf, welche Strukturen positive Veränderung verhindern und thematisiert dabei die Schieflage der Geschlechter. Denn diejenigen, die häufig die Entscheidung über Energie, Mobilität, Stadtentwicklung, Konsum und Ernährung treffen, sind oft nicht diejenigen, die unter den Folgen dieser Entscheidung stärker leiden. Eine Ungleichheit, die auf gesellschaftlich konstruierten Geschlechterrollen basiert. Sie nennt in diesem Zuge Beispiele, warum der Klimawandel besonders Frauen weltweit stärker trifft und woran das liegt. Warum Plastikreduktion auch ein Thema der Geschlechtergerechtigkeit ist, was die drei R's bedeuten und warum wir Wut und ökologische Trauer zulassen sollten, erfährst du in dieser Folge. Am Schluss geht es um positive Beispiele hier bei uns vor Ort. Welche Initiativen und Vereine sind schon in Richtung Zukunft unterwegs? Und was können wir als Zuhörende tun, um die Welt ein wenig gerechter zu machen? Jetzt erst einmal viel Spaß beim Hören. Heute bin ich wieder im Studio und zwar mit Madeleine Pohr und wir haben heute ein sehr wichtiges und sehr interessantes Thema, das eigentlich alle interessieren sollte, oder?
2: Ja, das sollte, würde ich gar nicht mal sagen. Es interessiert letztlich, wenn man einmal verstanden hat, wenn Mann, Frau und verstanden haben, worum es geht, dann kommt das Interesse von ganz allein und die Augen werden wach und die Sinne werden geschärft.
1: Magst du dich kurz selbst vorstellen?
2: Gerne. Ich bin Madeleine Pohr. Vielen Dank erst nochmal für die Einladung. Ich werde in Kürze 65 und lebe seit rund 10 Jahren hier in Rostock, vorher in Berlin und in Havanna, meiner zweiten Heimat, und habe mich seit dem Beginn der 90er Jahre auf Projekte und eine Arbeit konzentriert, die Zusammenhänge von Geschlechtergerechtigkeit, überhaupt die Geschlechterverhältnisse und was denn alles so läuft in allen gesellschaftlichen Bereichen anbelangt.
1: Wir haben ja eine Kategorie im Podcast, ich habe dich ja schon vorgewarnt, und zwar ist das: Erkläre deinem 10-jährigen Ich, was du machst und warum.
2: Okay, ich setze mich mal gedanklich mir selbst gegenüber, sodass ich, wenn ich jetzt wir sage, meine ich jetzt kein plurales Majestatis, sondern sehe uns beide da sitzen. Und dann würde ich das so machen, dass ich, also ich spreche mich direkt an, ne? Du weißt ja, dass wir schon sehr früh sehr empfindsam waren, wenn wir Unverständliches oder Ungerechtes um uns herum erlebt haben, entweder am eigenen Leib oder im Umfeld. Und dass es uns schon immer bewegt hat, herauszufinden, woran das liegt. Was macht Erwachsene dazu, so zu handeln? Was bringt sie dazu? Was passiert in ihren Köpfen, in ihren Herzen? Und dieser Wissensdrang und dieser Drang, das zu erforschen, der war ganz früh schon da. Also ich sehe mich zum Beispiel noch bei der Einschulung auf der Schultreppe stehen oben mit der Tüte in der Hand und innerlich habe ich jubiliert, weil ich dachte, jetzt lerne ich es, jetzt steht mir das offen. Ich kann alles lernen, wissen, erfahren Und das mache ich seither und gucke und lese und habe, soweit es geht, irgendwie studiert und praktisch aber vor allen Dingen daran gearbeitet, zu verstehen und auch meinen Beitrag dazu zu leisten, dass Ungerechtigkeiten in allen Bereichen mindestens gesehen werden und idealerweise natürlich auch bewusst gemacht werden und zu Veränderungen anregen, und versuche das so spannend wie möglich zu machen und lerne immer weiter, weil ich es natürlich nicht kann, also nicht diesen Zaubersatz kenne, mit dem alle irgendwie aufwachen und sagen, ja natürlich, ja jetzt, aber so ungefähr würde ich das meinem 10-jährigen Ich erklären.
1: Ja, diesen Drang nach Wissen kann ich auf jeden Fall sehr gut nachvollziehen. Ja, und das ist so deine Lebensaufgabe sozusagen, also sich weiterzubilden und dieses Wissen auch möglichst praktisch und verständlich an andere Menschen weiterzugeben.
2: Ja, und das heißt heute Bildung für nachhaltige Entwicklung. Darin bin ich zertifiziert und habe die verschiedensten Fortbildungen, die verschiedensten Veranstaltungen auch besucht, die verschiedensten Diskussionen mitgemacht, um immer noch mehr zu verstehen und immer noch mehr zu erfahren.
1: Ja, und es hört nie auf.
2: Niemals. Lebenslanges Lernen ist die Grundlage der Bildung für nachhaltige Entwicklung.
1: Ja, einer deiner Schwerpunkte ist ja Geschlechtergerechtigkeit. Und wir im Podcast beschäftigen uns ja sehr mit den Folgen der Klimakrise, auch bei uns hier vor Ort, aber natürlich auch weltweit. Wie hängt denn der Klimawandel bzw. die Auswirkungen des Klimawandels mit Geschlecht zusammen?
2: Dieses Thema überhaupt ist nicht nur, also es ist nicht nur ein Fokus, sondern der ist tatsächlich, dieses Thema ist Fokus geworden, weil ich im Laufe dieses vielen Lesens, Studierens, Lernens, Zuhörens und Durchdenkens sozusagen immer mehr Schichten freigelegt habe, weil ich ja den Ursachen auf den Grund kommen will. Und die unterste Schicht tatsächlich, wenn wir alle anderen, erstmal so wirtschaftliche Systeme und philosophische Herangehensweisen und beiseite geschoben haben, dann kommen wir am Ende auf eine Grundschieflage, ein Ungleichgewicht, und das ist das zwischen den grob statistisch gesagten zwei Geschlechtern. Die sind nun mal jeweils rund die Hälfte auf der Erdbevölkerung. Und es wurde, je mehr ich das unter diesem Blickwinkel mir angeguckt habe, eben natürlich auch die Ökologie, die Klimasituation, desto mehr feine, zum Teil nahezu unsichtbare Verknüpfungen und Verflechtungen sind sichtbar geworden. Und diese Verflechtungen gerade beim Klima, ne, in anderen Bereichen gibt es sie natürlich genauso, aber letztlich hängen sie alle miteinander zusammen und kommen immer wieder auf diesen Punkt, wenn wir sehen, wer bestimmt den Umgang mit Energie, mit Mobilität, mit Stadtentwicklung, mit Konsum, mit Ernährung und, also in allen gesellschaftlichen Bereichen, dann finden wir eine am Ende, und das ja zugespitzt nach einigen hundert Jahren kapitalistischem Profitsteigern, eine letztlich handvoll als Bild gesehen von männlich sozialisierten und offensichtlich mit ganz eigenen Erfahrungen ausgestatteten Wesen, die aber ihre Werte und ihre Ideologien hineinlegen. Bei Klimaschutz zum Beispiel und genauso bei allen in anderen Bereichen geht es ja nicht um Fakten und um Daten, wie man uns immer weismachen will. Tatsächlich an der Stelle, sondern es geht um Ideologien und es geht um Bestand bewahren. Und Bestand bewahren heißt in dem Fall, Geld zu verdienen und noch mehr zu steigern, noch mehr Profite zu steigern. Und an der Stelle muss ich unbedingt mal dieses eine Zitat, nur den einen Satz aus, kann ich gleich mal spoilern, eine Literaturempfehlung, nämlich von Christian Stöcker, Männer, die die Welt verbrennen.
1: Oh, das habe ich schon mal gehört. Das habe ich gesehen im Buchladen. Ja.
2: Unbedingt mal mit hineinnehmen, um uns die Dimension klar zu machen. Zitat, und alle Zahlen sind genauestens belegt bei ihm. Die Öl- und Gasbranche hat seit 1970 rund 3 Milliarden US-Dollar täglich Gewinn gemacht. Jeden Tag 7 Tage die Woche, seit über 50 Jahren. Nun, dann können wir also sicher sein, dass Ihnen daran gelegen ist, dass das auch so weitergeht. Also dürfen wir uns auch nicht wundern, wenn wir hartnäckigen Widerstand gegen erneuerbare Energien wahrnehmen und diesen Widerstand eben auch in der Gesetzgebung wiederfinden. Denn die Logik, die dahinter steht, ist eine rein kapitalistische. Es ist egal, was mit der Umwelt passiert, es ist egal, was mit dem Klima passiert, mit den Menschen, die darunter leiden, unter den Veränderungen. Der Gewinn steht über allem. Und wenn wir dem Gedanken einfach nochmal weiter nachgehen, das Stichwort sind auch Petromaskulinität zum Beispiel, die Verknüpfung von fossilen Energien und deren Ausbeutung mit den Klimaschäden und mit einer bestimmten Form von Maskulinität. Das ist keine pauschale Verurteilung von Männlichkeit, sondern eine toxische Maskulinität, die ihr Verständnis davon, dass Natur ausbeutbar ist und unterworfen, beherrscht werden muss und kontrolliert werden muss, dass wir das Recht als Menschen dazu haben sollen, verknüpft aber auch mit Rassismus, mit Antifeminismus. Es geht in der Regel damit einher. Und wenn du an diesem so eklatanten Beispiel anfängst, die Augen und die Sinne zu schärfen, dann geht es natürlich weiter in Ernährung. Gerade aktuell die Sache mit der Zuckersteuer auf dem Parteitag der einen Partei. Gerade kürzlich erst wurde die noch pauschal, ich glaube, sie wurde sogar von der Liste der Anträge gestrichen überhaupt, dieser Antrag. Und jetzt wird sie aber, soll sie doch eingeführt werden, weil sie natürlich sinnvoll ist für die Gesundheit. Aber was für ein Widerstand. Und du fragst dich, und das an so vielen Stellen, warte mal einen Augenblick, warum ist gegen etwas so Logisches, so Sinnvolles für die Gesundheit der Menschen, der Erde, der Natur, des Klimas, warum gibt es da Widerstand? Also wie kann man da widerständisch sein gegen? Ja? Insofern also bei dem Beispiel Klimaschutz genau der Aspekt, wir haben es nicht mit Fakten zu tun. Die liegen alle auf dem Tisch. Die WissenschaftlerInnen weltweit haben seit Jahrzehnten alles deutlich aufgezeigt. Und wenn da jemand kommt und sagt, nö, das glaube ich nicht, dann ist das in der Regel ein Mann mit einer ganz bestimmten Ideologie dahinter, einer ganz bestimmten Ambition oder Verflechtung.
3: Mhm. Hast du vielleicht konkrete Beispiele, wie sich diese Ungerechtigkeit zeigt? Also wenn ich jetzt zum Beispiel an die COP denke, dass dort ja auch sehr viele Männer eher vertreten sind und auch wenig Frauen. Also das zeigt vielleicht auch so dieses Ausmaß, weil Frauen ja auch oft stärker betroffen sind von den Folgen des Klimawandels, aber weniger beteiligt sind an den Entscheidungen, die das eigentlich verbessern könnten.
2: Ja, also genau, das trifft es ja. Und ich habe ja mal geguckt, ne, in der Liste der Podcast-Folgen schon, die alle Aspekte jeweils aus unterschiedlichen Blickwinkeln beleuchten. Und da habt ihr die Beispiele ja gerade, wo die sogenannte geschlechtsspezifische Vulnerabilität, also die Verletzbarkeit, die Verwundbarkeit vor allem von Frauen aufgezeigt wird. Lass es uns kurz durchspielen an dem Gedanken, es wird immer heißer. Du wohnst in einem Land des globalen Südens, du wohnst außerhalb der Stadt, der Boden deiner vielleicht landwirtschaftlich-gärtnerischen Fläche, Anbaufläche wird immer trockener. Du musst immer weiter laufen, um Wasser zu holen, auch für dein Haus, für deine Wohnung, für deine Familie. Denn, Klammer auf, gespoilert, es sind ja vor allen Dingen Frauen, die sich um Familie und Gemeinwohl kümmern. Du musst länger laufen, um Brennholz zu holen. Auf dem Weg bist du immer verwundbarer für Überfälle. Ja, die Frauen sind größeren Gefahren ausgesetzt. Das ist so ein Bild. Ein anderes Bild macht es auch auf, zum Beispiel die petrochemische Industrie, was die an Stoffen freisetzen. Das Eklatanteste sind ja die sogenannten PFAS, ne? Diese, ich werde jetzt nicht den chemischen Namen, den 2 Kilometer langen sagen, aber PFAS, guckt einfach mal nach, sind chemische Substanzen, die in der Natur kaum, also eigentlich überhaupt, also die nennt man auch Ewigkeitschemikalien, die werden gar nicht oder wirklich nur sehr, sehr, sehr, sehr, sehr langwierig abgebaut. Verwandeln sich sogar noch die es könnten, in Stoffe und in Kombinationen, die überhaupt nicht mehr abgebaut werden können. Die bringen aber Geld. Und deswegen werden sie weiter produziert und die begleiten uns, achtet mal drauf, in eurer Kleidung. Diese Outdoor-Kleidung gerade, die sind nämlich, das sind diese wasserabweisenden, schmutzabweisenden etc., also Kosmetika bis hin zu Intimartikeln. Die vergiften uns, sie vergiften die Umwelt und bis hin eben, und da gehört das genauso mit rein, wenn wir bedenken, dass der Großteil der weltweiten Hausangestellten, also derjenigen, die mit Reinigungsmitteln arbeiten, Frauen sind, ja, die kommen mit, das soll ja sauber werden, mit Chemikalien in Kontakt. Also bis dahin geht das Ganze ja und viel weiter noch über den eigenen Erfahrungshorizont hinaus auch. Das heißt also, an so vielen Stellen des täglichen Lebens sind vor allen Dingen Frauen davon betroffen, dass in der Regel in der Überzahl Männer, und vielleicht an der Stelle nochmal kurz, ihr ergänzt bitte die Sternchen dazu, also auch diejenigen, die sich entsprechend fühlen, dass also gerade eben in der Mehrzahl Frauen und Kinder und die von ihnen Abhängigen davon betroffen sind, was für Entscheidungen von in der Mehrzahl kapitalistisch profitorientierten männlichen Wesen getroffen werden.
3: Okay, und wir haben ja jetzt sehr den Blick auf die Welt gerichtet, aber wie sieht es denn in MV aus? Also was gibt es schon zu diesem Thema? Was passiert vielleicht auch gerade Positives? In welche Richtung entwickelt sich das hier gerade?
2: Das finde ich ganz wunderbar, was hier gerade in MV passiert. Sicherlich auch in anderen Bundesländern, aber hier natürlich ganz deutlich sichtbar. Initiativen. Ihr habt von im Zusammenhang mit dem Nachhaltigkeitskonzept der Hanse-Sale, das habe ich auf der
3: Unsere letzte Folge.
2: Genau,
3: ja.
2: Ne? Habe ich auch gesehen, dass zum Beispiel die Initiative Plastikfreie Stadt mit Kubus e.V. zum Beispiel, ne? Ein Projekt von Ihnen, das aber auch im Rathaus sichtbar ist, also nicht nur so, ne, im Verborgenen arbeiten muss. Das ist zum Beispiel eine super wichtige Initiative und ich bin sicher, die freuen sich über alle, die zu ihnen kommen und sie unterstützen dabei und das ausweiten. Denn, also nochmal, weil es gar nicht oft genug gesagt werden kann, wir müssen weg vom Plastik. Unbedingt, unbedingt weg vom Plastik. Wir haben es vorhin an den PFAS gehabt, aber natürlich auch an allen anderen Chemikalien, die uns Schritt für Schritt vergiften, die Plastiktüten, die in kleinen Teilchen im Meer, wir sind ein Land, ein Bundesland am Meer, da in die Umwelt mit hineingehen und natürlich am Ende ja auch uns ersticken. Wir ersticken noch dran. Und da mal schnell, weil wir gerade an der Stelle sind, was kann man so machen zum Beispiel? Die Erinnerung an die 5 R's, kann man alles nachgucken, auch im Netz. Refuse wäre ab, nimm gar nicht erst Plastik mit, verpackte Geschichten idealerweise. Reduce, reduziere zumindest so weit du kannst. Reuse, verwende wieder, ne, alles was möglich ist. Recycle, ne, bau das um, mach aus der Tasche ein T-Shirt und einen Hut und was auch immer. Und nicht zuletzt die organischen Abfälle nicht in den Müll mitwerfen hinein, sondern in die Brauntonnen oder in deinen Komposthaufen. Also das mal so ein kurzer Einspieler an der Stelle, was kann ich tun und was eben zu Plastikfreie Stadt zum Beispiel gehört. Es gibt eine ganze, ganze große Reihe von Initiativen auch, die sich insbesondere auch für die Wassergesundheit sorgen und darum sich kümmern. Wir haben natürlich den BUND, ja, in Mecklenburg-Vorpommern. Wir haben, und das ist gerade in der Kombination mit Gender, mit Geschlechtergerechtigkeit, noch nicht lange, aber schon sehr, sehr ein großes Netzwerk, die Initiative Frauen und Klimaschutz, EMV. Gibt es, ne, nachzugucken, es gibt ein Signal-Chat.
3: Instagram.
2: Genau, Account, Instagram, ja. Und ein Account auf Signal. Wir haben nicht zuletzt, und da bin ich sehr froh auch, dass ich da was zu beitragen kann, mit die Initiative Zukunftshandeln MV, die eine ganze Reihe von Projekten unter dem Titel MV tut was, ein Landesförderprogramm betreut oder mit initiiert, mit durchorganisiert. Wir haben ganz viele andere regionale Initiativen noch. Ich glaube, bei Kubus ist noch Mein Hafen, Dein Hafen zum Beispiel. Da geht es, ne, auch um die Sauberkeit. Und es gibt eine Meeresmüllbroschüre, habe ich gesehen. Und natürlich nicht zuletzt die Initiative Zusammen bewegen MV. Die niedrigschwellig, also, ne, einfach zusammenkommen, was tun. vielleicht mal einen Platz aufräumen oder einen Klönschnack oder organisieren, sich zusammenfinden in ganz MV. Und ganz frisch heute Morgen habe ich noch den Hinweis gesehen auf eine 2024 gegründete, wenn ich es richtig in Erinnerung habe, Genossenschaft, die EMM, Energie für Menschen in Mecklenburg. Auch eine genossenschaftlich organisierte, gemeinschaftliche, gemeinwohlorientierte Möglichkeit, eben Energie anders zu denken. Und das ist sowieso gleich ein Appell daran, wechsel deine Gas- und StromanbieterInnen hin zu denen, die dezentral erzeugt mit erneuerbaren Energie arbeiten. Und da gibt es bereits einige und ich kann nur wärmstens empfehlen, die Energiewerke Schönau zum Beispiel, die auch als Genossenschaft organisiert sind und ausschließlich mit erneuerbaren Energien versorgen, bundesweit.
3: Ja, mit MV tut was, ist auch schon eine Podcast-Folge geplant. Super. Also genau. Ja, wir packen euch natürlich alle Infos zu den gerade genannten Vereinen und Initiativen in die Shownotes. Und jetzt zum Abschluss habe ich noch die Frage an dich. Du hast ja jetzt schon ein paar positive Entwicklungen und Beispiele genannt. Aber was gibt dir persönlich Kraft und Motivation, in dem Bereich weiterzumachen?
2: Ja, habe ich mir im Vorfeld überlegt, was die beiden Hauptmotoren sind. Und die sind ziemlich klar. Das eine ist, dass die Menschen immer mehr werden und die jungen Menschen nachdrücken und wollen und fragen und tun wollen vor allen Dingen, die sich die Sehnsucht bewahrt haben danach, dass es auch anders geht und dass es ein Buen Vivir, ein gutes Leben für alle geben kann und die das praktizieren, die das wirklich, die sich zusammentun, ne, und etwas gemeinschaftlich dafür tun. Und das Zweite, das ist aus den Frühzeiten meiner Studien, kommt aus der Physik, der Energieerhaltungssatz. Energie geht nicht verloren. Also jede Anstrengung, jede Initiative, jedes Wort, jeder Gedanke, jedes Engagement regt etwas an, das nicht unbedingt sofort sichtbar ist, aber doch auf jeden Fall wirkt. Und das ist das, was uns verbindet. Wir stehen auf den Schultern von ganz vielen engagierten Menschen und können mit deren Kraft sozusagen die Energie, wie gesagt, die da weitergegeben wird, können wir selber auch weitermachen. Und wenn ich darf, würde ich ganz kurz noch was ergänzen, nämlich im Hinblick darauf, was kannst du tun, Zuhörerinnen, Zuhörer, ohne dass du sofort irgendwie dich in einen Verein eintragen musst und musst ganz viel Arbeit machen. Da möchte ich unbedingt zu ermutigen, erstmal, das fängt ja ganz klein an im eigenen Zimmer, den Ärger und die Wut zulassen über das, was du siehst. Wenn so beiläufig in einem Satz gesagt wird, jährlich sterben, ja, das war ja gerade hier mit Timmy oder Hope oder wie er hieß, der Buckelwal, ganz kurz so aufgeflackert. Der Nebensatz, dass ja jährlich 300.000 Wale, Delfine und Meeressäuger in Fangnetzen, in Schleppnetzen verenden, sterben. Und ich dachte, what? 300.000 und wir machen so irgendwie so weiter, so wie bisher mit den Schleppnetzen und den Fangnetzen? Ne? Also nochmal in Richtung Verantwortung. Also lass den Ärger zu und die Wut über die Verantwortungslosigkeit und über die Ungerechtigkeit. Dann lass auch zu, das, was man ökologische Trauer nennt. Also dass die Traurigkeit darüber, dass unsere Umwelt so behandelt wird und dass sie vor unseren Augen, unter unseren Füßen stirbt. Und wir natürlich, deswegen Umwelt ist verkehrt, ich korrigiere mal an der Stelle, unsere Mitwelt. Ja, denn das sind wir selber ja auch. Und nehmt die eigenen Wünsche und die Sehnsüchte wahr und nehmt sie ernst. Fühlt euch zuständig. Egal, was ihr macht, ob ihr nur aus der Haustür tretet und auf den Platz geht und was macht. Reflektiert die eigenen Denk- und Verhaltensgewohnheiten, überprüft sie mal, ne? Muss das wirklich alles so sein, ändert sie gegebenenfalls, auch mit anderen und auch spielerisch. Und nicht zuletzt, und das auch natürlich gerade mit dem Blick auf die Geschlechter, die unterschiedlichen Betroffenheiten und Bedürfnisse. Und setzt euch zusammen mit anderen, vernetzt euch, bündelt die Kräfte, gewinnt Verbündete und engagiert euch in den bestehenden Initiativen.
3: Ja, das war so ein toller Schlusssatz und da kann ich auf jeden Fall zustimmen, weil manchmal bringt es nicht, sich nur einzuschließen zu Hause und Nachrichten zu konsumieren, sondern man braucht einfach den Austausch mit anderen Leuten, man muss irgendwie was Aktives machen, man kann nicht nur alles so, ne, diese Trauer, du hast das so toll gesagt, ökologische Trauer, das kannte ich auch noch nicht, man kann das nicht nur alles in sich reinfressen, sondern man muss irgendwie was mit anderen Menschen zusammen machen.
2: dann werden wir stark ja. Und dann ändern wir die Welt.
3: Ja, vielen, vielen Dank, Madeleine, für dieses tolle Gespräch.
2: Ja, danke auch.
3: Und wir hören uns wieder. Bis dann.
2: Tschüss.
1: Das war Global Lokal. Vielen Dank an Madeleine und danke an euch fürs Zuhören. Hier noch ein kurzer Nachtrag. Wenn Madeleine von Ideologie spricht, dann versteht sie darunter ein Wertebild, das auf den Erhalt eines wachstums- und gewinnorientierten Handelns gerichtet ist und heutzutage oftmals den wissenschaftlichen Daten und Fakten widerspricht. Im Nachgang zu unserem Gespräch hat mir Madeleine noch ein Zitat weitergeleitet, das diesen Gedanken deutlich macht. Es stammt aus dem Buch »Die Klimaschmutzlobby – Wie Politiker und Wirtschaftslenker die Zukunft unseres Planeten verkaufen« von Susanne Götze und Annika Jöris. Und dieses

0: Globallokal zum Thema Klimagerechtigkeit vorstellen sollten, schreibt uns gerne bei Instagram @einewelt_mv. Und wir hören uns wieder am 8. Juni. Bis dahin, euch alles Gute.
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3: Hallo und willkommen zum Onda Info 641. Das Onda Info präsentiert euch heute einen längeren Podcast von dem JournalistInnen-Kollektiv Underground Periodismo und Paula Bermejic. Die Gewalt überleben. Juan de Dios Núñez Barojas verschwand im Alter von 23 Jahren im Bundesstaat Puebla. Seine Mutter Maria Luisa suchte jahrelang allein nach ihm, bis sie Hinweise darauf fand, wo ihr Sohn sein könnte. Die forensische Krise, mit der Mexiko konfrontiert ist, 52.000 nicht identifizierte menschliche Überreste, führte dazu, dass Maria Luisa erst anderthalb Jahre später Gewissheit darüber erlangte, ob es sich um ihren Sohn handelte oder nicht. Deutschland ist eines der Länder, das Mexiko technisch unterstützt, um diese schmerzhafte Krise zu mildern, von der Hunderttausende MexikanerInnen betroffen sind. Bevor es losgeht, hört ihr noch zwei Nachrichten aus Peru zu den Wahlen und Bolivien zum Streit um ein neues Landgesetz der rechten Regierung. Eine gute halbe Stunde wünscht euch wie immer das Onda Info Team.
4: In Peru ist mehr als zwei Wochen nach den Präsidentschaftswahlen noch immer unklar, wer in die Stichwahl einzieht und Gegenkandidat von Keiko Fujimori wird, der Tochter des Ex-Diktators Alberto Fujimori. 96% der Stimmen sind ausgezählt und nur 23.000 Stimmen trennen den Zweitplatzierten, den linken Roberto Sanchez, vom ultrakonservativen Rafael López Aliaga. Das Sonderwahlgericht entscheidet jetzt noch über die angefochtenen Wahlzettel. Ein Endergebnis soll bis spätestens Mitte Mai feststehen. Bei der Wahl gab es organisatorische Probleme. Wahllokale öffneten zu spät, Stimmzettel wurden nicht rechtzeitig angeliefert. Mehr als 50.000 Peruanerinnen und Peruaner gaben deshalb erst einen Tag nach dem offiziellen Wahltermin ihre Stimme ab. Mit dem Vorwurf des Wahlbetrugs versucht der derzeitige Dritte, López Aliaga, die Abstimmung in der Hauptstadt Lima wiederholen zu lassen. Das nationale Wahlgericht lehnt das aber ab. Die Stichwahl soll wie geplant am 7. Juni stattfinden. In Bolivien protestieren Menschen gegen ein neues Landgesetz. Die rechte Regierung von Präsident Rodrigo Paz erließ Anfang April das Gesetz Nummer 1720. Nach Angaben der Regierung ermöglicht es Kleinbäuerinnen und Kleinbauern, ihr Land in die Kategorie mittlerer Grundbesitz umzuwidmen, um so günstigere Bankkredite zu erhalten. Indigene Organisationen, bäuerliche Verbände und große Teile der Zivilgesellschaft warnen jedoch vor einem Einfallstor für Landkonzentration, Umweltzerstörung und sogar einem kontrarevolutionären Rückschritt gegenüber der Landreform von 1952, die damals Großgrundbesitz enteignete und an Landlose verteilte. Bisher war Kleinbauernland verfassungsrechtlich vor Pfändung geschützt, aber durch die neue Klassifizierung kann es bei Zahlungsunfähigkeit gegenüber Banken von diesen gepfändet werden und anschließend weiter an Boliviens Agrarindustrie verkauft werden. Widerstand gegen das Gesetz ist aber schon unterwegs. Seit mehr als zwei Wochen marschieren indigene Organisationen aus dem Amazonasbecken in Richtung Regierungssitz La Paz.

0: literal la desaparición de un ser querido a quien tú amas, que es
1: das Verschwinden eines geliebten Menschen, der Fleisch von deinem Fleisch und Blut von deinem Herzen und deiner Seele ist, bricht dich, zerbricht dich, zerstört dich emotional, mental, familiär, finanziell, beruflich, in jederlei Hinsicht.
2: Juan de Dios Núñez Barajas war 23 Jahre alt, als er im südmexikanischen Bundesstaat Puebla für immer verschleppt wurde.
1: Mein Sohn Juan de Dios, möge er in Frieden ruhen, verschwand zusammen mit seinen Freunden Abraham und Vicente Basurto Linares am Freitag, den 28. April 2017. In meiner Gemeinde Palma de Bravo im Bundesstaat Puebla. An diesem Freitag war er mit seinen Freunden unterwegs, wie alle Jugendlichen. Es war ungefähr 9:30 Uhr abends,

0: als ich mit ihm telefoniert habe, weil ich mir ehrlich gesagt Sorgen gemacht habe, da in meiner Gegend wegen der unsicheren Lage Alarm herrschte. Er sagte mir, dass er sich bereits in einer Gemeinde namens Quaknopalan befände, die genau 15 Minuten von meinem Wohnort entfernt ist. Er sagte mir, dass er auf dem Weg nach Hause sei, aber es gebe eine Straßensperre und sie ließen niemanden durch. Und mein Sohn kam nicht mehr nach Hause.
1: María Luisa Núñez Barojas ist die Mutter von Juan de Dios und Gründerin der Initiative Voz de los Desaparecidos en Puebla, Stimme der Verschwundenen in Puebla. Mit seinem gewaltsamen Verschwinden im Jahr 2017 reihen sich Juan de Dios und die beiden Freunde, mit denen er zusammen war, in die Liste der mehr als 130.000 Verschwundenen in Mexiko ein. 3,5 Jahre lang suchte María Luisa unermüdlich und allein nach Hinweisen, die sie zum Aufenthaltsort ihres Sohnes führen würden, bis sie sie fand. Es dauerte jedoch noch 1,5 Jahre, bis die Mutter die Gewissheit hatte, dass die gefundenen menschlichen Überreste tatsächlich denen von Juan de Dios entsprachen. Wegen des Personalmangels im Institut für Forensik, das der Generalstaatsanwaltschaft von Puebla untersteht, konnten die Überreste erst 18 Monate nach ihrer Entdeckung identifiziert werden. Denn ja, Mexiko ist ein Land, in dem sich nicht nur die Zahl der Verschwundenen, sondern auch die der nicht identifizierten Toten in die Höhe schraubt. Und zwar in die Tausende.
2: Nachrichtenpool Lateinamerika präsentiert einen Podcast von Underground Periodismo und Taula per Mexik. Die Gewalt überleben. Internationale Notlage in Mexiko. Forensische Krise.
1: Laut offiziellen Angaben gibt es in Mexiko etwas mehr als 130.000 vermisste Personen. Und seit Beginn des sogenannten Krieges gegen den Drogenhandel im Jahr 2006 wurden mehr als 450.000 Menschen ermordet. Die Folge davon ist eine beispiellose forensische Krise mit Tausenden von menschlichen Überresten in Massengräbern und in medizinisch-forensischen Einrichtungen im ganzen Land, die nicht identifiziert werden können. Die Organisation Movimiento por Nuestros Desaparecidos en México, Bewegung für unsere Verschwundenen in Mexiko, gibt an, dass derzeit mehr als 72.000 Leichen nicht identifiziert sind.
0: Nachts ist die Suche sehr schwierig, weil die Straßen dunkel und unsicher sind und weil ein Großteil des Gebiets keinen Mobilfunkempfang hat. Nachdem wir ihn ständig auf seinem Handy angerufen hatten und er nicht antwortete, schaltete er es aus und wir landeten auf der Mailbox. Wir haben bei Behörden und Krankenhäusern nachgefragt, aber sie waren nicht dort.
1: Das Leben von María Luisa hat sich seit dem 28. April 2017 um 180 Grad gewendet. 72 Stunden nach dem Verschwinden von Juan de Dios erstattete sie pünktlich Anzeige wegen des Verschwindens. Aber das half wenig.
0: Wir haben die Anzeige am Sonntag, den 30. April 2017, bei der Staatsanwaltschaft in meinem Gerichtsbezirk Tecamachalco, Puebla, eingereicht. Bis heute hat die Staatsanwaltschaft nichts unternommen. Die Staatsanwaltschaft hat auch nie nur den geringsten Versuch gemacht, eine sorgfältige, effiziente und wirksame Untersuchung zur Aufklärung des Sachverhalts durchzuführen.
1: In den folgenden Tagen, Wochen, Monaten und Jahren widmete sich María Luisa intensiv der Suche nach Juan de Dios. Verzweifelt über die Untätigkeit der Behörden folgte sie fast 2 Jahre nach dem Verschwinden ihres Sohnes dem Rat von Julio Mata, einem Menschenrechtsaktivisten, den sie während ihrer Suche kennengelernt hatte. Er hatte ihr vorgeschlagen, in Puebla eine Initiative zu gründen, um ihrem Fall mehr Sichtbarkeit zu verschaffen, mehr Einfluss zu gewinnen und gegenüber dem Staat als Ansprechpartnerin auftreten zu können. Anfangs sah sie keinen Sinn darin. Sie hatte kein Interesse daran, an Demonstrationen teilzunehmen oder öffentliche Aufmerksamkeit zu erregen.
0: Wozu brauche ich eine Demonstration? So werde ich meinen Sohn nicht finden. Außerdem möchte ich das Gesicht meines Sohnes nicht auf einer Leinwand mit dem Wort verschwunden sehen. Das möchte ich nicht und ich sehe darin keinen Sinn. Das kann ich mir nicht vorstellen. Julio, sage ich ihm, ich will meinen Sohn finden und keine Initiative gründen. Julio sagte mir, María Luisa, aber es ist notwendig, sichtbar zu werden. Ich verstand das nicht, konnte es mir nicht vorstellen und hätte auch nie gedacht, dass es in Puebla so viele Familien geben könnte, die wie ich auf der Suche sind. Es dauerte ein Jahr, bis ich die Idee des Kollektivs umgesetzt hatte. Und ich tat dies aus Hoffnungslosigkeit, Verzweiflung und der Notwendigkeit heraus, meinen Sohn zu finden.
1: Als Maria Luisa zum ersten Mal über ihr Facebook-Profil zu einem öffentlichen Treffen aufrief, wurde ihr bewusst, dass sie nicht die Einzige war, die unter dem Verschwinden eines geliebten Menschen litt.
0: Als ich am 30. August 2018 auf Facebook zur ersten Veranstaltung aufrief, kamen 14 Familien. Wir tauschten unsere Erfahrungen aus. Ich suche meinen Bruder, ich suche meinen Neffen, ich suche meine Schwester, ich suche meine Tochter und ich suche meine Mutter, ich suche meinen Sohn. Wir hörten uns ihre eigenen Erfahrungen an, die sich nicht von meinen innerhalb der Institutionen unterschieden. Sie stimmten überein, dieselbe Unterlassung, dieselbe Untätigkeit, dieselbe Apathie, dieselbe Gleichgültigkeit.
1: So wurde Maria Luisa, wie so viele andere Menschen in Mexiko, zur Aktivistin und Menschenrechtsverteidigerin. Sie kümmerte sich um das, was die Behörden nie getan hatten, Ermittlungen anzustellen. Sie sammelte Informationen, sprach mit vielen Menschen, knüpfte Kontakte, verfolgte Spuren, bis sie zu dem Grundstück gelangte, auf dem der Brunnen war, in dem sich angeblich mehrere Leichen befanden.
0: Ich wusste, dass dort Leichen lagen, aber nicht, dass auch die meines Sohnes darunter war. Ich erhielt eine anonyme Nachricht, in der mir mitgeteilt wurde, dein Sohn ist an diesem Ort. Es war derselbe Ort, an dem ich bereits gesucht hatte, aber nach dem Sohn eines anderen. Also ging ich zur Staatsanwaltschaft und sagte, ich habe Informationen, dass sich mein Sohn an diesem Ort befinden könnte. Und so begann eine viermonatige Suche.
1: Ja, denn obwohl es unglaublich erscheint, waren es nicht die Behörden, sondern die Mutter selbst stellte Nachforschungen an. Die Suche an diesem Ort dauerte 4 Monate, da man zunächst die Stelle finden musste, von der man ihr erzählt hatte. Dann mussten sie graben, Müll und noch mehr Müll wegschaffen und erneut graben. In einer Tiefe von 22 Metern fand man schließlich die menschlichen Überreste von Juan de Dios, Abraham und Vicente. Es konnte jedoch keine offizielle Bestätigung dafür gegeben werden, dass es sich um sie handelte.
0: Der Fall war komplex, weil es sich um 5 Personen handelte. Und wenn kein Weichgewebe mehr vorhanden ist, lösen sich die Knochen und beispielsweise die Hände, die nicht durch eine Hose, ein Hemd oder eine Jacke geschützt sind, sie vermischen sich mit allem anderen, wenn sie sich lösen. Es war unmöglich, sie zu 100% intakt zu bergen, da vor allem die Fingerknochen miteinander vermischt waren. Es ist eine schwierige Arbeit, aber es dauerte länger, weil das Personal der Staatsanwaltschaft und des Instituts für Forensik nicht ausreichte. Die Sachverständigen müssen zu sklavischen Arbeitszeiten mit nicht gerade würdigen Gehältern arbeiten und mindestens 6 Monate lang gab es keinen forensischen Anthropologen, der sich um die Identifizierung der Leichen kümmerte. Das heißt, um die Zuordnung der einzelnen Körperteile zu den jeweiligen Leichen.
3: Tal parece que en un abrir y cerrar de ojos, las autoridades perdieron el control. La delincuencia se apoderó de nuestras calles.
4: La violencia en Chiapas se ha extendido, catapultando los desplazamientos forzados que registran...
3: Lo que antes solo veíamos en las películas. Cadáveres decapitados colgando de puentes, masacres en restaurantes...
1: Die Spirale der Gewalt, in der sich Mexiko befindet, begann Ende 2006 mit dem sogenannten Krieg gegen den Drogenhandel, den der damalige Präsident Felipe Calderón führte. Dank der Arbeit von MenschenrechtsverteidigerInnen, ihren Anzeigen und der Verfolgung von Fällen durch internationale Organisationen ist die Gewaltkrise auf die internationale Bühne gerückt. 2015 schloss die deutsche Regierung ein Kooperationsabkommen mit Mexiko, um das Projekt Stärkung der Rechtsstaatlichkeit in Mexiko ins Leben zu rufen. Dabei ging es darum, technische, vor allem aber rechtliche Beratung anzubieten, um Fälle von Verschleppungen und Verschwindenlassen wirksamer aufzuklären. Das vom deutschen Außenministerium umgesetzte Projekt beriet die damalige Generalstaatsanwaltschaft in Fragen des Strafrechts, des Strafprozessrechts und der kriminalistischen Techniken. Im Jahr 2019 begann dann eine zweite Phase dieser Vereinbarung, die sich auf die technische Zusammenarbeit konzentrierte. Die Gewalt hat in dieser Zeit jedoch nicht nachgelassen. Im Gegenteil. Die Zahl der verschwundenen und ermordeten Menschen stieg auf den höchsten Stand und damit auch die sogenannte forensische Krise. Es gab zu viele Leichen, die nicht identifiziert werden konnten. Angesichts des Fehlens einer zentralen Datenbank, die die Identifizierung von Toten erleichtern würde, und angesichts der hohen Kosten für die genetische Analyse, konzentrierte sich die deutsche Beratung eher auf die Identifizierung durch den Abgleich von Fingerabdrücken. Im Jahr 2022 endete das direkt von der deutschen Regierung finanzierte Projekt. Die deutsche Regierung war weiterhin daran interessiert, Mexiko zu unterstützen. Das sollte jedoch im Rahmen eines Programms stattfinden, an dem mehr Länder beteiligt sind. So führt der Bevölkerungsfonds der Vereinten Nationen seit Ende 2022 das Programm zur Identifizierung von Menschen in Mexiko unter direkter Beteiligung der Regierungen Deutschlands und Norwegens durch.
5: Beim Bevölkerungsfonds der Vereinten Nationen in Mexiko haben wir dank der Unterstützung der Regierungen Deutschlands und Norwegens das Programm zur Identifizierung von Menschen ins Leben gerufen, um die Zahl der Identifizierungen zu erhöhen.
1: Das sagt Maximilian Murg, der Koordinator des Programms. Die Herausforderung für Mexiko ist klar. Es braucht ein schnelles und effizientes System zur Identifizierung menschlicher Überreste. Maximilian Murg erklärt mir, dass das Land über erstklassige Forensiker mit einer einzigartigen Erfahrung verfügt, die weder Deutschland noch Norwegen vorweisen können. Kein Wunder, wenn man bedenkt, dass die aktuellen Statistiken von 80 Morden pro Tag sprechen. Der Schlüssel liegt also darin, ein Identifizierungssystem zu haben, das diesen Zahlen gerecht wird.
5: Was wir damals beobachteten, war, dass in Mexiko die Fingerabdrücke des Nationalen Wahlinstituts nicht zur Identifizierung von Personen verwendet werden. Es gab und gibt immer noch eine Tendenz, zur Identifizierung auf die Genetik zurückzugreifen, aber der Nachteil ist, dass dieses sehr teuer ist. Die Staatsanwaltschaften haben nicht das Budget, um so viele Tausende von genetischen Proben zu verarbeiten. Und es gibt noch keine zentralisierte Datenbank oder Gendatenbank auf Bundesebene.
1: Das macht alles kompliziert, denn wenn beispielsweise eine Person in Cancun im Süden des Landes verschwindet und ihre Leiche später in Guadalajara im Zentrum gefunden wird, ist ihr genetisches Profil natürlich nicht in der lokalen Datenbank von Guadalajara enthalten. Ihre Identifizierung ist daher äußerst schwierig. Murg zufolge ist die Identifizierung durch den Abgleich von Fingerabdrücken eines der einfachsten, schnellsten und kostengünstigsten Verfahren, die es gibt. Bereits 2016 gab es eine Vereinbarung verschiedener mexikanischer Behörden zum Austausch von Fingerabdrücken. Daran waren auch die bundesstaatlichen Staatsanwaltschaften beteiligt. Ende 2020 hatten jedoch nur 2 der 32 Bundesstaaten davon Gebrauch gemacht, Mexiko-Stadt und Jalisco. Warum wurde dieses Instrument angesichts einer solchen Krise nicht genutzt? Wie bei vielen Dingen in Mexiko gibt es darauf keine Antwort. Aus diesem Grund sind die bisherigen Erfolge des Programms zur Identifizierung von Personen eine bemerkenswerte Leistung.
5: Bis Ende 2025 werden bereits 25 der 32 Bundesstaaten Fingerabdrücke mit der Bundeswahlbehörde INE abgleichen. Das bedeutet, dass bisher die sterblichen Überreste von mehr als 15.000 Menschen identifiziert werden konnten.
1: 15.000 Menschen, von denen zumindest bekannt ist, wer sie waren. Die Idee der internationalen Zusammenarbeit besteht darin, die Staatsanwaltschaften zu unterstützen.
5: Wir haben mehr als 300 Fingerabdruckscanner an alle Staatsanwaltschaften gespendet, damit es keine Ausrede mehr gibt, Fingerabdrücke nicht mit dem INE abzugleichen. Diese Scanner konvertieren die Daten automatisch in das Format des INE und innerhalb von 3 bis 5 Tagen erhält man eine Antwort vom INE. Auf der Grundlage dieser Informationen nähern wir uns dann der Identifizierung.
1: Auch Norwegen hat sich diesem Programm angeschlossen. Mit seiner Beteiligung soll der Abgleich von Fingerabdrücken nicht auf Mexiko beschränkt bleiben, da bekanntlich viele der verschwundenen und ermordeten Personen ebenfalls Migranten sind. Murg spricht von 2 weiteren grundlegenden Aspekten, um die forensische Krise zu bekämpfen. Einerseits die Schaffung einer Verordnung, die alle Staatsanwaltschaften verpflichtet, dieses System mit der Bundeswahlbehörde zu nutzen. Und die Schaffung einer zentralisierten nationalen forensischen Datenbank, die Daten von dem nördlichen Bundesstaat Baja California bis ins südliche Chiapas enthält. Denn, wie er sagt, das Verschwinden kennt keine Grenzen. deutsche zivilgesellschaftliche Organisationen, die seit Jahrzehnten die Menschenrechtskrise in Mexiko kritisch verfolgen, beobachten die Entwicklung dieser technischen Zusammenarbeit aufmerksam.
0: Wir halten ein internationales Kooperationsprojekt, das von der deutschen Regierung finanziert und unterstützt wird, für sehr wichtig. Denn es muss ein Weg zur Lösung der forensischen Krise gefunden werden. In ganz Mexiko gibt es mehr als 70.000 nicht identifizierte Leichen und Überreste. Warum halten wir dieses Projekt für wichtig? Weil es eine bewährte Vorgehensweise ist, die ein Beispiel dafür liefert, wie man dieses Thema angehen kann.
1: Sagt Françoise Greve, Koordinatorin der Deutschen Menschenrechtskoordination Mexiko, einem Zusammenschluss von 18 deutschen zivilgesellschaftlichen Organisationen, die sich in den letzten Jahren darauf konzentriert haben, das Thema der gewaltsamen Verschleppungen sichtbar zu machen. Obwohl die Organisationen diese Art der Zusammenarbeit begrüßen, machen sie auch klar deutlich, was sie erwarten.
0: Dieses Projekt kann die forensische Krise im Land nicht lösen, da hierfür die mexikanische Regierung und die mexikanischen Institutionen verantwortlich sind. Aber in praktischer Hinsicht, was die Identifizierung und die Zusammenarbeit zwischen den Institutionen angeht, kann es durch technische Unterstützung neue Wege eröffnen. Wir halten es jedoch für sehr wichtig, dass dieses Projekt nachhaltig ist, da es nicht ewig fortgesetzt werden kann. Außerdem ist es uns sehr wichtig, dass die Familien stets in den Umsetzungsprozess einbezogen werden.
1: Das Programm wird bis November 2025 von der deutschen Regierung und bis Dezember 2026 von der norwegischen Regierung unterstützt. Maria Luisa Núñez Barrojas ist eine herzliche, offene Frau, die immer bereit ist, die Geschichte ihres Sohnes Juan de Dios zu erzählen. Es ist jedoch nicht einfach, einen Termin mit ihr zu vereinbaren. Sie ist immer beschäftigt. An einem Tag spricht sie mit anderen Müttern und Angehörigen von Vermissten. Am nächsten leitet sie Suchaktionen und besucht Gemeinden, um die Vermisstenanzeigen zu verbreiten. An einem weiteren Tag sucht sie vor Ort, lokalisiert geheime Gräber und bittet die Behörden um Hilfe. Und sie ist nicht die Einzige. Auch ihre Mitstreiterinnen, Mitglieder der Vereinigung Voz de los Desaparecidos en Puebla, Stimme der Verschwundenen in Puebla, sind unermüdlich im Einsatz.
6: Meine Kolleginnen, die jeden Freitag zum staatlichen gerichtsmedizinischen Dienst CEMEFO gehen, haben es in diesem Jahr geschafft, zwei Personen zu finden und zu identifizieren, die dort als unbekannt registriert waren. Wir wussten jedoch, dass sie als vermisst gemeldet waren. Und ehrlich gesagt hätten das CEMEFO oder die Staatsanwaltschaft sie wohl kaum gefunden, wenn meine Kolleginnen nicht auf der Suche gewesen wären. Wir veröffentlichen Plakate, auf denen die Personen beschrieben werden. Und auch ihre Kleidung, Tätowierungen und alle möglichen Merkmale, die zur Identifizierung einer Person beitragen können. Meine Kolleginnen gehen zum CEMEFO, wo wir Zugang zu den digitalen Akten der Leichen erhalten, die dort eingeliefert werden.
1: Seit 3 Jahren führen die Frauen jeden Freitag Recherchen und Vergleiche durch, um Tote und Vermisste zu identifizieren. Eine Aufgabe, die eigentlich überhaupt nicht ihre ist. Maria Luisa versichert, dass sie in dieser Zeit Dutzende von Menschen identifiziert habe.
6: Die Wahrheit ist, dass wir den Fehler gemacht haben, unsere Arbeit nicht zur Schau zu stellen, weil sie nicht einfach ist und wir glauben, dass ein Körper keine Trophäe ist, mit der man prahlen kann. Aber es ist eine große Befriedigung, dazu beitragen zu können, dass jemand seinen geliebten Menschen findet. Und so haben wir viele gefunden, sehr viele. Und das ist nicht etwas, was wir tun müssten. Das spricht für die Krise, aber auch für die Gleichgültigkeit, die Unterlassung, die Apathie seitens der Institutionen, denn es bedeutet, dass sie keine sorgfältige Suche durchführen. Sie betrachten die Leichen als Unbekannte, nicht als Menschen, die sie sind. Also ja, natürlich gibt es eine Krise, aber es ist eine Krise der Gleichgültigkeit.
1: Nachdem die sterblichen Überreste und Hinweise auf Juan de Dios gefunden worden waren, dauerte es noch 1,5 Jahre, bis Maria Luisa die Gewissheit hatte, dass es sich um ihren Sohn handelte.
6: Ich habe Druck gemacht. Ich habe immer weiter Druck gemacht. Am Ende waren sie gezwungen, den Ausweis vorzubereiten. Denn außerdem hatte ich Recht. Ich hatte das Recht auf meiner Seite, genauso wie meine Leichen, die dort lagen. Es war eine multidisziplinäre Arbeit und es war der erste Fall dieser Art, der in Puebla bearbeitet wurde. Der Anthropologe, der forensische Archäologe und Kriminalist, der Zahnarzt und der Gerichtsmediziner arbeiteten daran. Die Experten haben wirklich gute Arbeit geleistet.
1: Die Überreste von Juan de Dios wurden zusammen mit denen von Abraham und Vicente identifiziert. Ich frage Maria Luisa, wie wichtig es für sie als Mutter eines Verschwundenen ist, ihren Sohn zu finden und zu identifizieren.
6: Die Wahrheit ist, dass es den Unterschied zwischen Leben und Tod macht. Wenn man sie nicht findet, ist es wirklich eine Qual. 24 Stunden am Tag, 7 Tage die Woche, 4 Wochen im Monat, 365 Tage im Jahr. Das heißt, es ist etwas, das man nicht aus dem Kopf bekommen kann. Es gibt Leute, die uns sagen, wir sollen es hinter uns lassen, darüber hinwegkommen. Aber was soll man denn loslassen? Sie tot zu finden, ist weniger schlimm, als sie nicht zu finden. So einfach ist das. Jetzt beruhigt es mich sehr zu wissen, dass meinem Sohn niemand mehr wehtut. Die Traurigkeit und der Schmerz, die werden jedoch immer bleiben.
1: Wer glaubt, dass eine Frau, die 5 Jahre lang nach ihrem verschwundenen Kind gesucht hat, nach dessen Auffinden, ob lebendig oder tot, zu ihrem früheren Leben zurückkehren kann, der irrt sich. Zumindest trifft dies nicht auf Maria Luisa zu, die ihre Arbeit, die Verschwundenen von Puebla zu suchen, nicht aufgibt.
7: Porque después de lo que me pasó a mí, mi vida ya no volvió a ser igual.
6: Nach dem, was mir passiert ist, war mein Leben nicht mehr dasselbe. Ich kann nicht mehr ruhig zu Hause sitzen und die Hände in den Schoß legen, wenn ich weiß, dass es da draußen so viele Mütter gibt, die mich damals begleitet haben und die weiterhin auf der Suche sind, ohne zu wissen, wo ihre Kinder sind. Das kann ich nicht. Weil meine Wut nicht nachlässt, weil niemand dafür im Gefängnis sitzt, weil es keine Verurteilung dafür geben wird, was sie meinem Sohn angetan haben. Und wenn ich keine Gerechtigkeit für meinen Sohn finde, werde ich dafür kämpfen, dass mein Sohn durch andere Fälle Gerechtigkeit erfährt. Denn das darf nicht vergessen werden. Denn wenn ich, der ich es erlebt habe, es vergesse, wird es für andere leichter sein, es zu vergessen. Und das darf nicht vergessen werden.
7: Para los demás será más fácil olvidarlo. Y esto no se debe olvidar.

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Der Sendeplatz von 19 bis 21 Uhr an jedem Montag ist für die Redaktion Jazz und Blues reserviert. Heute hört ihr die Sendung Jazz und Blues, verantwortlich für die Musikauswahl sowie Moderation, Bedienung der Technik. Ja, das bin ich. Mein Name ist Detlef Schmidt. Ich darf jeden zweiten Montag hier diese Sendung übernehmen und freue mich heute über die Themen. Ja, das sind einmal der Blick in den Kalender und ich muss euch sagen, nicht nur Udo Lindenberg feiert nächste Woche seinen 80. Auch einer meiner ganz großen Freunde, meine ganz großen Idole, der wird 85 Jahre alt und ist immer noch aktiv. Und ja, über den gibt es ein bisschen was zu sagen. Und natürlich hören wir da von ihm natürlich eine ganze Menge Musik. Und das ist Eric Burdon, der Meister des weißen Blues. Und bevor wir anfangen mit Musik, einfach mal was ganz anderes. Fundstück der Woche heute zur aktuellen politischen Lage. Auch da sind wir uns nicht zu schade, einfach mal etwas dazu zu sagen. Und ich möchte das tun in Form eines Liedes, das mir aufgefallen ist, das ich wiedergefunden habe. Und Hannes Wader hat hier ein wunderschönes Lied gemacht. Es ist an der Zeit. Das hören wir uns vorher nochmal an. Da ist es.

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So, das musste ich einfach loswerden. Hannes Wader mit einem Titel, mit meinem Fundstück der Woche, ja, zur aktuellen Lage. Ich werde wahrscheinlich, ich werde zusehen, dass ich zu jeder Sendung einen kritischen Titel mitbringen kann. Okay, jetzt machen wir eine Kehrtwende. Jetzt kommen wir zu dem Mann, der Geburtstag feiern wird. Der ist ja immer noch ziemlich aktiv, Eric Burdon. Er gehört zu den großen Stimmen der Rockgeschichte, geboren am 11. Mai, also heute vor 85 Jahren, 1941 im englischen Newcastle, aufgewachsen in einer Arbeiterstadt in England. Er kam schon früh mit amerikanischer Musik in Berührung und die sollte dann auch sein Leben prägen. Bekannt wurde er natürlich in den frühen 60er Jahren als Sänger der Animals. Und da ragt natürlich dieser internationale Durchbruch von 1964 heraus, House of the Rising Sun, ein amerikanisches Volkslied und die markante Stimme von Eric Burdon, die prägt diesen Titel und weitere große Titel, Don't Let Me Be Misunderstood, We Gotta Get Out of the Place und so weiter und so fort. Irgendwann lösten sich die Animals auf und Eric Burdon begann dann eine Karriere mit der Band War und das Debütalbum dieser Band Eric Burdon and War 1970, das ist wirklich eine ziemlich heiße Scheibe. Ich habe die hier und da hören wir mal wenigstens zwei Titel. Jetzt muss ich mal ganz kurz schauen, wo habe ich sie denn hingelegt? Na, ach da, unter meinem Zettel. Eric Burdon declares war. We the people have declared war against the people for the right to love each other. So steht das hier hinten auf der Rückseite drauf. Wir hören den Titel Spill Wine und da könnt ihr ruhig eure Kiste mal ein bisschen lauter aufdrehen. Das werde ich auf jeden Fall hier auch machen. Viel Spaß mit Spill Wine.

Tja, was soll ich dazu sagen? Spill Wine, Take That Girl. Nein, noch nicht. Der kommt später. Noch nicht. Nun, gedulde dich einen Augenblick, bitte. Was wollte ich sagen? Spill Wine, Take That Girl. Das könnte man heute, glaube ich, so nicht mehr als Titel, wenigstens hier in Deutschland, an den Mann bringen. Schütt den Wein weg, nimm das Mädchen. Also, das war einer seiner ersten großen Erfolge mit der Gruppe War. Ziemlich erotisch angehaucht. Und das ist dann auch mit der Gruppe War, hat er dann auch so eine Phase gehabt, wo er Rockmusik, Funk, Soul, Jazz, lateinamerikanische Einflüsse alles zusammengemixt hat und neue Stilrichtungen ausprobiert hat und damit doch ziemlich erfolgreich war. Und diese Scheibe ist schon ziemlicher Knaller. Sind auch nur 5 Titel drauf. Einen werde ich noch spielen, der heißt Blues for Memphis Slim. Und der teilt sich dann in A, B, C, D, E auf. Birth, Mother Earth, Mr. Charlie, Danish Pastry und Mother Earth. Und das ist so ein Blues-Standard, Mother Earth, geschrieben von Memphis Slim. Und der ist eben, wie gesagt, gruppiert in diese Teile. Und da treibt die Band so einen langsamen Blues dahin. Und Burden erzählt von Sex, Geburt, Tod, Moral und so weiter. Aber achtet mal bitte auf ein Soli von Charles Miller und Lee Oscar. Und das ist wirklich ein ziemlicher Kracher. Und das macht hier ja so 13 Minuten aus. Und das hören wir uns noch an. Das ist hier die Nummer 4. Der hat ja hier schon ein bisschen angefangen. Da muss ich den hier nochmal von vorne. Na, können wir auch hier so einblenden. Das geht auch.

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Tja, das waren noch ein Titel hier von der Scheibe. Eric Burdon, Declares War, Mother Earth. Haben wir hier ganz zum Schluss noch gehört aus dem, na, wie soll ich sagen, hier den Zusammenfassung der Titel Blues für Memphis Slim. Und das sind ja 5 Teile davon. Und ihr habt sicher mitgehört, dass das hier eine Mischung aus Jazz, Blues und Soul war. Und so ist es auf der ganzen Scheibe hier zu hören. Eigentlich nur, ja, eine ziemlich feine Sache. Gefällt mir sehr gut, diese Scheibe. Liegt auch schon ein paar Jahre bei mir rum. Und ich hole die gerne nochmal raus. Musik aus den Jahren, aus dem Jahre 1970. Ja, ziemlich coole Musik, und das haben natürlich auch andere erkannt, dass man mit dieser Musik ja doch ziemlich gut bei den Leuten ankommt. Und einer davon, das ist Ozzy Osbourne, der alte Heavy Metaler. Mensch, irgendwas ist hier mit meinem Kopfhörern. Der hat sich einen Titel gegriffen und hat da auch eine ganz heiße Nummer drauf gemacht, und zwar Undercover, auch eine coole Scheibe. Ozzy Osbourne, eigentlich ja so ein mehr Heavy Metaler, aber war er sich nicht zu schade, hier mal so einen Titel von Eric Burdon zu nehmen. Der heißt Good Times, und da könnt ihr auch mal wieder die Röhre, den Lautsprecher mal so richtig aufdrehen. Viel Spaß mit Ozzy Osbourne und mit einem Coversong von Eric Burdon.

Ja. Ihr habt recht, das passt nun gar nicht so richtig. Wir wollten ja bei Eric Burdon bleiben, also insofern. Lieber Ossi, tut mir leid, ich wollte diesen einen Titel Good Time als Coverversion von Eric Burdon spielen und das reicht denn auch von dir, mein lieber Heavy Metal Freund. So, Schluss. Luft holen, nochmal Luft holen, weiter geht's. Eine Scheibe habe ich noch mitgebracht von Eric Burdon, dann soll es auch langsam genug sein. Aber die lohnt sich noch aufzulegen. Das ist hier aus den, wann war das hier? 1900, gucke ich gleich nochmal nach. Steckt ja schon drin. Eric Burdon, Soul of a Man. Bin ich heute durcheinander. Tut mir leid. So, da geht er. Den muss ich.

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1: So, nun habe ich hier noch einen Titel drangehängt von der Scheibe Soul of a Man von Eric Burdon. Und das war einmal gehört, zu Anfang gehört, Como, Biliyama Mama und dann kam 40 Days and 40 Nights. Und was wollte ich noch sagen? Die Scheibe ist natürlich aus dem Jahre 2006 und sie ist gewidmet hier dem Ray Charles, Johnny Hooker und der Stadt New Orleans. Und ja, auch eine wirklich hörenswerte Scheibe, aber hier sind die Titel eben übersichtlich 3 bis 5 Minuten, aber diese kräftige Stimme, die begleitet uns schon seit Jahren und man glaubt gar nicht, dass es eine, ja, dass diese Stimme zu so einem ziemlich unscheinbaren und weißen Mann gehört. Also diese kräftige, raue Stimme, diese bluesige Stimme, die gehört Eric Burdon. Heute feiert er seinen 85. Geburtstag, immer noch aktiv und ja, ich freue mich auf weitere Scheiben wird es wohl nicht mehr geben, aber weiteres Material zu ihm. Okay, was haben wir denn noch so als Thema? Ich habe gedacht, guck doch mal hier, was wir so an Big Band Titel haben zum Thema, passend zum Thema Jazz und Blues. Habe ich einiges gefunden und vielleicht gefällt euch das ja genauso wie mir. Und eine mit ihrer großen Big Band, die Leipzig Big Band, die hat sich Nina Hagen geschnappt und hat eine Scheibe rausgebracht. Big Band Explosion aus dem Jahr 2003 und da hören wir uns auch mal einen Titel an. Nina Hagen und mit dem Titel All Over Nothing At All. Da ist er, wo ist er überhaupt? Jetzt muss ich ja hier überhaupt erstmal auf. Nee, ich muss hier erstmal wählen, die Nummer wählen. Da ist er. Und ab, mal sehen, ob ich das passend gemacht habe. Hier. Na?

So, das war Nina Hagen. Das war ihr 12. Album, das 9. Studioalbum, aufgenommen, erschienen im Jahre 2003 mit der Leipziger Big Band. Auch mal was ganz anderes. Wie gesagt, ihr hört die Sendung Jazz und Blues. Ganz geradlinig halte ich mich auch nicht immer an dieser Schubladenkiste. Manchmal fallen doch ein paar Seiten raus und die hebe ich dann auf und dann sind die vielleicht aus einer anderen Schublade rausgefallen und deswegen hört ihr hier auch Sachen wie zum Beispiel den Hannes Wader und auch mal was anderes als Jazz und Blues. Das machen wir einfach so. Okay, ich hoffe, ihr habt genauso viel Spaß hier weiterhin an der Sendung. Big Band, das war das Thema. Ich habe ja noch einen. Ich habe ja noch mehrere. Jack Bruce, also einer der Menschen, die die Gruppe, die Supergruppe, muss ich ja sagen, Cream damals gegründet hatte. Der Mann an den dicken Saiten, an der Bassgitarre, der hat sich auch mal um sich eine Big Band geschart und hat richtig geile Live-Musik gemacht. Das war im Jahre 2012 und hier habe ich die Scheibe, die heißt Jack Bruce and His Big Blues Band und der Titel heißt Never Tell Your Mother She's Out of Tune und das ist wieder schicke Live-Musik. Viel Spaß dabei.

Ja, das ist ziemlich geniale Musik. Also ich habe ganz vergessen, der Mann, der kann nicht nur ganz ziemlich genial Bass spielen, er hat auch eine wirklich ziemlich markante Stimme, Jack Bruce, hier mit seiner Big Blues Band. Never tell your mother she's out of tune. Live 2012, so heißt die Scheibe, natürlich aus dem Jahre 2012. Das macht mir sehr viel Spaß hier, diese Musik zu hören. Und ich denke, da muss ich mal noch ein bisschen tiefer dranbleiben. Ich werde wahrscheinlich die nächsten Sendungen hier nochmal dieses Thema weiter ausrollen. Big Band und Künstler, große Künstler, die so einen großen Bahnhof um sich geschart haben und so eine tolle Musik machen. Einer davon, zufällig auch ein Bassgitarrist, der hat auch eine Big Band um sich geschart, ist leider wie soll ich sagen, ein trauriger Fall hier. Jaco Pastorius wurde nur 36 Jahre alt, hat eine ganze Weile bei Weather Report gespielt, Bass gespielt und dann hat ihn so eine bipolare Störung gepackt und dann ist sein Leben aus der Bahn gefallen, will ich mal sagen. Zuvor hat er aber dann noch richtig gute Musik gemacht. Und da hören wir einfach mal rein in eine Scheibe, die heißt Word of Mouth Revisited. 2003, also wie gesagt, der Bassgitarrist Jaco Pastorius hat eine Big Band um sich geschart. Der Titel heißt Wiggle Waggle.

ja auch hier bei Jaco Pastorius. Großer Bahnhof. Musik, die Spaß macht. Und das ist der Titel Wiggle Waggle, arrangiert bei Stan Webb und geschrieben von Herbie Hancock. Sehr schön. So, weiter geht's. Natürlich noch eine Big Band. Und hier hat sich der Deep Purple Keyboarder John Lord und Musiker Tony Ashton, das ist auch ein Klastenvirtuose, zusammengefunden. Und die haben da so ein Kollaborationsprojekt, First of the Big Band, so nennt sich das, zusammengeschustert. Und so heißt auch das Album aus dem Jahre 1974. Und da sind vereint Rock, Swing, Rhythm and Blues. Und Besonderheiten hier, die Idee, das Konzept war es, das füllige Klanggefühl einer Big Band mit bis zu 15 Musikern inklusive Bläsern, mehreren Schlagzeugern ins Studio zu bringen. Die Musiker, ja, um Vertragsprobleme zu umgehen, wurden die prominenten Gastmusiker unter anderem von Tony Ashton und Gardner und Dyke sowie Mitglieder der Beatles-Session-Szene nicht namentlich auf dem Album genannt. Auch eine Idee. So, und es gilt als Vorläufer der Band Pace Ashton Lord. Und die hat dann später auch weitergemacht hier im Big Band Sektor. Hören wir da einfach mal rein. Studioalbum und First of the Big Bands, so heißt das. Und der Titel heißt Silly Boy.

0: Tja, das war gleich hinten dran gehängt an John Lord und Tony Ashton, Joels Hollands Big Band. Auch eine interessante Scheibe, Joels Hollands Big Band Rhythm and Blues, da, so heißt das Album. Und das ist ein Album, das eben seine, dieses Joels Holland und his Big Rhythm and Blues Orchester mit Unterstützung zahlreicher Gastsänger auf 2002 auf Reno Records wurde das veröffentlicht. Wer war denn da der Gastsänger eben? Ich weiß nicht, ob ihr das genau rausgehört habt. Das war Van Morrison. Andere Gastsänger sind da noch Eric Clapton, Stevie Winwood, George Harrison. Interessant, George Harrison. Der hat hier sein letztes Lied, seinen letzten Gesang veröffentlicht vor seinem Tod. Und ja. Ja, so viel zu dieser Scheibe. Joels Holland Big Band. Da ist eben auch nicht nur Jazz und Bluesig, da sind auch alle möglichen anderen Stilrichtungen auf dieser Platte, aber die Scheibe ist auch wirklich ziemlich gut. Kommen wir zu einer weiteren Sängerin, Monika Roscher, Big Band. Hört euch einfach mal hier diesen Titel Human Machines, hört ihn mal rein, hört euch mal bitte diesen Titel an, hört da mal rein, das wollte ich sagen. Monika Roscher.
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0: Human Machines. Monika Roscher, Big Band von ihrer Scheibe Fehler in Wonderland aus dem Jahre 2012. Ja, jetzt ärgere ich mich natürlich. Ich meine, sie war letztes Jahr auf der Zapanale und das ist wirklich eine ganz herausragende Künstlerin. Ja, in Bayern daheim, in der Welt zu Hause, steht hier auf ihrer Seite Monika Roscher. So, jetzt habe ich noch eine Scheibe hier, nämlich Jack Bruce, haben wir vorhin schon mal gehört. Der hat auch mal die HR Big Band um sich geschart. Ich weiß jetzt nicht ganz genau, ob sie ihn arrangiert hat oder er sie. Ist aber auch egal. Das Ergebnis ist wirklich grandios. Milonga mit der HR Big Band und dem Bass-Spezialisten Jack Bruce.
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So, jawohl, das war er. Jack Bruce mit der HR Big Band und der Titel heißt Milonga. Und weil es so schön war, hören wir uns auch nochmal den Herrn John McLaughlin, den hören wir uns auch nochmal an, mit seinem Mahavishnu Orchestra. Warum nicht? Das ist auch eine ganz interessante Scheibe. John McLaughlin mit Mahavishnu Orchestra. The Noonwort Race.

Mann, Jazzrock vom Feinsten. Ja, 70er Jahre, da war das alles total angesagt. Hier werden John McLaughlin und das Mahavishnu Orchestra, die haben sich hier zusammengetan. Diese Alben, die hier entstanden, die vereinen komplexe indische Rhythmen, virtuose Rockgitarre und Jazzharmonien zu einer kraftvollen, energetischen Fusion, die bis heute Musiker weltweit inspiriert. So steht es hier im internationalen Netz. Ich kann dem nur zustimmen und bin wirklich begeistert. Da hören wir noch mehr von demnächst. Weil es so schön war, hören wir jetzt nochmal den Meister am Bass, Jack Bruce, hier mit seiner Cream. Da haben wir noch einen Titel und den spielen wir jetzt mal hinterher.

0: So, wir nähern uns dem Ende dieser Sendung entgegen. Hat mir wieder sehr viel Spaß gemacht. Nur noch mal zur Wiederholung. Ihr hört immer noch ein Viertelstündchen die Sendung Jazz und Blues hier am Mikrofon und mit seiner eigenen Musikauswahl. Mein Name ist Detlef Schmidt. Jeden zweiten Montag im Monat bin ich hier am Mikrofon. Nächste Woche ist Stefan Schröder hier und am letzten Montag ist mir Willi Medling mit seinen Jazz News und am ersten Montag Thorsten Simnick mit Only the Blues. Ja, uns macht das hier wirklich sehr, sehr viel Spaß. Ich habe mir gedacht, so ganz zum Schluss werde ich doch noch einen Titel von Eric Burdon auflegen. Ganz zum Schluss ist es ja noch nicht, aber der muss hier auch noch kommen. Monterey. Ist er doch, oder? White Houses.
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So, das soll es jetzt mal wirklich gewesen sein von Eric Burdon. Noch zwei Titel aus seiner frühen Zeit mit den Animals. Und nun wird es wirklich Zeit, dass ich mich verabschiede. Hat mir wieder sehr viel Spaß gemacht. Hoffe, ihr seid am nächsten Montag wieder hier. Wie gesagt, am jeden Montag 19 bis 21 Uhr Sendeplatz der Redaktion Jazz und Blues schon seit vielen Jahren. So, meine Ablösung habe ich hier noch nicht gesehen. Die Hip-Hopper werden wahrscheinlich hier irgendwo in den Startlöchern stehen. Ich bringe hier noch einen Rausschmeißer, will ich jetzt nicht sagen, aber so ein bisschen Harmonika-Blues mit Charlie Musselwhite. Tschüss.

0: Hallo.
1: Hallo.
0: Hallo.
1: Herzlich willkommen.
0: Herzlich willkommen.
1: Im Radio ist ein Küken.
0: Im Radio ist ein Küken.
2: Und das kleine Küken piept und das kleine Küken piept und das kleine Küken piept.
0: Das kleine Küken piept. Das kleine Küken piept. Untergrund und Überfluss, habe ich gehört.
1: Untergrund und Überfluss.
0: Untergrund und Überfluss.
1: Was hören wir? Loro 92, ne?
0: So ist es.
1: Und es ist in 4 Sekunden, 3 Sekunden, 21 Uhr. Wir sind überpünktlich.
0: Oh mein Gott, genau jetzt. So pünktlich waren wir noch nie.
3: Meine Sendezeit ist das.
0: Ciao, bis zum nächsten Mal.
1: Gut. Ja, da haben wir schön die Zeit gestohlen.
0: So nämlich. Das macht man so im Deutschrap. Stehlen.
1: Reinstehen zum Beispiel.
0: So, Malte, und jetzt können wir machen, was wir wollen.
1: Wir drehen frei, wir trinken gleich Alkohol und rauchen im Studio.
0: Nein. Ich gucke hier gerade die Studioordnung an. Machen wir natürlich nicht. Nein, wirklich nicht.
1: Das war doof.
0: Naja, macht ja nichts. So, was haben wir mitgebracht, Malteser?
1: Wir haben ganz viele neue Sachen mitgebracht. Eher du, weil ich muss sagen, ich war diesen Monat wirklich enttäuscht.
0: Enttäuscht?
1: Sag ich, wie es ist. Also ich finde, was du rausgesucht hast.
0: Oh, ich habe Knallerballer viel gefunden.
1: Die sind geil auch. Aber dann habe ich vorher nochmal geguckt in so die Playlisten, wo wir dann so unsere Sachen zusammensammeln und in meinem Release-Radar und so. Und ich habe wirklich einfach fast nichts gefunden. Hm. Ich sag's, wie es ist.
0: Hab ich die alle weggesammelt schon.
1: Ab heute sage ich, Deutschrap ist tot. Ich werde einer
0: ich
1: von
0: nicht.
1: Denen.
0: Nee, sag ich nicht. Oh ich nee, Mann.
1: Nee, aber
0: weil du bist zu jung für sowas.
1: Deutschrap, April ist tot. April 2026 ja. War eine tote Zeit.
0: April, Deutschrap.
1: Ja, aber wir haben hier auf jeden Fall neues Kimo. Kimo EP ist das, ne? Kein Album.
0: Kimo hat eine EP gedroppt, ja.
1: Ja, da haben wir hier direkt zwei Songs.
0: Ja, ich sagen. Ja, also was für Deutschrap ist tot? Wir hören jetzt Chaos und dann hören wir Blind von seiner neuen EP, die so geil ist, dass ich mich nicht entscheiden konnte, welche Songs ich reinhaben will, weshalb ich einfach auch zwei genommen habe.
1: Ja, wir können ja machen, was wir wollen.
0: Zwei von fünf, gute Quote oder was.
1: Sag also, ich auch.
0: Anders ging nicht.
1: Sag ich auch.
0: Ja, okay, mach an.
1: Führen wir die direkt hintereinander?
0: Komm, mach an, sag
1: alright,
0: ich. Los geht's.
1: Dann hört ihr jetzt Chaos und Blind vom neuen Kimo-Album.
0: Have fun.

0: doll. Doll. Einfach doll. Oder was?
1: Jo.
0: Digga, oh, er kommt einfach wieder. Er hat ja lange nicht mehr Musik, also er hat lange kein Album mehr rausgebracht und auch lange keine EP mehr rausgebracht. Und er kommt wieder und er knallt einfach direkt diese Bretter rein. Ich find's so geil. Mhm. So geil. Ganze EP auch.
1: Also, ist mir ein bisschen peinlich, aber ich habe die halt immer noch nicht gehört.
0: Passiert dem Besten.
1: Aber diese beiden Songs?
0: Ja, Mann.
1: Die waren tough.
0: Die anderen genauso gut. Die anderen auch einfach genauso gut. Ich konnte mich nie entscheiden. Ja.
1: Ja, vielleicht ist Deutschland auch nicht tot.
0: Uschi Kimo kommt und rettet Deutschland.
1: Ja, wirklich.
0: Ja, schön, ja. Ja, nu?
1: Ja, nu, was nu?
0: Erzähl mal, Malte.
1: Erzähl mal, es ist 21.07 Uhr. Wir hören 90,2 Loro.
0: Es ist der zweite Montag im Monat. Mm. Immer wieder Montag, sag ich. Sind wir hier und erzählen euch ein bisschen was. So auch diesmal.
1: Ja, ja. Gibt's halt so ein Deutschrap. Auf die Ohrmuscheln.
0: Auf die Ohrmuscheln.
1: Ins Trommelfell.
0: Aufs Trommelfell. Was Feines für euer Trommelfell.
1: Oder euren Gehörgang.
0: Oder euren Gehörgang.
1: Das hat auch Wassermann mitgebracht im Monat.
0: Mhm.
1: Knacks.
0: Knacks.
1: Den haben wir alle ein bisschen.
0: Und Hepper.

0: Also warum wir so eine unmotivierte Ansprache gemacht haben? Wegen dem, also passt ja zum Song.
1: Wir haben einen Knacks.
0: Das ist gar nicht so, weil wir heute einfach vielleicht verkatert sind oder schlecht gelaunt oder so. Das ist.
1: Nee, wir haben auch einfach beide einen schlechten Tag heute. Aber ist auch in Ordnung, sage ich. Wir moderieren euch hier trotzdem durch.
0: Ich sag, wir labern uns auch hoch irgendwann.
1: Wir labern uns hoch, ja. Wir müssen uns einfach hochladen. Wir müssen hier diese eine Minute lachen.
0: Ja, ja, live im Radio.
1: Okay, und los.
0: Nein.
1: Nee, wir hören noch ein und dann machen wir das.
0: Dann sagst du, sind wir bereit, um hier einfach so fake zu lachen.
1: Dann lache ich eine Minute.
0: Wir können auch leitendes Lach-Yoga machen und euch mitnehmen.
1: Oh.
0: Aber das ist dann nichts für Autofahrer.
1: Das ist jetzt eine Deutschrap-Hippie-Sendung, liebe Freunde.
0: Zieht die Schuhe aus.
1: Aber gestern. Nur, wenn ihr zu Hause seid. Jetzt hören wir Savi.
0: Alles muss raus.
1: Hammergeil.

0: So Leute, alles muss raus.
1: Lasst den Druck ab.
0: Und wir werden jetzt auch wirklich alles rauslassen.
1: Gemeinsam mit uns.
0: Und zwar machen wir jetzt begleitetes Lach-Yoga. Das geht an alle Mäuse zu Hause, die heute jetzt im Bett liegen und sich dachten, was für ein Scheißtag.
1: Mhm. Was für ein Scheiß.
0: Was für ein Scheiß.
1: Genau, das machen wir jetzt nämlich.
0: Und zwar machen wir jetzt die sogenannte Lachkurbel zusammen.
1: Mhm. Ja.
0: Okay, Eva, bist du bereit?
1: Ich bin bereit.
0: Okay. Also stellt euch vor, es ist so eine Box vor euch.
1: Mhm.
0: Die ist so ungefähr ein Hang-and-Loose-Sign breit.
1: Ein was?
0: Ein Hang-and-Loose-Sign, das ist, was Surfer immer machen. So.
1: Ein Hang-and-Loose-Sign.
0: Also mit dem
1: ein Aloha-Zeichen. Aloha.
0: Das sogenannte Aloha-Zeichen. Also ein Hang-and-Loose-Sign breit, ein Hang-and-Loose-Sign lang, ein Hang-and-Loose-Sign hoch. Mhm. Diese Box ist quadratisch. Und da drinnen ist rechts ist so eine Kurbel.
1: Eine Kurbel.
0: Die nehmt ihr jetzt in die Hand, die Kurbel.
1: Ihr müsst mitmachen, sonst ist peinlich.
0: Und jedes Mal, wenn ihr die Kurbel einmal gedreht habt, müsst ihr einmal lachen. Mhm. Und wir fangen jetzt erstmal ganz langsam an, okay? Ha.
1: Oh Gott.
0: Ha. Ha. Ha. Ha. Ha. Ha. Ha. Und dann werden wir schneller. Ha. Wir werden immer schneller.
1: Ha. Ha. Ich will das nicht machen, das ist schrecklich.
0: Ich verlache und weint nicht.
1: Nee, also meine Laune ist jetzt besser. Schön. Aber ich schäme mich auch ein bisschen.
0: Ich mich auch.
1: Ich hoffe, niemand, den wir kennen, hat gerade zugehört. Oder vielleicht auch doch, ich weiß noch nicht so genau.
0: Vielleicht hat sie was gebracht auch.
1: Ja, hang and loose, Freunde.
0: Hang and loose sein, yo.
1: Naja, die Laune ist aber wirklich besser
0: also,
1: jetzt.
0: Also ich habe auch ernsthaft kurz so gelacht. Also so 2-3 Haars waren ernst.
1: 2-3 Haars und auch ein Ho.
0: Auch
1: ein Ho. Ja, habt ihr einen Baum in der Nähe, umarmt ihn besser nicht.
0: Und lasst die Schuhe an, Leute.
1: Lasst die Schuhe an. Ja, was wollten wir jetzt hören?
0: Wir wollten jetzt...
1: Ich weiß. Ich habe ein richtiges Brett gefunden. Audio 88 und Jessen haben einen hammergeilen Track aufgenommen. Zusammen mit Morlock Dilemma, der heißt Ich entschuldige mich nicht. Ist ultra witzig, ultra gut. Ja, hören wir jetzt, oder
0: was? Let's go.
1: Hören wir.

0: Nein, nein.
1: Ich entschuldige mich nicht.
0: Nein, auf keinen.
1: Was nochmal?
0: Nein, auf keinen. Auf keinen.
1: So, das war nett. Drei alte Männer, die sich nicht entschuldigen wollen. Das ist ganz was Neues auch. Ja. Nee, einfach geil. Einfach geil. War gut. War gut. Ja.
2: War das das, was du sagen wolltest?
1: Nee.
2: Ach so.
1: Malte hat gerade rausgesucht, wann die das nächste Mal spielen und überlegt, ob wir zu einem Audio 88 Konzert gehen. Und die waren mal im PWH.
2: Nein.
1: Audio 88 und Jessen doch.
2: Oh Mann.
1: Ich war lattenstramm.
2: Natürlich.
1: Und hallo, ich bin nicht immer lattenstramm, Leute. Und auch noch bedeutend jünger. Und ich war mit meiner damaligen besten Freundin da und wir waren schon, also wir waren ganz vorne und wir haben auch geschrien und wir hatten eine gute Zeit und wir haben auch, also wie man das halt so macht, haben wir halt gewoot. Wir haben gewoot und ich finde es auch wooen total geil. Woo Girls, das Allerbeste. Eigentlich Riesenkompliment, wenn du hammer viele Girls vorne stehen hast, die wooen, weil sie eine gute Zeit haben so. Die beiden fanden es überhaupt nicht lustig. Audio 88 und Jessin haben einmal irgendwie gesagt, und bei den nervigen Woo Girls hier in der Mitte teilen wir die Crowd, weil die so Moshpit Wall of Death mäßig machen wollten, was überhaupt nicht funktioniert hat, weil das Publikum irgendwie nur so halb mitgemacht hat, aber ich war komplett sauer. Die haben uns auch die ganze Zeit nur so richtig wütendes Side-Ei gegeben.
2: Ihr wart halt lauter als die, ne?
1: Nee, waren wir nicht. Hä? Ist ja peinlich für ein Deutschrap-Act, sag ich, wenn zwei 20-Jährige lauter sind, die vor der Bühne stehen, als die Leute auf der Bühne.
2: Aber trotzdem hörst du noch der Musik.
1: Durchaus. Weil, und dafür entschuldige ich mich auch nicht. Auf keinen.
2: Ich würde auf jedes Konzert von euch gehen und wooen.
1: Ja, ja.
2: Ob ihr wollt und nicht.
1: Ja, aber ich weiß nicht, ob ich... Also ich finde deren Mucke hammer geil. Ich mag gern, was sie musikalisch machen, aber das hat die irgendwie unsympathisch gemacht. Keine Ahnung.
2: Ja, checke.
1: Ja, ich weiß nicht, ob ich nochmal Geld für ein Konzert ausgeben würde. Gästeliste okay, weißt du? Aber Geld aus, weiß ich nicht.
2: Ja, ich habe mich ja gerade, ich habe halt eigentlich gerade geguckt, weil ich mir dachte, so, weil du meintest, ja, drei alte Männer, weil ich so, stimmt, die sind schon echt alt, ne?
1: Ob na, so alt sind die auch noch nicht.
2: Aber sie sehen alt aus. Ob sie überhaupt live spielen können.
1: Oh Gott, hoffentlich hören die das nie. Sendet denen das bitte nicht zu, sonst haben wir morgen eine Klage.
2: Aber bei Morlock Dilemma war mir ja klar, da war ich auch schon mal auf dem Konzert.
1: Ja?
2: Mhm.
1: Ja, da war ich auch schon mal auf dem Konzert.
2: Das war auch hammergut.
1: Stimmt.
2: Also, das war übelst gut.
1: Du warst hier in Rostock auch auf dem Konzert, ne? Ja.
2: Das war wirklich sehr gut. Obwohl es im Dings war.
1: In, ja, ja.
2: Ne?
1: Ein Laden.
2: In der Location, wo die Hip-Hop-Konzerte irgendwie immer hammerwack sind.
1: Na, nicht immer.
2: Aber man versteht halt irgendwie wenig.
1: Der Sound ist für Hip-Hop nicht ausgelegt, habe ich das Gefühl, ja.
2: Ja, ja, ihr stimmt. Werdet schon... eure Location da zuordnen können.
1: Ja.
2: Ja.
1: Ja, auf jeden Fall. Morlock Dilemma. Ja, die Geschichte habe ich auch schon des Öfteren erzählt, ne?
2: Erzähl sie doch nochmal.
1: Ich habe einen feuchten Handkuss gekriegt von Morlock Dilemma. Und er hat mich, ich weiß nicht mehr, wie er mich genannt hat, die Dame oder My Lady oder so, so ganz komisch. Dann hat er so gezwinkert und so einen Handkuss. Und weil ich halt mit Leuten da war, die er kannte. Und dann hat er halt allen Hallo gesagt. Ich war die einzige Frau da. Und dann, oh, es war...
2: Er ist halt ein richtiger Gentleman,
1: er ist
2: weißt
1: ein
2: du?
1: Ja, er ist ein richtiger ein Casanova.
2: Ja. Ja!
1: Also war schon auch unangenehm, aber war auch irgendwie... Also ich, ja, ich habe trotzdem ein bisschen gefangirlt, ich bin ehrlich. Also ich habe es mir nicht anmerken lassen, aber ich war schon so...
2: Ja, okay, irgendwie, wenn da dann so eine Person ist, die mal so krasse, so krasse Künstler einfach, dann bist du schon so... Ich glaube, da lässt man, drückt man da eher ein Auge zu.
1: Ja, kurz gefangcrushed.
2: Als wenn das jetzt ein random Mann gemacht hätte... Ich glaube, du wärst komplett geflippt.
1: Ja, ich wäre auf jeden Fall geflippt. Ja.
2: Also
1: und dafür hätte ich mich auch nicht entschuldigt.
2: Alright.
1: Das ist richtig.
2: Haben wir viele Anekdoten zum Morlock Dilemma hier?
1: Ja, ich finde, wir müssen jetzt ganz dringend stabilen Frauenrap hören.
2: Sag ich auch.
1: Nach den drei Männers.
2: Wie wäre es mit Mio Mio von Aja?
1: Ja, wollen wir gleich zwei Girls hinterherballern?
2: Können wir machen. Ich mache erstmal den jetzt hier in die Warteschlange.
1: Ja.
2: Bam Bam.
1: Mio Mio von Aja und danach Fallen von Vicky.
2: So sei es.
1: So sei es, die ist da unten.
2: Ja.
1: Hau rein da.
2: Machen wir.
1: Okay, machen wir. Viel Spaß, Leute.
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0: Shoutouts, Henry.
1: Das war entspannt.
0: Was haltet ihr eigentlich von dem Wahl, von der Wahlsituation, Leute? Schreibt es in die Kommentare.
1: Ja.
0: Wir hören Untergrund und Überfluss, die Sendung mit den spannendsten Themen.
1: Durchaus. Es ist 21:32. By the way. Wir sind noch da.
0: By the way.

0: Wahl the way?
1: Ich bin Wahl all the way, Team Wahl.
0: Oi, oi, oi.
1: Team Wahl irgendwas.
0: Hast du diese Online-Umfrage, hast du die gemacht? Mhm. Dieses Quiz?
1: War sehr lustig.
0: Ja, meins auch. Aber ich kann nicht sagen, was hier
1: rauskommt. Ich sag, was ich bin. Ich stehe dazu. Also, ich bin größtenteils Team Wahl.
0: Na?
1: Ich glaube, es war alles so 80%.
0: Ja, nee.
1: Also, ich weiß nicht, ich glaube, retten war aber das Höchste.
0: Bei mir nicht.
1: Ich glaube, es war Wahl retten.
0: Aber war ein lustiges Quiz.
1: Ja.
0: Falls ihr es noch nicht kennt, macht mal.
1: Der Wahlomat.
0: Der Wahlomat, aber ja, Mann, einfach lustig. Einfach lustig. Da hat sich jemand richtig Mühe gegeben, sag ich.
1: Wirklich?
0: Ja.
1: Übelst Mühe gegeben.
0: Wirklich. So, soll ich eine gute Überleitung machen?
1: Klar.
0: Malte, also, weißt du, wer sich noch richtig Mühe gegeben hat?
1: Wo? Was?
0: Joscho, als er letztens im PWH gespielt hat.
1: Wow, oh, das war so toll.
0: Oder was? Also, ja.
1: Das war wirklich toll.
0: Ja, auf Lock habe ich.
1: Auf Lock hast du.
0: Auf Lock habe ich eine Überleitung gemacht.
1: Achso.
0: Ich will auf Lock jetzt wieder mehr sagen.
1: Ich nicht.
0: Ist auch nett. Auf Lock.
1: Ich bin dagegen.
0: Auf Lock dagegen?
1: Ja, auf Lock ist vorbei.
0: Na.
1: Ist tot, genauso wie Deutschrap.
0: Außer OG Kimo.
1: Außer Kimo.
0: Und Joscho.
1: Und Joscho.
0: Und Lärm.
2: Der Yoshi.
0: Lärm war doch dabei, ne? Weißt du das noch?
1: Beim
0: Joscho-Konzert?
1: Mm-mm, weiß ich nicht mehr.
0: Doch, auf jeden. Der Producer, der da.
1: Ah,
0: der Sweetie, das war doch Lärm.
1: Ja, ja, doch, doch.
0: Ja.
1: Der war in den Turntables. Der war der Disc-Jockey.
0: Ja, so nämlich. Pass auf, es war nämlich wie folgt, Leute. Er war auf der Bühne und der hat so performt und er hat auch so erzählt von seinem neuen Album, was bald rauskommt. Und wir waren schon so, neues Album, dann können wir darüber reden bei Untergrund und Überfluss. Und dann war das Konzert vorbei und ich hatte Feierabend und ich dachte mir, komm, Eva, du traust dich jetzt. Und die standen gerade draußen und haben geraucht. Und dann dachte ich, komm, gehst jetzt hin. Und dann bin ich tatsächlich hin und war ultra aufgeregt und hab denen erzählt, wie gut ich das fand. Und ob sie, was wollte ich sagen?
1: Uns grüßen?
0: Ach so, ob sie uns grüßen wollen.
1: Nee, nicht so grüßen, ob sie was für die Sendung
0: sagen wollen. Ob sie was für die Sendung sagen wollen. Und sie haben gesagt, überhaupt kein Problem. Und dann haben wir so gequatscht. Und wir haben auch den ganzen Abend noch richtig viel gequatscht. Und die waren wirklich, also, super sweet.
1: Spoiler, sie haben uns auch eine Nachricht geschickt. Ich habe meinen Adapter vergessen.
0: Wir können sie euch nicht zeigen.
1: Deswegen können wir euch echt nicht zeigen.
0: Aber es gibt sie. Ihr hört sie nächsten Monat.
1: Also ihr müsst einfach wieder einschalten, wenn ihr Joschos sweete Stimme hören wollt. Und wie er so richtig überfordert. Und sagt, dass ihr als Loro hört. So auf den war das doch.
0: Mann, vor allem, es war übel sweet. Er war noch so, ey, ja, aber was soll ich denn dann sagen? Ich war so, na, keine Ahnung, du könntest uns grüßen, die Hörer grüßen, sagen, ey, ich habe mein neues Album released, so und so und so. Hört gern mal rein und... Die Nachricht ist einfach nur so, hallo, ich bin Joscho, liebe Grüße an Eva und Malte, Logo 90,2, so ultra sweet.
1: So knuffig.
0: Ah, oh, wirklich, wir lieben ihn.
1: Ja, ich freue mich, das zu zeigen auch. Nächstes Mal vergesse ich es nicht.
0: Nee, nächsten Monat hört ihr es safe. Safe. Und jetzt würde ich sagen, hören wir einfach in das Album rein, oder was? Lassen wir ihn selbst von seinem Album erzählen.
1: Wow.
0: Wow, hier ist Paranoia.

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0: klasse.
1: Das war schön.
0: Wie wirklich.
1: Wir haben auch ein bisschen gequatscht währenddessen. Wir sind ehrlich zu euch.
0: Ja, komplett.
1: Wir sind Menschen. Wir sind auch nicht perfekt. Dinge passieren. Audio 88 würde sagen, ich entschuldige mich nicht.
0: Ich mich auch nicht.
1: Entschuldigen uns auch nicht.
0: Aber ich würde sagen, also das, was ich gehört habe jetzt vom Song.
1: Ja.
0: So jetzt mal so meine professionelle Hip-Hop-Expertise.
1: Mhm.
0: Kann man nicht meckern.
1: Kann man nicht. Deutscher Optimismus, ja, kann man nicht meckern.
0: Ja, kann man nicht meckern.
1: Ja, so kann man sich nicht beklagen. Aber hast du schon reingehört in das Album?
0: Schon nicht schlecht. Nee, hab ich auch noch nicht.
1: Oh, Malteser, mach mal, hammer geiles Album auch. Wirklich ein schönes Album, ein ruhiges Album, aber auch ein sehr ehrliches Album. Das mag ich ja. Harte, weiche Männer, du weißt, so nenne ich so die Art Rap.
0: Harte, weiche Männer?
1: Naja, so harte Typen, die dann aber so soften Emotional-Krams rappen. Harte, weiche Männer.
0: Okay, okay.
1: Ich mag das.
0: Und sind das sie denn überhaupt noch hart, wenn sie eigentlich weich sind?
1: Klar. Naja, natürlich, das macht sie ja noch härter, dass sie zu ihren Gefühlen, ach, keine Ahnung. So wie hier OJ Kimo mit, wie heißt der Song? Ich suche ihn raus, wir spielen ihn nachher noch.
0: 2009?
1: Petrichor. Mhm. Der, perfektes Beispiel für harte, weiche Männer, finde ich.
0: Eigentlich will ich den jetzt hören.
1: Ja, mach an, komm. Unsere Sendung, scheißegal. Wir hören jetzt einen alten Song und danach hören wir wieder neue Songs. Einfach nur, weil wir es können.
0: Komm mit CH, ne?
1: Ja, da ist er. Jetzt kommt Petrichor von Kimo und Sampa.
0: Wer ist Sampa?
1: Der Producer. Mmh. Nee, der Sänger.

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0: Also.
1: Wow.
0: Oh.
1: So weich.
0: Mann, oh, so weich und trotzdem, weißt du?
1: Und trotzdem Turf?
0: Ja, oh nee. Boah, sag es nicht so, aber ja. Ja, genau so, ja, nee. Okay, pass auf, ich sag nicht mehr auf Lock, wenn du das nicht mehr sagst, was du gerade gesagt hast.
1: Nein.
0: Nein?
1: Veto.
0: Okay, dann mache ich auf Lock einfach weiter jetzt.
1: Mach doch dein Ding, aber da finde ich halt alle uncool.
0: Ja, ist okay für mich, ist mir doch scheißegal.
1: Stehst du drüber, ne?
0: Ich entschuldige mich nicht.
1: Nee, aber war wirklich hart weich.
0: Ah, oh Mann, war so gut, so ein guter Track. Ach, ich finde den auch, also ich finde den lyrisch auch einfach so doll geil, der packt einen richtig. War ein guter Track damals.
1: Oh!
0: Ach, die Überleitung, ich sehe, was du machst.
1: Ich sehe, was du machst.
0: Okay, als nächstes hören wir nämlich einen Song, der heißt Damals, Leute. Das habe ich damals gesagt und zwar ist von Seren. Die hat eine neue EP rausgebracht, die ist sehr, sehr gut. Hört da rein, ich mag sie sehr gerne, ist ein bisschen poppig, aber wir hören es jetzt trotzdem.
1: Ja, 90,2 Untergrund und
0: Überfluss. Hier ist Damals.

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1: Ist der Oberwahnsinn. Ist der Oberwahnsinn. Das war übrigens Bangerfabrik gerade mit Axe und Leggings.
2: Nur Hits.
1: Nur Hits. Mann, aber wie immer, Alter, die machen auch, ich glaube, ich habe noch nie einen Song von Bangerfabrik gehört, der mir nicht gefallen hat. Immer böse, immer lustig.
2: Die Beats sind halt auch übelst krass, finde ich.
1: Immer ein bisschen fortzig, einfach geil auch. Einfach geile Mucke.
2: Und nach dieser einen Reportage von Vedas, war das von Artitracks auch? Hast du die gesehen?
1: Nee.
2: Mit Bangerfabrik?
1: Nee.
2: Echt nicht?
1: Nee.
2: Seitdem sind die mir auf jeden Fall richtig sympathisch.
1: Ja, warum?
2: Weil die cool sind. Weil die lässig sind.
1: Ja, Mann. Die eine von denen, ich weiß nicht genau wer, ich glaube Emanuelo, hat so ein Studio für so Zahn-Tooth-Gems. Weißt du, das, was ich auch machen will? Oh, hammergeil. Ich find's so geil. Glitzersteine auf den Zähnen, Digga, bester Schmuck. Also.
2: Grills?
1: Das hält für immer. Ja, Grills, aber Grills ist dann auch schon wieder so kulturelle Aneignung und so ein bisschen, weißt du?
2: Ich sag, diese Zahnsteine sind eigentlich nur so kleine Grills.
1: Baby-Grills.
2: Baby-Grills.
1: Aber Baby-Grills sind babykulturelle Aneignung. Das ist in Ordnung.
2: Ist nur Babyschlimm.
1: Damit kann ich leben. So.
2: Aber Grills wären auch cool. Sag ich,
1: ja, mein Grills wären geil. Oh, so Gold und dann so. Oh. Mhm. Diese Grills, die so den Zahn nur so umranden, weißt du so, und so in der Mitte frei,
2: ja,
1: sind.
2: Die sind auch
1: die
2: geil.
1: Die finde ich todes schick.
2: Mittlerweile gibt es das ja auch wirklich in allen Farben und Formen. So. Mittlerweile ist das ja auch gar nicht mehr so mega teuer unbedingt.
1: Kann man auch online sich anfertigen lassen vorher.
2: Ja, da machst du selbst so einen Abdruck und schickst es wieder ein. Und, ja. Aber ich würde mich richtig komisch fühlen, wenn ich Grills hätte. Also das wird jetzt zu mir halt gar nicht passen.
1: Aber wir kommen halt auch, also ja, wir leben halt auch in Rostock. Rostock, also ich weiß nicht, wenn wir jetzt in so irgendeiner Großstadt leben würden, da ist auch so modetechnisch, habe ich das Gefühl, da ist den Leuten halt einfach viel scheißegaler, wie sie rumlaufen, weil viel mehr Leute halt so einen besonderen Klamottenstil haben. Und in Rostock ist man ja schon auch irgendwie trotzdem vom Style her so ein bisschen angepasst, so. Mhm. Ich zumindest. Ich glaube, wenn ich in der Großstadt leben würde, würde ich mich anders anziehen nochmal als hier.
2: Also Berlin-Eva hätte Grills.
1: Berlin-Eva hätte Grills, ja, Mann. Hast du gut zusammengefasst. Ist so, Leute.
2: Ich glaube, ich hätte so entweder so Grills nur so an den Eckzähnen, aber ist auch ein bisschen edgy, vielleicht ein bisschen zu
1: so
2: edgy.
1: So Vampir-mäßig?
2: Nee, nee. Oder
1: das
2: so irgendwie
1: Glitzeröl.
2: Richtig, oder nur so auf den unteren.
1: Ja, auf den unteren finde
2: also
1: ich auch hammergeil.
2: Komplett die
1: unteren
2: voll, so, das ist auch
1: ja. Ich will auch nicht so viel, ich will nur so an so einer Stelle oben rechts, das würde mir reichen, so über 3-4 Zähne, so ein bisschen so. Mhm. Das wäre geil.
2: Oder vielleicht sind irgendwann unsere Zähne auch einfach kaputt und dann kriegen wir neue, schöne Metallzähne.
1: Das kann natürlich auch passieren.
2: Würde ich fresh werden, sag ich, wie es ist.
1: Ja.
2: Ich würde mich nicht beklagen über, wie heißt das, Krone? Wenn du einen komplett neuen Zahn kriegst?
1: Eine Krone?
2: Metall? Heißt das Krone?
1: Keine Ahnung.
2: Irgendwie so, ja, scheiß drauf. Juckt doch nicht, wir sind hier für Deutschrap oder
1: so. Ich hab doch keine Ahnung von Zähnen.
2: Mann.
1: Meine Güte. So, was hören wir jetzt?
2: Wir sind noch im Release-Radar.
1: Wir sind immer noch im
2: Release-Radar.
1: Mit den
2: neuesten Hits der Woche. Und, boah, wir könnten den hier machen. Der
1: na und los.
2: Ein bisschen tough, aber.
1: Ja, oh, du hast es schon wieder gesagt. Ein bisschen tough. Ein
2: bisschen tough.
1: Ein bisschen tough.
2: Ja, lass den noch einmal machen. Bashlik hat einen neuen Song rausgebracht.
1: Einen neuen Song.
2: Der heißt Was ich will.
1: Mhm.
2: Was er will, erfahrt ihr jetzt.
1: Bashlik hat auch eine Zahnlücke, ne?
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1: Das war ganz toll.
2: Das war der Fünfermeister.
1: Der Fünfermeister?
2: Naja, also jetzt heißt er ja überall nur noch Bashlik oder Bashlik.
1: Ja.
2: Nee, eher Bashlik.
1: Bashlikmeister.
2: Aber früher hieß er ja Bashlikmeister.
1: Ja.
2: Und weißt du warum?
1: Warum?
2: Weil er damals immer Fünfer Gras gekauft hat. Und auf irgendeiner Sprache sagst du zu Fünfer halt Bashlik. Oder auf Straße sagst du ein Bashlik zu einem Fünfer. Dann konnte sich halt nicht mal einen Zehner leisten.
1: Oh.
2: Und deswegen ist er der Bashlikmeister.
1: Alter Malte,
2: mhm.
1: Du hast ja richtig Knowledge.
2: Mhm.
1: Hammergeil. Wow.
2: Wollt ihr noch ein Bashlikmeister-Funfact?
1: Bitte, ich will sie alle.
2: Wer war mal Skater?
1: Ja.
2: Cool, oder?
1: Cool. Kein Funfact, aber ein Fact.
2: Hä? Nicht funny?
1: Nee, meinst du, er konnte einen Kickflip?
2: Ja, tatsächlich.
1: Ja? Das ist der einzige Trick, den ich kenne.
2: Also ich dachte, du kannst.
1: Mach mal einen Kickflip.
2: Ey, yo, du a Kickflip.
1: Ey, Mama,
2: du hast
1: ein
2: Tony Hawk-Video, wo er so Auto fährt und dann macht er so die Scheibe runter und dann sind da irgendwelche Leute mit dem Skateboard. Er sagt so, ey, yo, du a Kickflip. Und dann, wenn die Kickflip machen, kriegen die ein Skateboard von ihm geschenkt, von Tony Hawk.
1: Wo er unterschrieben hat auch?
2: Weiß ich nicht. Mhm. Ist auf dem Video drauf, das reicht. Das hier ist als Unterschrift.
1: Kenn ich nicht.
2: Hm.
1: Kenn ich nicht.
2: Da muss ich dich nochmal in die Skate-Kultur einweisen.
1: Durchaus, durchaus. Davon habe ich keine Ahnung, sag ich. So, wir haben hier noch 4 Tracks in unserem Release-Radar. Oder? 4? Warte. 1, 2, 3, 4. Und noch der. Okay, pass auf, wir hören jetzt direkt 2. Und zwar hat Hexer am letzten Freitag ein neues Album rausgebracht. Und auf dem einen Track ist Juno 030 drauf. Und die habe ich mal kennengelernt. Die ist super sweet und total stabil und eine geile Rapperin. Deshalb habe ich den Track ausgewählt. Das ganze Album ist aber sehr gut, hört da auf jeden Fall rein. Und danach hören wir Gush.
2: Gush?
1: Von Donna Savage. Gush. Weißt du, so wie, halt die Gusch.
2: Ja, halt mal die Gusch und mach die Musik an.
1: Halt die Gusch.

0: Gusch. Gusch.
1: Einfach geil. Halt die Gusch. Halt die Gusch, war das geil. Meine Fresse.
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1: Also, dann hat mir aber einfach wieder gut gefallen. Sag ich, schön war's. Schön. So, danke Donna Savage und
0: danke Al Bladi.
1: Frank Sinatra heißt er, hast gesehen? Hammerwitziger Name.
0: Ich hab gar nicht gecheckt.
1: So wie Frank Sinatra.
0: Der Jazzer?
1: Ja, der Jazzer. Ja, so ungefähr.
0: Ja,
1: so, zwei haben wir noch.
0: Zwei noch.
1: Zwei im Release-Radar und dann...
0: Endlich Deutschrap oder Dichtung.
1: Deutschrap ohne Dichtung. Okay, soll ich die einfach mal hier runterrattern, was wir noch haben?
0: Ja.
1: Okay, pass auf. Erst haben wir Dami, den habe ich ja neu gefunden vor 3 Monaten. Dami? Vor drei, ja, ungefähr 3 Monate ist, glaube ich, her. Und der hat neue Tracks rausgebracht. Also so 2, glaube ich. Und mein Liebster ist Wege gebaut. Der gefällt mir sehr, sehr gut. Und den hören wir jetzt. Und danach hören wir Simba. Und Simba ist ein bisschen heartbroken.
0: Oh nein.
1: Ist er.
0: Ach, nee.
1: Also seine Songs sind das, was sie immer sind. Sie sind so, ich bin Berliner und trag Prada und bin traurig.
0: Ich bin Berliner, trag Prada, das hat sie auch gemacht. Ja. Aber jetzt ist sie nicht mehr bei mir in meiner Altbauwohnung.
1: Ja, mit meinen Jungs.
0: Ja, blaue, genau. Blaue Zwannis auf dem Bett.
1: Durchaus.
0: Da lagst mal du.
1: Genau, so ist es. Aber diesmal habe ich das Gefühl, es ist ein bisschen trauriger noch als sonst, weil es fühlt sich ein bisschen authentischer an. Die ganze EP, die er rausgebracht hat, gefällt mir. Ist ein bisschen anders nochmal als sonst. Also schon Simba auch und klingt schon auch nach Simba, aber ist auch ein bisschen tougher.
0: Ein bisschen Tilf,
1: aber ja, jetzt. Oh nee. Ja.
0: Wir sind gespannt.
1: Jetzt hören wir Dami, Wege gebaut und dann Schatten und Licht von Simba. Viel Spaß.

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0: wieder.
1: Er ist sowieso traurig.
2: Er ist so traurig. Simba ist auch so traurig. Der arme, kleine, traurige Simba.
1: Der arme, traurige Mann, der kann einfach nicht Nein sagen.
2: Mann, er ist offensichtlich in einer toxischen Beziehung gefangen, der arme, kleine Junge. Ja.
1: Aber er geht noch raus mit seinen Freunden.
2: Ja, und er hat die Prada-Bags und die Wolfskin-Jacke und weiß ich nicht, was noch alles, wenn er um den Block läuft. Der Simba, du, es könnte schlimmer sein, sag ich. Schlimmer geht immer.
1: Ja.
2: So, Malteser, bist du bereit?
1: Für Dichtung oder Deutschrap?
2: Deutschrap oder Dichtung.
1: Ach so.
2: Deutschrap oder, ja, ich sag's immer bam, bam. Irgendwie rum.
1: Vielleicht brauchen wir erstmal einen richtigen Jingle dafür.
2: Und wir brauchen, apropos Jingles, Malte.
1: Was?
2: Wir haben mal Jingles aufgenommen, erinnerst du dich?
1: Ja.
2: Ja.
1: Die liegen da.
2: Ja, muss mal mitbringen.
1: Auf meinem PC.
2: Ja, bring mal mit, sag ich. Zusammen mit dem Adapter.
1: Adapter.
2: Mit dem Adapter.
1: Wie gut, dass ich dich hab, ja. Ich habe ja sogar Geld ausgegeben für eine Soundboard-App. Auf dem Handy.
2: Die wir einfach nie benutzen.
1: Ja, aber noch nie
2: weil benutzt, du den Adapter immer vergisst. Naja, macht nix, Leute. Es ist übrigens 22.10 Uhr.
1: Ja, 90,2 Loro, Untergrund und Überfluss mit Malte und
2: Eva.
1: Ja,
2: ja, ich bin Eva und ich bin auch dabei.
1: Juhu.
2: Okay, so. Okay, ich erkläre nochmal, was wir jetzt machen. Ne? Für alle, die neu sind. Soll es ja auch gehen.
1: Mhm.
2: Also, wir spielen jetzt Deutschrap oder Dichtung. Andere Leute sagen Dichtung oder Deutschrap. Gedreht wie geschoben ist trotzdem das Gleiche. Ich habe Zitate dabei. Die sind entweder alte Dichtung, sehr alte Dichtung, oder sie sind Deutschrap.
1: Neue Dichtung.
2: Neue Dichtung. Deine Aufgabe ist, gleich zu erkennen, ist es Deutschrap oder ist es Dichtung? Ich habe auch nicht so viele gefunden heute,
1: Ist auch eine toffe Aufgabe.
2: Oh nee. Mann, Digga, ich brauche halt auch wirklich ewig dafür, ne? Ich
1: ja,
2: glaube, ich habe 2,5 Stunden wieder gebraucht.
1: Digga.
2: Weil erst musst du so Deutschrap-Tracks durchgehen, Song für Song für Song für Song, auf der Suche nach irgendwie Lyrics, die irgendwie wie Dichtung klingen.
1: Mhm.
2: Und dann muss ich das Gleiche nochmal mit so alten Gedichten machen. Und dann gehe ich immer alle möglichen Dichter durch, bis ich dann halt irgendwas finde, was ich nehmen kann.
1: Ja, vor allem das Krasse ist, dass es ja auch Deutschrap sein muss. So. Also wenn du jetzt sagen würdest, so ist es neumoderne Musik oder Dichtung?
2: Neumoderne Musik oder Dichtung klingt ja richtig scheiße.
1: Ja, natürlich, aber so.
2: Neumoderne Musik oder Dichtung?
1: Neumoderne Musik oder Dichtung?
2: Oder Dichtung.
1: Yeah.
2: Ja. Ja.
1: Ja, vielen Dank auf jeden Fall, dass du heute diese Dinger mitgebracht hast.
2: Ey, kein Problem.
1: Ich bin gespannt und ich werde, sage ich, alle richtig machen.
2: Alle?
1: Ich bin confident heute.
2: Oha, okay, na dann will ich dich mal testen.
1: Soll mich der Teufel jagen?
2: Oha. Mhm. Apropos Teufel, habe ich hier irgendwas mit Teufel? Warte, ich guck mal.
1: Wenn du was mit Teufel hast, ist es von Haftbefehl.
2: Du hast gelernt. Okay, wir fangen an mit, bist du bereit?
1: Sie.
2: Und los. Bin ich am Leben, doch wird mir jetzt die Schlinge umlegen, dürft ich den Himmel betreten. Soll ich nochmal? Und los. Bin ich am Leben, doch wird mir jetzt die Schlinge umleben, dürft ich den Himmel betreten.
1: Ist das eine Frage? Ist da ein Fragezeichen hinten?
2: Ja, sag ich dir doch nicht. Da ist kein Fragezeichen hinten.
1: Hm. Das ist jetzt schwierig.
2: Oder ich habe nur kein Fragezeichen geschrieben, aber ich glaube, ich meine, da war auch kein Fragezeichen.
1: Das also hätte ich, wenn er jetzt gekommen wäre, da war ein Fragezeichen hinter, dann hätte ich auf jeden Fall Deutsch abgesagt. Jetzt bin ich so.
2: Dürfte ich den Himmel betreten?
1: Naja, wenn ich mir die Schlinge umlegen dürfte überhaupt, dürfte ich dann in den Himmel?
2: Ah, so Fragen. So? Ja, ich checke. Mhm.
1: So, aber jetzt ist ja eher so eine Tatsache. Wenn ich mir jetzt die Schlinge umlegen würde, dann würde ich in den Himmel gehen. So mäßig.
2: Ja.
1: Also so würde ich das jetzt deuten?
2: Ja, so würde ich es auch interpretieren.
1: Interpretieren, genau, nicht deuten.
2: Mhm.
1: Und deswegen sage ich, es ist Deutschrap aus dem Grund, dass Leute sich damals nicht umgebracht hätten.
2: Leute hätten sich damals
1: weil
2: nicht umgebracht?
1: Weil sie dann nicht in den Himmel kommen würden.
2: Da haben sich doch damals. Naja, egal, okay.
1: Nein, aber ich meine jetzt, weil sie dann wissen.
2: Ach so, weil sie zu viel Angst hatten, genau, dass sie da nicht in den Himmel kommen.
1: Dass sie nicht in den Himmel
2: ja,
1: kommen,
2: okay,
1: so auf
2: checke,
1: denen,
2: ja,
1: weißt
2: checke,
1: du?
2: Checke, checke, checke.
1: Safe haben sich Leute umgefragt. war bestimmt scheiße da.
2: Die Chancen stehen gut, sag ich. Okay, du loggst Deutschrap ein.
1: Ja.
2: Okay, es ist. Deutschrap.
1: Ja.
2: Wir haben den Track als allererstes heute gehört. Es ist OJ Kimo mit Chaos von seiner neuen EP.
1: Ach, das ist ja peinlich.
2: Oder was? Stell mal vor, das hättest du jetzt nicht gewusst, sag ich.
1: Stell dir vor, ich hab's ja nicht gewusst.
2: Nee, doch, du hast Deutschrap gesagt, war richtig.
1: Nein, aber ich habe ja nicht gewusst, dass wir den, dass wir, dass das im Song war, den
2: ja,
1: wir
2: gehört haben. Ja, aber kannst ja auch nicht jede Line merken, sag ich.
1: Ja, hast recht.
2: Geht ja nicht.
1: Hast recht.
2: Geht ja nicht. Und ich lese es ja auch so sehr undeutschrappig vor. Ist ja auch
1: okay. Alles geplant, sagst du?
2: Alles geplant. Ich wollte dich ein bisschen auf eine falsche Fährte locken.
1: Okay, aber ich bin jetzt confident immer noch.
2: Kannst immer noch alle richtig machen, sag ich. Mhm. Okay, wollen wir noch einen?
1: Nee.
2: Wir wollen noch einen. Worte sind keine Waffen. Worte sind die Tat, die mit ihnen begangen wurde. Soll ich nochmal?
1: Mhm.
2: Worte sind keine Waffen. Worte sind die Tat, die mit ihnen begangen wurde. Deutschrap oder Dichtung, Deutschrap oder Dichtung.
1: Gibt es Satzzeichen?
2: Sag ich dir nicht.
1: Darf ich einen Telefonjoker?
2: Nee, ja, ruf mal einen an, komm, nehmen wir nicht. Dafür brauchen
1: Worte
2: wir.
1: Sind die Waffen. Nee, Worte sind nicht... Worte, sind keine,
2: Worte sind keine Waffen. Worte sind die Tat, die mit ihnen begangen wurde. Tja, Malte. Hast du die Qual der Wahl?
1: Ich sag Dichtung.
2: Du sagst Dichtung. Lockst du ein Dichtung?
1: Mhm. Hm. Bertolt Knecht.
2: Bertolt Knecht. Ich muss dir da leider was sagen.
1: Ey, ich mein Deutschrap.
2: Nee, zu spät. War Deutschrap.
1: Nein!
2: War Edgar Wasser mit dem Track Faust aber.
1: Oh, lol.
2: Oder was? War quasi beides. Also ja. Hätte ich gesagt, war Faust mit Edgar Wasser, dann wäre es richtig gewesen. Aber nein.
1: Hätte ich jetzt nicht Bertolt Knecht gesagt, sondern Faust, dann.
2: Dann hätte ich es durchgehen lassen. Ja, halber Punkt auf jeden Fall. Und ein Bienchen noch dazu. Ja, ja, für deine Mühe. Aber macht nichts. Einer ist keiner, sag ich.
1: Eben.
2: Einer ist keiner.
1: Das ist mein Lebensmotto.
2: Durchaus. So, noch ein?
1: Bitte.
2: Ein jeder lebt's, nicht vielen ist's bekannt und wo ihr's packt, da ist es interessant.
1: Also, wenn das jetzt nicht Dichtung ist, das ist Dichtung, oder?
2: Bist du sicher?
1: Sag, mach nochmal.
2: Ein jeder lebt's, nicht vielen ist's bekannt und wo ihr's packt, da ist es interessant.
1: Sag Dichtung.
2: Ja, ist Dichtung. Ist ja richtig. Aber es ist von Faust, deshalb musste ich es jetzt dahinter packen, weißt du?
1: Okay,
2: wegen
1: stark,
2: Faust, checkst
1: stark,
2: du?
1: Stark.
2: Ja, okay.
1: Ich hab's aber ehrlich gesagt nicht daran, also nicht unbedingt daran erkannt, was es war, sondern wie du es vorgelesen hast.
2: Aber wie soll man es denn anders vorlesen?
1: Ja, rapp das doch mal.
2: Ein jeder lebt's, nicht vielen ist bekannt. Und wo ihr es packt, da ist es interessant.
1: Yeah.
2: Ey.
1: Adlib.
2: Biu, biu, biu, biu.
1: Oh Mann, wir brauchen dieses Soundboard.
2: Ja, wir brauchen sowas von Soundboard, das wäre so cool.
1: Scheiß Airhorn jetzt.
2: Mann, das war der Wahnsinn, ja. Okay, willst du noch einen?
1: Ja.
2: Und los geht's. Okay. Die Augen der Großstadt singen ihre Lieder und ich gehe mit. Und ich bin nicht allein.
1: Gab es 1837 schon Großstädte, frage ich mich.
2: Wer weiß das schon so genau?
1: Ich habe damals nicht gelebt, ihr?
2: Es wird schon Städte natürlich gegeben haben, die groß waren. Sag ich.
1: Ja, safe.
2: Soll ich nochmal vorlesen?
1: Ja.
2: Die Augen der Großstadt singen ihre Lieder und ich gehe mit. Und ich bin nicht allein. Ich habe so wenig gedichtig oder deutschrappig vorgelesen, wie es nur ging.
1: Die Augen der Großstadt.
2: Ich stelle mir manchmal vor, dass Leute so halb einschlafen und so Radio anhaben und dann wach werden von die Augen der Großstadt.
1: Stell mir auch manchmal vor, wo die Leute so umschalten einfach im Radio so und dann halt hierher kommen aus Versehen und dann denken die so, what the fuck, was geht ab?
2: Ja,
1: vor allem, als sie die Lachkurve gemacht haben, ja. Stell dir vor, du schaltest im Radio rum und da sind einfach so zwei Keks, die ja so Lach-Yoga machen.
2: Oder als wir erzählt haben, wir haben übelsten Knacks oder... Als wir die drei armen alten Männer durch den Dreck gezogen haben.
1: Das war mal wieder eine Eins-Auffolge.
2: So. Ja, dann kam Banger-Fabrik.
1: Ja, wir sind jetzt knapp überhalb durch. Also, seid
2: knapp
1: gespannt.
2: Überhalb durch ist auch geil. Ich bin knapp überhalb durch, mein ganzes Leben schon.
1: Okay, kannst du diese Deutschrap oder Dichtung mal wiederholen?
2: Die Augen der Großstadt singen ihre Lieder und ich gehe mit. Und ich bin nicht allein.
1: Ich gehe mit Deutschrap.
2: Du gehst mit Deutschrap.
1: Mhm.
2: Malte, ist Dichtung. Sei nicht traurig.
1: Jetzt habe ich 2-2.
2: Es ist Erich Kästner mit Die Augen der Großstadt.
1: Erich Kästner, den kennt doch niemand.
2: Erich.
1: Ich habe noch nie von Erich Kästner gehört.
2: Hä? Doch. Ja, das war... Emil und die Detektive.
1: Nee, das habe ich auch noch nicht gehört.
2: Emil und die Detektive? Mm-mm. Ist das Doppelte Lottchen nicht auch von Erich Kästner?
1: Kenne ich auch nicht.
2: Kästner? Wirklich?
1: Ich kenne gar nichts.
2: Krass. Wird Zeit für einen Buchclub, Malte.
1: Nein.
2: Wir müssen mal ein Buch. Nächsten
1: ich will
2: Monat.
1: Nicht lesen.
2: Untergrund und Überfluss, der Buchclub.
1: Ja. Oh, den können wir einfach so vorlesen.
2: Oh, ich hätte Lust auf mal so eine Vorlesefolge.
1: Ja.
2: Ich habe mal einen Vorlesewettbewerb gewonnen, habe ich dir erzählt?
1: Ich auch.
2: Da war ich 13.
1: Ich war jünger.
2: Ich habe sogar meine Schule, den Schulausscheid gewonnen. Und dann war ich im Rostock-Ausscheid und dann wusste ich nicht, dass es ein Regelwerk gibt, weil das hat mir keiner gesagt und mein alter Deutschlehrer hat mir das auch nicht gesagt. Und das im Regelwerk stand, man darf keine Kurzgeschichten vorlesen. Und ich habe das Wildschwein vorgelesen von Wladimir Kaminer und das war so eine lustige Kurzgeschichte. Meine Mama hat mir das empfohlen und dann bin ich tatsächlich disqualifiziert worden.
1: Hä?
2: Und die eine Jurorin hat mir sogar noch gesagt, ich hätte gewonnen.
1: Alter, du wärst einfach die krasseste Leserin gewesen.
2: Ich habe mies geheult, Alter.
1: Glaub ich dir.
2: Ich bin tagelang bin ich kaum aus dem Bett gekommen. Ich habe so geweint. Aber es war auch so, also ich glaube, sie wollte halt nett sein, als sie mir gesagt hat, ich hätte gewonnen.
1: Mhm.
2: Aber es hat es halt nur noch schlimmer gemacht.
1: Ja,
2: das war
1: voll.
2: So, wie ich hätte gewonnen und bin dann disqualifiziert.
1: Wegen
2: das
1: so
2: war
1: einer
2: so
1: Scheiße,
2: schlimm.
1: Voll, da kannst du ja gar nichts für einfach.
2: Ja, mein Deutschlehrer hat es mir halt nicht gesagt. Ich wusste das nicht. Ich war ein Kind, Mann. Keine Ahnung, wie alt war ich da? 12? 13?
1: Ich merke das Schmerz zu tief.
2: Ja, das macht mich immer noch fertig. Stell mal vor, ich wäre Synchronsprecherin geworden oder so.
1: Ich weiß nicht, ob man denn direkt Synchronsprecherin wird.
2: Doch, man hätte, wenn man den Deutschlandweiten gewonnen hätte, dann hätte man tatsächlich irgendeine Rolle in irgendeinem relativ bekannten deutschen Film, hätte man Synchronsprecher, oder in irgendeinem Film hätte man, nee, in so einem Animationsfilm hätte man synchron sprechen dürfen. Das war quasi der Gewinn.
1: Ja, das ist ja hammergeil.
2: Ja, und dann hätte man so einen Fuß in die Tür gekriegt, weil ich glaube, das ist schon auch viel so ein Business so, ich glaube, es ist auch nicht leicht, da reinzukommen und da ranzukommen. Es wäre halt hammergeil geworden. Dann hätte ich nicht angefangen zu rauchen, dann hätte ich meine Stimme nicht verkackt. Also stell mal vor. Wer weiß, was aus mir geworden wäre, wäre ich damals nicht disqualifiziert
1: Vielleicht
2: worden.
1: Vielleicht wärst du die Stimme von, keine Ahnung.
2: Ja.
1: Irgendwem Cooles.
2: Ja, vielleicht. Aber bin ich ja. Ich bin die Stimme von Untergrund und Überfluss, Malte. Und du auch.
1: Ja.
2: Das war kitschig und
1: das
2: schön.
1: War schon auch ein bisschen kitschig.
2: Ja, das war ganz kitschig. So, wo waren wir? 2-2 hast du jetzt
1: ich glaube schon,
2: raten,
1: ja.
2: Ne? Oder? Ja, okay.
1: Oder hatte ich 1-2-2?
2: Wie 1-2-2? Was ist denn 1-2-2?
1: 1-3, 1-2?
2: 1-3-1-2?
1: Irgendwie 1-3-1-2?
2: Ja. 1-3-1-2. Ja, du hattest 1-3-1-2. Okay, weiter. willst du noch einen? Doch, du hattest Edgar Wasser hattest du richtig.
1: Ja.
2: OJ Kimo hattest du richtig.
1: Ja, ich würde jetzt gerne den Entscheid machen, ob ich...
2: Faust hattest du richtig, Erich Kästner hattest du... Nee, falsch. Nee, 2 falsch, 2 richtig. Edgar Wasser hattest du auch falsch.
1: Ja.
2: Du hattest 2-2.
1: Okay, dann musst du mir jetzt noch einen geben.
2: Aber ich habe noch mehr.
1: Damit sich hier... Also, dann kannst du mir auch noch 3 geben oder 2, wenn ich jetzt die nächsten 2 richtig mache.
2: Ich gebe dir noch 2.
1: Okay, aber wenn ein Unentschieden steht, dann muss ich noch einen machen.
2: Ja, nee, ich habe aber nur noch 2. Nee, ich habe noch 3. Okay, easy. Okay, los geht's. Nur ein verzweifelter Spieler setzt alles auf einen einzigen Wurf. Nur ein verzweifelter Spieler setzt alles auf einen einzigen Wurf. What is it?
1: Also ich kenn's auf jeden Fall nicht.
2: Aber ich suche ja auch meistens Sachen raus, die du nicht kennst.
1: Ich kenne auch einfach vieles nicht.
2: Das ist ja das Ding auch.
1: Also ich bin auch einfach unbewandert.
2: Ich hätte es auch nicht gekannt, hätte ich es nicht gefunden. Sag ich.
1: Ist das ein Tipp?
2: Nee. Malte will, dass ich mir heimlich die Antwort sage. Gepetzt.
1: Ich sag, es ist Deutschrap.
2: Du sagst, es ist Deutschrap.
1: Nee.
2: Es ist Dichtung.
1: Oh Mann.
2: Aber die letzten Monate liefen auch zu gut. Ich habe mir auch extra Schwere jetzt ausgesucht, damit du auch mal wieder hier reinscheißt.
1: Danke für den Ego-Push.
2: Kein Problem, immer wieder gern. So, willst du noch einen?
1: Ja.
2: Okay, einer
1: muss
2: noch.
1: Ja, ne?
2: Okay, ein letzter, komm. Der Schmerz ist abgrundtief. Wir sterben nicht durch Kugeln, sondern sterben durch den Finger, der den Abzug zieht.
1: Also wenn das Dichtung ist, dann hast du was Krasses gefunden. Und dann gebe ich dir den Punkt auch. Ich sag, ist Deutschrap.
2: Ja, ist Deutschrap.
1: Oh, zum
2: ist
1: Glück.
2: Mal Estro von diesem Benefiz für Hanau-Track, wo so übelst viele Rapper und Rapperinnen dabei waren. Bist du wach, hieß der. Ja, auf jeden. Ja, okay, einen letzten noch, den allerletzten?
1: Ok.
2: Oder bist du durch?
1: Nee, das ist der letzte und dann entscheidet sich, ob ich das Spiel jetzt spielen kann oder nicht.
2: Dann hören wir Music. Okay, und los. Stell dir vor, dein Körper ist nur ein Kleid, das der Herr dir leiht.
1: Bitte lass Dichtung sein. Bitte lass Dichtung sein und nicht irgendwie Haftbefehl jetzt schon wieder mit Gott. Es ist Haftbefehl.
2: Es ist Hafti mit seinem Track Seele.
1: Och nee. Ja,
2: vor allem, ich glaube, ich habe Seele schon so in 3 verschiedenen Untergrund- und Überfluss-Sendungen, weil der Song, Alter, der ist wirklich, es ist nur Jesus, der Herr, Gott, der Teufel, der Himmel, die Hölle.
1: Ja, und das hörst du halt immer so und denkst halt so, ja, okay, klar, irgendwie, es wird über Gott gerappt, so logisch, aber... Warum muss es auch immer Hafti sein?
2: Hafti ist eine sichere Bank, ich sag's dir so, wie es ist. Stell dir vor, dein Körper ist nur ein Kleid, das der Herr dir leiht, Mann. Das, also ist eine dolle Line, aber auch, also ist wild.
1: Ich frag mich, wie er darauf gekommen ist.
2: Tja, eine Menge Drogen, sag ich. Und eine dicke Menge Depression. Ja. So, naja, Malte, also das lief nicht so gut wie sonst, sag ich.
1: Nee, das war eine schlechte Leistung. Ich würde ab jetzt auch die Sendung beenden. schön, dass ihr alle eingeschaltet habt.
2: Ab jetzt hören wir, so wie an Weihnachten, Feliz Navidad von Helge Schneider im Dauer-Repeat. Ja,
1: ihr hört jetzt eine halbe Stunde irgendeinen richtigen Kacksong. Wie wär's mit Aura?
2: Aura.
1: Auf Englisch auch, gibt's jetzt auch mittlerweile.
2: Ja, wirklich?
1: Mhm.
2: Nee.
1: Doch, doch, die haben wirklich? Einfach denselben Song. Also so auch fast 1:1 übersetzt, einfach auf Englisch gemacht.
2: You wanna know what my crush looks like?
1: Yeah,
2: he looks tough.
1: Yeah, he looks tough.
2: Wirklich?
1: He's big and got wrists. So watch out. Oder better watch out.
2: Also pass auf. Ist viel geiler.
1: Ja, auf jeden Fall.
2: Ja.
1: Kommt auch krass auf Deutsch.
2: Ihr wollt wissen, wie mein Crush aussieht? Er sieht tough aus.
1: Und du hast schon wieder gesagt.
2: Er ist groß und hat Wrists. Also pass auf.
1: Pass.
2: Pass auf.
1: Pass.
2: Pass auf. So, und jetzt?
1: Jetzt hören wir chillig Mucke.
2: Jetzt hören wir einfach Mucke, auf die wir Bock haben, einfach weil wir darauf Bock haben.
1: Und zwischendurch gehen wir mal wieder rein oder schnacken wir ein bisschen.
2: Ja, das finde ich schön.
1: Ich würde sagen, wir machen jetzt erstmal so ein paar Songs an.
2: Ja, machen wir erstmal einen an hier, sag ich.
1: Erstmal einen?
2: Erstmal einen und in der Zeit suche ich mir einen aus, den hören wir dann und danach reden wir darüber oder was.
1: Okay.
2: Okay.
1: Dann bin ich für Instinkt von Haze. Ist nämlich ein 1A-Klassiker.
2: Und Hepper.

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1: Schön, dass ihr da seid.
2: Oh,
1: wir wünschen euch einen wunderschönen Abend.

0: Hallo?
1: Es ist 22.32 Uhr.
0: 22.32 Uhr.
1: Und das Wetter heute war bewölkt und regnerisch.
0: Nass und kalt.
1: Jetzt ist es dunkel.
0: Dunkel und kalt.
1: Als nächstes hört ihr KBO Freestyle von Gianluca, Moneyboy und Young MK. Herzlich willkommen bei Untergrund und Überfluss.
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2: Mein Bruder chillt nur auf der KBO.

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1: 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Bam, bam.
2: Mann, von dem Beat habe ich auch öfter mal einen Ohrwurm.
1: Ja.
2: Also ich laufe mal rum.
1: Bam, bam. Erzähl den Leuten nochmal, was du mir erzählt hast.
2: Dass der Young MK Part weg sein könnte.
1: Ja, auch.
2: nee, das, der Beat ist so, das ist so ein Sample aus so einem, so einer Lil Yachty Freestyle Cypher mäßigen, irgend so ein Ami-Ding.
1: Lil Yachty, ich hab mir das mal angeguckt.
2: War nicht so cool wie der Song.
1: Hm. Mann, ich habe auch wirklich Bock, dass wir mal eine Ami-Edition machen.
2: Ja.
1: Aber vielleicht nochmal, ich bin dafür, dass wir uns dafür nochmal einen anderen Termin suchen.
2: Also noch eine Sendung?
1: Ja, dass wir vielleicht so eine, man kann ja auch so Special-Sendungen machen, so Pogomania, liebe Grüße an der Stelle, die machen das ja auch manchmal. Können wir auch machen. Einfach mal eine Special-Sendung und dann, keine Ahnung, suchen wir uns immer so ein Land raus.
2: Also es wird nichts anderes sein als englischsprachig.
1: Ja,
2: ich werde jetzt nicht anfangen, spanischen Rap zu grinden für...
1: Fände ich ein bisschen geil, aber auch. Australien, Digga. Gibt's locker auch hammergeilen Scheiß.
2: Weiß ich nicht.
1: Doch, machen wir. Wir machen das. Wir machen
2: das. Nö, beides.
1: Und dann hast
2: beides in my toilet.
1: Ja, das ist alles, was sie zu erzählen haben.
2: Ja.
1: Alten Ossis.
2: Gibt's da Street?
1: Gibt's locker.
2: Haben die in Australien Street Cred?
1: Mit Sicherheit. Ich war noch nie da, sag ich.
2: In meinem Kopf sind dann nur Surfer.
1: Aloha!
2: Häng loose sein, yo.
1: So, ich mach mal weiter hier, oder what?
2: See.
1: Okay, warte mal, ich habe gerade was rausgesucht. Jetzt, hier. Also, es gibt jetzt hier von mir eine kleine Empfehlung. Und zwar spielt am 4.6. PLH, kurz für Presslufthanna, im Peter Weißhaus, im PWH, kurz für Peter Weißhaus.
2: Das ist doch der Hammer.
1: Das Presslufthammer.
2: Das ist doch der Hammer.
1: Der Presslufthanna. Genau, Presslufthanna spielt. Sie ist hammergeil. Ich habe sie schon zweimal live gesehen. Das ist der oberkrasse Obershit. Und es gibt auf jeden Fall noch Tickets. Und ihr werdet richtig blöd, wenn ihr euch kein Ticket holt. Oder was?
2: Ticket, Ticket.
1: Ticket, Ticket. Holt euch ein Ticket. Trefft mich an der Bar, wie ich komplett durchdrehe und euch nicht bediene, sondern ein Konzert genieße. wir hören jetzt gleich zwei Tracks von ihr. Das eine ist Eier. Mit meinem allerliebsten Ever-Sample.
2: Ah, yeah.
1: Schwester Ever, kannst auch wirklich, die kannst du dir nicht mehr anhören. Die ist ein bisschen loco geworden auch.

0: diese Kitty Cat.
1: Wow.
0: Sie ist halt, sie ist irgendwie kleben geblieben darauf, andere Frauen halt schlecht zu machen, um sich selbst aufzugeilen daran. Ich finde es irgendwie ultra peinlich. Sie und Loredana, die beide sind für mich irgendwie so die gleiche.
1: Ja, Loredana ist schon Ewigkeiten. Hat die nicht auch irgendwie so einen Scam gemacht oder so? Ich weiß keinen Scheiß.
0: Ja, klar, den Enkeltrick.
1: Ja, ne, irgendwas war da doch,
0: klar,
1: ne? So was richtig dick ist und alle waren so, oh mein Gott, warum?
0: Ja.
1: Hm, aber ich habe gerade irgendwie im Kopf, dass er eh so öfter auch über so andere Frauen schlecht geredet hat. Schon immer eigentlich.
0: Ja, also und Eva ist auch eine super problematische Frau, eine super problematische Person. Ich glaube, die ist einfach auch ein bisschen durch so. Trotzdem würde ich sie auf jeden Fall hier nicht spielen, aber ein Sample von ihr auf jeden Fall.
1: Ja, das ist quasi nur geklaut.
0: Ja, ist geklaut.
1: Geklaut und zu eigen gemacht.
0: Geklaute Sachen kann man spielen, sag ich. Mhm. Hören wir. Und danach spielen wir Move von Manele. Das ist eine sehr geile, neue, aufstrebende Künstlerin und PLH. Und ich sag's nochmal, 4.6. im PWH. PLH, komm vorbei.

0: Einfach geil. Einfach gut. Einfach gut. PLH.
1: Adidas Trainingssweater.
0: Du bist eierlos, wie fast jeder Rapper. P-L-H.
1: Aie.
0: Aie. Ich bin wieder mit meinen Schwestern am Feiern.
1: Deutschrap, ein Loch nur aus Täten und Freien.
0: Einfach geil, Mann. Einfach geil.
1: Also wird sie aus Mecklenburg kommen, wirklich.
0: I love it.
1: Also, ernst.
0: Ich weiß nicht genau, woher sie kommt. Soll ich gleich mal suchen?
1: Mhm.
0: Ja.
1: Das wäre mal lustig, wenn sie aus Mecklenburg kommt.
0: Okay, moderiere hier einen an und ich suche hier mal kurz.
1: Ja, ich wollte gerade einen Song von Jace reinmachen.
0: Mhm.
1: Einen anderen. Und dann hat ihr von mir gesagt, ey, der hat auch einen neuen Song. Ich war so, hä?
0: Das ist richtig.
1: Den hören wir jetzt. Can't ban. Jace, Beat Dexter. Ich bin sehr gespannt.
0: Jo.

0: ich bin abgelenkt.
1: Oh, ups. Ah! Ups, ich hoffe, das habt ihr nicht gehört.
2: Ups, wir sind live.
1: Auf meinem Handy lief hier einfach Musik jetzt auch aus Versehen.
2: Oh, ich finde Jay so toll.
1: Ja, sag mal, was denkst du, Malte? Wie hat dir der Track gefallen?
2: Ich fand ihn bewegend, lustig.
1: Bewegend?
2: Bewegend, lustig.
1: Mhm, bewegend, lustig.
2: Nee, er sagt so, manche Zeilen, die hörst du halt so und du denkst halt so, ja, Mann.
1: Mhm.
2: So, weißt du, also ja, so, die sind so, die sind halt wirklich einfach nur so, die sind, da denke ich mir so, true.
1: Ja, auf jeden
2: Fall. So, endlich sagt's mal jemand so.
1: Endlich!
2: Und dann sind halt manche auch wieder einfach nur übelst lustig und stumpf und ich feiere das.
1: Manche
2: das
1: sind auch so doll stumpf. Manche sind so, dass du so, dass du denkst, oh, Digga.
2: Ja.
1: Und dann ist aber auch, kommt direkt die nächste auch wieder und die ist dann wieder funny.
2: Ja, eben. Ja. So, ich finde es einfach super.
1: Das Masse statt Klasse ist das quasi.
2: Ich mag den Jakob auch.
1: Ich mag den auch gerne.
2: Der ist mir auch sehr sympathisch, ne? Auch als ich den auf der Bühne gesehen habe und so, der war mir auch sehr sympathisch. Mhm. So, ich glaube, das ist ein guter einfach.
1: Musikalisch auch ein netter.
2: Das ist einfach.
1: Ist netter. Ich weiß nicht, wie er seine Freundin behandelt, aber ist netter, sag ich.
2: Bestimmt gut.
1: Ja, bestimmt.
2: Doch.
1: Ja.
2: Sag sowas nicht.
1: Doch, ist netter. Ist netter. Doch, ist netter.
2: Vielleicht hört er das ja.
1: Ja, wenn du das hörst.
2: Schreibt uns, dass er netter ist.
1: Komm mal her, erzähl uns, ob du netter bist.
2: Ja, wir können über Fraktale reden.
1: Oder Frakturen. So, schön. Hat mir gefallen.
2: Ja, fand ich sehr gut. Ich höre ihn jetzt jeden Tag. Für die nächsten 7 Tage.
1: Geil.
2: Bis ich ihn vergessen habe.
1: Ich freue mich drauf. Schön. Ich habe auch noch ein, ich möchte Absilon hören. Mit Zufall, aber aus der Live-Blei-EP. Ja, haben mir gut gefallen.
2: War das...
1: Na, er hat die Blei-EP rausgebracht und dann hat er die Blei-EP nochmal in live rausgebracht.
2: Mhm.
1: Und das ist quasi so live aufgenommen worden und mitgeschnitten worden und jetzt da und das ist es. Und das ist einer meiner Lieblingstracks von der EP, das ist Absilon mit Zufall.
3: Ey, Absilon, Blei-EP Live-Sessions. Let's go. Okay, yeah.

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0: Ey, Play EP, Live Sessions, Tarbaum Saxophon, Arman Keys, Dania Drums, Tim Bass Gitarre.
1: Love. Meine Güte, war das schön.
2: Und Tim Bass?
3: Tim Bass Gitarre.
1: Tim Bass Gitarre, Mann. Willst du was richtig Trauriges hören?
3: Nein.
1: Pass auf, Glanz null.
3: Ich habe nein gesagt, wo ist der Konsens?
1: Ich erzähl's dir trotzdem. Es ist spät, Malte.
3: Okay.
1: Pass auf. Glanz null, geiles Album, kommt bald raus von Absilon. Alles, was er bisher rausgebracht hat, bis auf den Song mit Summer Jam, den feiere ich nicht so.
3: Der war hammer.
1: Den fühle ich auch irgendwie nicht
3: also,
1: so.
3: Was hat Summer Jam mit, egal.
1: Na, egal, genau. Auf jeden Fall hat er wieder, Absilon kündigt ja ganz oft so kostenlose Konzerte an. Und er hat auch wieder eine kostenlose Konzertreihe angekündigt in so München, Hamburg, Köln, keine Ahnung wo noch. Und ich habe versucht, Tickets zu kriegen für uns. Und dann stand da, ich habe Tickets gekriegt, ich habe mich übelst gefreut für 0 Euro kostenlose Tickets für Hamburg. Dachte, hammergeil. Und 2 Minuten später oder 3 Minuten später habe ich so eine Mail gekriegt, dass sie aus Versehen überbucht haben und dass das nicht funktioniert hat und dass meine Tickets verfallen sind und ich doch keine habe. Ich habe mich so gefreut, ich wollte da unbedingt hin.
3: Was für ein Scheiß.
1: Naja, das Konzert war auf jeden Fall und ich habe keine Tickets gehabt.
3: Das ist traurig.
1: Ja, ich wollte so gern für Umme dahin. So gern für Umme dahin.
3: Du hast sogar Geld ausgegeben wahrscheinlich.
1: Ja, Mann.
3: Aber ich frage mich, wie er sich das leisten kann. Immer so...
1: Wahrscheinlich durch so seine anderen Konzerte und so Festival-Gigs und so. Ich finde es halt auch hammergeil, dass er den Anspruch hat, weil er weiß, dass nicht alle Leute, die seine Mucke feiern, Geld haben, zu Konzerten zu gehen von ihm. Dass er halt übelst viele kostenlose Konzerte einfach anbietet und dann da meistens so Geld sammelt für so Sea-Watch oder Sea-Eye hat er letztes Mal auch gespendet. Das war richtig,
3: das
1: richtig geil.
3: Das ist verdammt cool.
1: Da war Peter Fox auch da, es war wild. Und Louvre und Bounty und Coco und Rapcar und es waren irgendwie... Paula Hartmann nicht. Aber Wassermann, es war wild. Alle waren da. Soli war da. Ich habe Soli da live gesehen für Umme.
3: Soli cool?
1: Soli war cool.
3: Mhm.
1: War cool. Ja. Ist aufgetreten in so einem weißen Unterhemd, komplett durchgesweatet, stand er da, übelst abge.
3: Geil.
1: Es war einfach geil auch. War geil.
3: Also Soli stelle ich mir auch sehr abrissvoll.
1: Ja, war geil.
3: Auch wenn er wahrscheinlich die meiste Zeit einfach nur, ey, ja, macht.
1: Ja, auf jeden Fall.
3: Ey, ja.
1: Ey, ja. Ja, war schön. Chill mal.
3: Ja, geil.
1: Ja, schön.
3: Ich würde mal sagen, wir hören den nächsten Song, oder was?
1: Mach den nächsten Song an!
3: Der ist von Lugardi, produziert von Trya. Da drauf ist auch noch OG Lou. Fühl mich. Ist ein neues Ding. Hab
1: und
3: Spaß damit.
1: Los!
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0: Leute.
1: Ich fühle mich wie OJ Lu.
0: Wenn ich irgendwie Lowkicks gebe oder so.
1: Ja, oder so.
0: Ich habe jetzt schon wieder vergessen, was er gesagt hat. Aber es war ein verdammt cooler Track.
1: Ich weiß es auch nicht mehr, es ist spät. Wir sind müde. Ich will nach Hause.
0: Ja, war ein langer Tag. Ne?
1: War ein langer Tag, sage ich. Zeit, nach Hause zu gehen. Jetzt kommt hier tatsächlich auch gleich der allerletzte Track. Wollen wir uns vorher verabschieden, Jan?
0: Ja, ja, wir sagen jetzt tschüss.
1: Wir
0: und
1: sagen
0: danke.
1: Jetzt tschüss.
0: Tschüss und danke.
1: Tschüss und danke. Es war wieder ganz schön, Malteser.
0: Ja, mit dir auch, Eva.
1: Ja, hat mir wie immer Spaß gemacht.
0: Wir haben viel gelacht, viel Scheiße gelabert.
1: Alles wie immer eigentlich. Viel geile Musik gehört. Mhm. Wir sehen uns wieder am, 8. Juni. Der zweite Montag im Juno.
0: Juno?
1: Die alte Menschen sagen.
0: Oh Gott.
1: Juli
0: da
1: und
0: kannst
1: Juno.
0: Du lieber auf Lock sagen.
1: Auf Lock. Auf Lock sehen wir uns wieder im Juno.
0: Jo.
1: Und jetzt hören wir den allerersten Song, den wir jemals bei Untergrund und Überfluss gespielt haben.
0: Ja, Motte.
1: Ja.
0: Und Soli.
1: Von in der Color Session Edition.
0: Kommt gut durch die Nacht.
1: Schlaf gut, danach kommt die Night Rotation. 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

einfach. Triffst du heute einen Faschist? Easy. Sagt der dir, dass er keiner ist? Ganz einfach. Was nicht heißt, dass jeder, der dir sagt, er sei kein Faschist, doch einer ist. Einfach. Ist einfach so, weil es so einfach ist. Easy. Doch wenn dir einer sagt, dass wenn du nicht auf seiner Seite bist, einfach, du automatisch gegen seine Seite bist. Simpel. Ist er höchstwahrscheinlich ein Faschist? Klar. Ganz einfach.

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